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1: Wir hören aus dem Neuen Testament, aus dem ersten Brief des Johannes, Kapitel 5, die Verse 1 bis 5.
2: Wer glaubt, dass Jesus der Christus ist, der ist von Gott geboren. Und wer den liebt, der ihn geboren hat, der liebt auch den, der von ihm geboren ist. Daran erkennen wir, dass wir Gottes Kinder lieben, wenn wir Gott lieben und seine Gebote halten. Denn das ist die Liebe zu Gott, dass wir seine Gebote halten. Und seine Gebote sind nicht schwer. Denn alles, was von Gott geboren ist, überwindet die Welt. Und unser Glaube ist der Sieg, der die Welt überwunden hat. Wer ist es aber, der die Welt überwindet, wenn nicht der, der glaubt, dass Jesus Gottes Sohn ist?
1: Das war der Bibeltext für den heutigen Tag, entnommen aus der großen Hörbibel mit freundlicher Genehmigung der Deutschen Bibelgesellschaft. Hier noch einmal die Bibelstelle. Erster Brief des Johannes, Kapitel 5, die Verse 1 bis 5. Gedanken dazu kommen jetzt von Daniela Dombrowski aus Oerlinghausen.
3: Ein Mysterium. Für mich sticht das Thema Liebe hervor. Liebt, lieben, Liebe. Kein Wunder eigentlich ist dieser Brief doch von Johannes geschrieben, der oft auch der Apostel der Liebe genannt wird. Das fünfte Kapitel startet aber erst einmal mit dem Thema der Wiedergeburt. Johannes schreibt hier: Wer glaubt, dass Jesus der Christus ist, der ist von Gott geboren. Und bevor irgendein Zweifel aufkommen kann, ob ein bloßes Fürwahrhalten ausreicht, um ein Kind Gottes zu sein, spricht er von Liebe. Im Jakobusbrief, Kapitel 2, Vers 19 steht: Du glaubst, dass es nur einen Gott gibt? Schon und gut, aber auch die Dämonen glauben das und zittern. So nüchtern und klar muss man es schon sagen. Zu glauben, dass es Gott gibt, führt nicht zur Wiedergeburt, führt nicht zum ewigen Leben und macht auch nicht zum Kind Gottes. Entscheidend ist Jesus. Und an ihm scheiden sich bekanntlich die Meinungen. Nur wer glaubt, dass Jesus der Christus ist, dass er Mensch geworden ist, ans Kreuz gegangen ist, um für die Schuld aller Menschen zu bezahlen und dass er auferstanden ist und lebt, nur der ist von Gott geboren. Der Glaube, um den es hier geht, entsteht in der Beziehung zu Jesus Christus und führt zur Wiedergeburt. Zur Geburt ins ewige Leben als Kind Gottes. Es ist ein Wunder, ein Geheimnis. Und kein Mensch kann das machen. Und doch ist es wiederum so einfach. Gott lässt sich gerne finden. Ich behaupte, so wie ich die Bibel verstehe, dass, wenn sie Gott ernsthaft suchen, er sich ihnen zeigen wird. Er wird ihnen antworten. Nicht unbedingt akustisch, aber so, dass sie es begreifen. Versuchen Sie es. Es lohnt sich so sehr. Ich frage mich, warum dieser Satz, Johannes? Das ist doch keine neue Erkenntnis für die Christen, denen du schreibst. Aber vielleicht gibt es ja damals, vielleicht 85 bis 90 Jahre nach Christus, auch schon eine Irrlehre, die behauptet, man könne nicht wissen, ob ich wiedergeboren, also Kind Gottes bin. Wie tragisch. Hier zeigt Johannes auf, woran ich das erkennen kann. An dem Bekenntnis zu Jesus, dem Retter, und der Liebe zu Gott, zu Jesus und zu den Glaubensgeschwistern. Er sagt nicht, so sollte es sein, sondern er sagt, so ist es und daran kann ich es erkennen. Wer ein Kind Gottes geworden ist, hat auf einmal eine große Familie, eine Menge Geschwister. Der für mich zuerst seltsame Satz mit der Bemerkung, dass wir die Echtheit unserer Liebe zu den Geschwistern an der Liebe zu Gott erkennen, ergibt für mich nach einigem Nachdenken auf einmal Sinn. Und zwar, wenn ich, mit Schrecken vielleicht, darüber nachdenke, dass es nicht immer leicht ist, jeden Bruder und jede Schwester mit allen Macken und Fehlern, die ich natürlich genauso habe, zu lieben. Dann könnte ich ja Zweifel bekommen, ob ich wirklich wiedergeboren bin. Dann aber kommt Johannes mit diesem Satz daher und eröffnet mir die Möglichkeit zu checken, ob meine Liebe echt ist. Liebe heißt ja nicht, dass man immer einer Meinung sein muss oder sich immer so fühlt. Wenn ich ehrlich bin, fühle ich auch nicht immer Liebe zu oder von Gott. Trotzdem halte ich an ihm fest und vertraue seiner Liebe. Also, Woran kann ich jetzt die Echtheit meiner Liebe zu den Geschwistern überprüfen? Johannes sagt, das erkenne ich daran, dass ich Gott liebe. Das wiederum erkenne ich an meinen Gefühlen? Nein, eben nicht. Das erkenne ich daran, dass ich seine Gebote halte. Echt jetzt? Es wird noch besser. Johannes behauptet, dass es nicht schwer ist, seine Gebote zu halten. Steile These, würde ich mal sagen. Überhaupt, Gebote? Leben wir nicht im Neuen Testament? Stimmt, aber Jesus selbst sagt in Matthäus 5, Vers 17, denkt nicht, ich sei gekommen, um das Gesetz oder die Propheten außer Kraft zu setzen. Ich bin nicht gekommen, um außer Kraft zu setzen, sondern um zu erfüllen. Um es uns sozusagen einfacher zu machen, finde ich im Matthäus-Evangelium Kapitel 22 ab Vers 37 die Zusammenfassung der Gebote, im sogenannten Doppelgebot der Liebe. Jesus antwortete, du sollst den Herrn, deinen Gott, lieben von ganzem Herzen, mit ganzer Hingabe und mit deinem ganzen Verstand. Dies ist das größte und wichtigste Gebot. Ein zweites ist ebenso wichtig. Liebe deine Mitmenschen wie dich selbst. Mit diesen beiden Geboten ist alles gesagt, was das Gesetz und die Propheten fordern. Da ist sie ja wieder, die Liebe. Und darum ist es eigentlich auch nicht schwer, die Gebote zu halten. Denn wenn ich Gott von ganzem Herzen liebe, dann kann ich auch andere lieben. Dann möchte ich alles für meinen Gott tun, dann möchte ich ihm Freude machen. Dann halte ich gerne seine Gebote und dafür wiederum brauche ich ja nur lieben. Haben Sie schon einmal erlebt, dass Sie, aus welchem Grund auch immer, so überglücklich waren, dass Sie die ganze Welt hätten umarmen können? Keiner kann mir dann die Laune verderben. Dinge, über die ich mich sonst vielleicht aufrege, tue ich mit einem Lächeln und Verständnis ab. Das als Dauerzustand. Das wäre es doch, stimmt's? Ja, die Liebe ist der Schlüssel. Und wenn ich nicht so fühle, die Liebe nicht überfließt, da hilft nur eins. Zur Quelle der Liebe gehen und mich neu lieben lassen. Mich neu füllen lassen. Ich kann nur weitergeben, was ich habe. Und Gott gibt gerne. Wenn ich also voller Liebe bin, ist es tatsächlich einfach, die Gebote zu halten. Dann kann ich keinen anderen Gott anbeten, dann kann ich nicht stehlen, dann kann ich nicht die Ehe brechen und so kann ich die 10 Gebote durchgehen. In dem Ganzen kann ich ein weiteres Lieblingsthema des Johannes erkennen. Glaube ohne Werke ist tot. Das eine bedingt das andere. Liebe ich, dann zeigt sich das automatisch an meinem Verhalten, meinem Reden und meinem Handeln. Aber warum schreibt Johannes, dass die Kinder Gottes die Welt überwinden? Was ist hier mit Welt eigentlich gemeint? Die Welt meint hier das System, welches sich gegen Gott stellt, das ohne Gott leben will. Es ist geprägt von Selbstsucht, Begierde, Habsucht, Stolz und dem Prahlen mit Macht und Besitz. Es zieht Menschen von Gott weg. In dieser Welt, die so tickt, lebe ich immer noch, aber weil ich vom Geist Gottes wiedergeboren bin, habe ich eine neue Heimat, eine ganz neue Identität. Und der Glaube an Jesus als Sohn Gottes, der mich zu seinem Kind gemacht hat, hat die Welt überwunden, mich sozusagen daraus gerettet. Ich gehöre jetzt nicht mehr zu diesem System und brauche nicht mehr auf die Lügen des Teufels hereinzufallen. Ich glaube nicht mehr, dass ich es alleine schaffe oder dass ich wertlos bin, dass ich nur glücklich werde, wenn ich dies oder jenes besitze. Ich glaube nicht mehr, dass ich von mir aus gut bin oder dass ich mir den Himmel durch Gutes tun verdienen kann. Wer, wenn nicht die Kinder Gottes, die, die Gott lieben und sich geliebt wissen, sollten all das überwinden? Ich für mich kann nur sagen, nie wieder möchte ich ohne Gott leben. Und beides geht nicht. Ich kann nicht Gott und das eben beschriebene System der Welt lieben. Das wäre paradox. Entweder oder. Und da fällt die Wahl mir nun wirklich leicht. Ich habe mich gegen Schuld und Scham, gegen Angst und Furcht entschieden. Und weil ich ein Kind Gottes bin, der die Liebe ist, ja, weil er selbst durch seinen Geist in mir lebt, lerne ich immer mehr, all das abzulegen, zu überwinden und immer mehr in meine neue Identität hineinzuwachsen. Ich denke, Johannes will die Christen hier ermutigen, sie erinnern. Vergesst das nicht, auch wenn ihr mal auf die Nase fallt. Ihr seid Sieger, weil Jesus, der Sieger, in euch lebt.
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1: 2. Könige 4, die Verse 8 bis 17. Eines Tages kam Elisha durch das Dorf Schunem. Dort wohnte eine wohlhabende Frau, die ihn zum Essen einlud. Jedes Mal, wenn er später dort vorbeikam, kehrte er bei ihr zum Essen ein. Einmal sagte die Frau zu ihrem Mann: Du erinnerst dich doch an den Gast, der immer bei uns einkehrt, wenn er vorbeikommt. Ich weiß, er ist ein heiliger Mann, der Gott dient und ihm ganz nahe steht. Wir sollten auf dem flachen Dach ein kleines Zimmer für ihn bauen und es gut ausstatten, mit Bett und Tisch, Stuhl und Leuchte. Wenn er uns besucht, kann er sich dorthin zurückziehen. So machten sie es. Als Elisha wieder einmal nach Schunem kam, ging er in sein Zimmer hinauf, um sich auszuruhen. Danach befahl er seinem Diener Gehasi, die Frau heraufzubitten. Sie kam und blieb draußen vor der Tür des Zimmers stehen. Elisha ließ ihr durch seinen Diener sagen: Du hast dir so viel Mühe um uns gemacht. Kann ich etwas für dich tun? Soll ich mich beim König oder bei seinem Heerführer für dich verwenden? Aber sie ließ ihm sagen: Ich wohne doch hier mitten unter meiner Sippe. Ich brauche keine Hilfe. Elisha fragte Gehasi: Was könnten wir denn sonst für sie tun? Und der antwortete: Es gäbe schon etwas. Sie hat keinen Sohn und ihr Mann ist schon alt. Ruf sie herein, sagte Elisha. Sie kam und blieb in der Tür stehen, und Elisha sagte zu ihr: Im nächsten Jahr um diese Zeit wirst du einen Sohn auf deinen Armen wiegen. Ach Herr, du Mann Gottes, erwiderte sie, mach mir doch keine falschen Hoffnungen. Die Frau wurde tatsächlich schwanger und ein Jahr später gebar sie einen Sohn, genau um die Zeit, die Elisha genannt hatte.
2: Vom Jugendamt wurden wir gebeten, ein schon älteres Kind in unsere Familie aufzunehmen. Das taten wir. Dieser Junge wollte dann auch unbedingt zu uns gehören und unterschrieb sogar mit unserem Namen. Eigentlich wollten wir ihn nicht adoptieren, sondern zur Pflege aufnehmen, denn wir hatten schon 5 eigene Kinder. Ich wünschte mir vor allem, endlich mehr Wohnraum zu haben als unsere kleine, enge Wohnung. Aber mit unserem kleinen Einkommen war nicht mehr möglich. Doch Gott machte uns klar, dass wir den Jungen adoptieren sollten. Und wir gehorchten. Unmittelbar danach öffnete Gott eine Tür, und wir konnten ohne Eigenkapital ein Haus bauen und hatten endlich genug Platz. Eine Frau bietet Elisha selbstlos Quartier an. Sie will nichts dafür. Auf das eindringliche Nachfragen Elishas hin erfährt dieser ihren größten Herzenswunsch. Aber für die Frau ist das Thema schon abgeschlossen, denn sie und ihr Mann sind zu alt für Kinder. Doch Gott ist größer als menschliche Vorstellungen und Möglichkeiten. Gott kann auch da noch wirken, wo wir uns mit Dingen bereits abgefunden haben, wo wir unsere Wünsche aufgegeben haben. Wer auf Gott hört und anderen Gutes tut, wird dafür belohnt werden.
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Du lenkst den trüben Blick nach vorn. 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

Neulich hatte ich frühmorgens einen dringenden Termin. Wie selbstverständlich gehe ich zu unserem Auto an der Straße und bleibe im nächsten Augenblick erschrocken stehen. Der hintere linke Reifen ist platt. Das konnte ich nun wirklich gar nicht gebrauchen, ausgerechnet jetzt. Was sollte ich tun? Die Uhr tickte. Also rief ich unseren Nachbarn an und erzählte ihm die Geschichte. 5 Minuten später stand er mit seinem Auto bereit, um mich zu meinem Termin zu fahren. Doch damit nicht genug. Er hatte außerdem noch einen Kompressor dabei, damit ich den Reifen aufpumpen und meine Frau zur Werkstatt fahren konnte. Ich kam pünktlich. Am Mittag war der Reifen repariert. So einen hilfsbereiten Nachbarn kann man ruhig mal in den höchsten Tönen loben, oder? Gott ist wie dieser Nachbar. Er verspricht im Psalm 50, rufe mich an in der Not, so will ich dich erretten und du sollst mich preisen. Und bei Gott geht es nicht nur um kaputte Reifen, sondern zum Beispiel auch um kaputte Beziehungen. Er repariert nicht nur, er macht neu. Um ihn anzurufen, brauche ich kein Telefon. Er hört mich immer und überall. Er kann aus jeder Notlage retten. Probieren Sie es aus. Und wer weiß, vielleicht loben Sie ihn am Ende in den höchsten Tönen, so wie ich meinen Nachbarn.

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1: Manchmal habe ich den Eindruck, mein Leben hängt an einem seidenen Faden. Wenn ich das Auto in der viel zu schnell gefahrenen Kurve gerade noch abgefangen habe, wenn ich in den Nachrichten von Katastrophen und Kriegen höre, wenn ich mitbekomme, wie Menschen von einem auf den anderen Tag plötzlich sterbenskrank werden. Mein Leben an einem dünnen Faden. Bei einer lauen Brise kommt es mir so vor, als könnte ich mich frei bewegen, wohin ich möchte. Aber bei starkem Sturm habe ich Angst, der Faden könnte jeden Moment reißen. Das Leben am seidenen Faden, das ist ein bedrohliches Bild. Es kann aber auch ein sehr schönes Bild sein, je nachdem, woran der Faden des Lebens eigentlich hängt. Hängt er am Schicksal, das ich nicht kenne und nicht beeinflussen kann? Ist er am Zeitgeist befestigt, so dass ich immer darauf achten muss, dass mein Fädchen im Wind hängt? Oder hält Gott meinen Lebensfaden, achtet auf mich und hütet mich wie seinen Augapfel? So kann es jedenfalls der Psalmbeter zu Gott sagen. Meine Seele hängt an dir, deine rechte Hand hält mich. Und das ist für ihn ein Grund zum Danken, denn er weiß, Gott lässt diesen Faden nicht los und er lässt ihn auch nicht unkontrolliert schaukeln. Natürlich kommen auch an diesen Lebensfaden Winde und Stürme, aber nie ohne, dass Gott ein Auge darauf hat. Und wenn Gott den Lebensfaden eines Tages reißen lässt, dann hält er seine andere Hand bereit, um das Leben sanft aufzufangen. Beruhigend, wenn mein Lebensfaden an Gott hängt.

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1: Ich begrüße Sie herzlich zu einer weiteren Ausgabe unserer Sendereihe Durch die Bibel. Zurzeit befinden wir uns auf einer Entdeckungsreise durch das alttestamentliche Buch des Propheten Jesaja. Beim letzten Mal haben wir mit Kapitel 13 begonnen, das wir heute abschließen werden. Der letzte Teil dieses Kapitels beschreibt die Zerstörung Babylons, das auch für alle weltlichen Feinde des Herrn steht. Anschließend widmen wir uns dem ersten Teil von Kapitel 14.

In Kapitel 13 des Jesaja-Buches geht es um Gottes Gericht über Babylon. Ab Vers 17 wird seine Zerstörung geschildert. Denn siehe, ich will die Meder gegen sie erwecken, die nicht Silber suchen oder nach Gold fragen. Wer waren die Meder? Nun, Medien und Persien vereinigten sich zu einem gewaltigen Reich, das Babylon besiegte. Jesaja spricht von den Ereignissen, die in fast unmittelbarer Zukunft stattfinden sollten. Er identifiziert die Zerstörer Babylons als die Meder. Wir lesen weiter in Vers 19. So soll Babel, das schönste unter den Königreichen, die herrliche Pracht der Chaldäer, zerstört werden von Gott wie Sodom und Gomorra. Diese Prophezeiung wurde erfüllt. Babylon war das größte Königreich der damaligen Zeit. Das mazedonische Reich war groß, das ägyptische Reich war groß, auch das römische Reich war groß. Das britische Kolonialreich hätte man einst auch in dieser Liste aufführen können. Aber ich glaube kaum, dass man dessen Glanz mit dem Glanz Babylons vergleichen kann. Die Bibel nennt diesen Glanz die herrliche Pracht der Chaldäer. Und diese Pracht zerstörte Gott genauso, wie er Sodom und Gomorra zerstörte. Sie brauchen sich nur die Ruinen des alten Babylon anschauen, um zu erkennen, dass alles so eingetroffen ist, wie es prophezeit wurde. Babylon war eine große Stadt, die nie wieder aufgebaut wurde. Andere große Städte sind wieder aufgebaut worden. Besonders für Jerusalem trifft dies zu. Rom wurde zerstört und wieder aufgebaut. Deutsche Städte wurden ausgebombt, teilweise vollkommen zerstört und wieder aufgebaut. Frankfurt am Main wurde dem Erdboden gleichgemacht und wie ein Phönix aus der Asche stieg das heutige Manhattan hervor. Babylon wurde aber nicht wieder aufgerichtet. Gott sprach, dass es nie wieder bewohnt werden würde. Es ist natürlich wahr, dass Babylon in Zukunft wieder errichtet wird, aber nicht auf der Ortslage des altertümlichen Babylons. Es wird irgendwo anders errichtet werden. Babylon steht für Verwirrung und das zukünftige Babylon wird ein großes Zentrum des Handels, der Religion, der Politik und der Macht sein und wieder das Bildungszentrum der Welt sein. Weiter geht es mit Vers 20. Dass man hinfort nicht mehr da wohne, noch jemand da bleibe für und für, dass auch Araber dort keine Zelte aufschlagen, noch Hirten ihre Herden lagern lassen. Wie kann Babylon zerstört worden sein, aber in der Endzeit wieder als eine buchstäbliche Stadt auftauchen? Die alte Ortslage des altertümlichen Babylon liegt heute 12 bis 15 Kilometer entfernt vom Euphrat. Damals wurde der Fluss über einen Kanal mitten durch das Zentrum geleitet. Die alte Stadt wird nie wieder aufgebaut werden, aber Babylon wird an anderer Stelle neu gebaut werden. Die Ruinen des alten Babylon stehen als Denkmal für die Genauigkeit erfüllter Prophetie. Mehrere Archäologen, die Babylon ausgegraben haben, haben beschrieben, dass sie die Araber, die als Grabungshelfer beschäftigt waren, nie dazu bewegen konnten, im Lager direkt neben den Ruinen zu leben. Die Araber haben sich immer etwas weiter entfernt von den Ruinen aufgehalten. Sie waren wohl abergläubisch. Es ist aber interessant zu lesen, dass Gott damals schon sagte, dass sie ihre Zelte in Babylon nicht aufschlagen würden. Ich lese weiter ab Vers 21. Sondern Wüstentiere werden sich da lagern, und ihre Häuser werden voll Eulen sein. Strauße werden da wohnen, und Feldgeister werden da hüpfen, und wilde Hunde werden in ihren Palästen heulen, und Schakale an den Schlössern der Lust. Ihre Zeit wird bald kommen, und ihre Tage lassen nicht auf sich warten. Am Anfang von Vers 21 heißt es, Wüstentiere werden sich da lagern. In den Ruinen wurden tatsächlich schon Löwen gefunden, die es sich dort bequem gemacht hatten. Und wie steht es mit der Anmerkung, Feldgeister werden da hüpfen? Nun, diese Geister sind Dämonen und sie werden in Babylon umherhüpfen oder tanzen. Falls Sie sich den Tanz der Dämonen anschauen wollen, sollten Sie eine Reise nach Babylon buchen.
Man muss aber nicht so weit und in die Zukunft reisen. Es gibt auf der ganzen Welt Menschen, die Satan anbeten. Ein junger Kerl, der angab, einer satanischen Gemeinschaft anzugehören, kam nach einem Gottesdienst mit einer sehr feindlichen Einstellung auf mich zu. Er bestand darauf, dass es Dämonen tatsächlich gibt und dass er sie anbetete. Ich stimmte ihm in der Feststellung zu, dass es Dämonen gibt, warnte ihn aber davor, sie anzubeten. Dann fragte ich ihn, ob er jemals mit Dämonen getanzt habe. Er schaute mich verwundert an und antwortete mit einem Nein. Dann sagte ich ihm, wo sich ihr Tanzsaal befindet. Ich erzählte ihm, dass die Dämonen in den Ruinen von Babylon tanzten. Etwas scherzhaft fügte ich hinzu, warum fährst du denn nicht dahin? Warum nur halbe Sachen? Wenn schon, denn schon. Babylon war das Zentrum des Götzendienstes im Altertum. Anscheinend ist dieser Ort ein Versammlungsort für Dämonen. Das Babylon der Zukunft wird ein Zentrum der Welt werden. Der Antichrist wird von dort regieren. Es wird aber genauso zerstört werden, wie das alte Babylon zerstört wurde. Babylon ist ein Denkmal dafür, wie genau Prophezeiungen erfüllt werden, sowie ein Zeuge, dass Gott das zukünftige Babylon genauso richten wird. Wir erreichen nun Kapitel 14 und dieses Kapitel fährt fort mit der Last Babylons, die in Kapitel 13 begonnen hat. In Wirklichkeit ist die Last Babylons ein Urteil über Babylon. Babylon war die erste von vielen Nationen, die Gott verurteilen würde. Alle Nationen, die verurteilt werden würden, hatten etwas mit Israel zu tun. Entweder standen sie Israel geografisch nah, oder sie hatten politisch mit Israel zu tun gehabt. In Kapitel 14 werden große Themen besprochen, unter anderem der Ursprung des Bösen und dessen Verurteilung und letztendliche Entfernung von dieser Welt. Diese weltweiten Themen und ewigen Fragen werden anhand von Situationen und Nationen vor Ort ausgedrückt. Dieses Kapitel befasst sich mit Nationen und den Problemen des Lebens durch ein Teleskop. Sie werden nicht unter einem Mikroskop begutachtet. Das Kapitel beginnt aufgrund der endgültigen Verurteilung Babylons mit einer freudigen Note. Alle Ängste und Gefahren sind beseitigt. Die Feinde Gottes wurden entfernt. Das Urteil an dieser und anderen Stellen im Buch Jesaja wird erläutert. Wir werden hier Gottes Plan und Zweckbestimmung für die Erde erkennen. Dieses Kapitel ist eine Mischung aus Licht und Finsternis. Das Kapitel befasst sich zum einen mit der Begeisterung für Gottes Reich, als auch mit der Bestrafung der Hölle. Es gibt einen ausgedehnten Abschnitt über die endgültige Zerstörung Babylons. Dieses Kapitel mit seinen großen Themen und starken Kontrasten schließt mit einer Einfügung der Last Israels, die wahrscheinlich durch den plötzlichen Tod von König Ahas zustande kam. Hören Sie nun aus Kapitel 14 des Jesaja-Buches den ersten Vers. Denn der Herr wird sich über Jakob erbarmen und Israel noch einmal erwählen und sie in ihr Land setzen. Und Fremdlinge werden sich zu ihnen gesellen und dem Hause Jakob anhangen. Gott hat immer wieder verlauten lassen, dass Israel in seinem verheißenen Land wiederhergestellt werden würde. Der Herr Jesus wird dort regieren. Vers 2. Und die Völker werden Israel nehmen und an seinen Ort bringen. Und dann wird das Haus Israel sie als Knechte und Mägde besitzen im Lande des Herrn. Und sie werden gefangen halten die, von denen sie gefangen waren, und werden herrschen über ihre Bedränger. Die Völker in diesem Vers sind Nichtjuden. Die Nichtjuden werden Israel in sein Heimatland zurückbringen. Kyros, der Perserkönig, steht dafür. Vers 3. Und zu der Zeit, wenn dir der Herr Ruhe geben wird von deinem Jammer und Leid und von dem harten Dienst, in dem du gewesen bist. Diese Vorhersage hat sich erfüllt, als Israel aus Babylonien zurückgekehrt ist. Auf Dauer ist das nicht so geblieben. Juden im Staat Israel erleben auch heute noch Angst und Trauer.
Wenn man die Straßen Jerusalems und anderer israelischer Städte entlangläuft, sieht man überall Soldaten. Wie kommt's? Das Volk lebt in Angst. Auch wenn die momentane Situation ruhig wäre, gäbe es immer noch Angst. Für sie gibt es keine Erholung von der Trauer. Vers 4. Wirst du dies Lied anheben gegen den König von Babel und sagen, wie ist's mit dem Treiber sogar aus? Und das Toben hat ein Ende. Dieser Name steht auch für alle Feinde Israels. Babylon hatte einen tief verwurzelten Hass für dieses Volk. Weiter ab Vers 5. Der Herr hat den Stock der Gottlosen zerbrochen, die Rute der Herrscher. Der schlug die Völker im Grimm, ohne Aufhören, und herrschte mit Wüten über die Nationen und verfolgte ohne Erbarmen. Es muss eine Verurteilung geben. Diese Erde muss gerichtet werden. Es gibt hier viel zu viel Ungerechtigkeit. Jemand muss natürlich als Richter fungieren, und ich bin Gott dankbar, dass ich es nicht sein muss. Ich bin ihm überhaupt dankbar, dass kein Mensch diese Rolle übernehmen wird. Im endgültigen Gericht wird eines Tages Jesus selber richten. Ich lese weiter ab Vers 7. Nun hat Ruhe und Frieden alle Welt und jubelt fröhlich. Auch freuen sich die Zypressen über dich und die Zedern auf dem Libanon und sagen, seit du da liegst, kommt niemand herauf, der uns abhaut. Es wird nicht mehr getrauert, sondern gesungen. Geweint wurde in der Nacht. Der Morgen der Freude ist jetzt aber endlich angebrochen. Weiter mit Vers 9. Das Totenreich drunten erzittert vor dir, wenn du nun kommst. Es schreckt auf vor dir die Toten, alle Gewaltigen der Welt, und lässt alle Könige der Völker von ihren Thronen auferstehen. Mit dem Totenreich ist in diesem Vers der Scheol gemeint. Es ist der Ort, an dem die Toten aufbewahrt werden. Weiter ab Vers 10. Dass sie alle anheben und zu dir sagen, auch du bist schwach geworden wie wir, und es geht dir wie uns. Deine Pracht ist herunter zu den Toten gefahren, samt dem Klang deiner Harfen. Gewürm wird dein Bett sein und Würmer deine Decke. Der gesamte Pomp und Prunk des Herrschers wird nicht mehr sein. Vers 12. Wie bist du vom Himmel gefallen, du schöner Morgenstern? Wie wurdest du zu Boden geschlagen, der du alle Völker niederschlugst? Der Morgenstern ist kein anderer als der damalige Herrscher. Er fiel Gott in den Rücken. Er hat seinen Willen für wichtiger als Gottes Willen gehalten. Was ist Sünde im Grunde überhaupt? Ich rede nicht philosophisch, sondern theologisch. Was ist Sünde? Die Antwort darauf werden Sie in unserer nächsten Folge erfahren.

In dieser Sendung haben wir einmal etwas versucht, was man sonst nur aus dem Fernsehen kennt. Wir lassen Sie an einer überaus wichtigen Frage hängen, nämlich: Was ist Sünde? Wie ist sie definiert? Die Verletzung der 10 Gebote? Aller mosaischen Gesetze? Wenn nicht die, vielleicht die Verletzung der Gebote, die Gott uns durch Jesus überließ? Die Antwort ist einfacher, als Sie denken. Schalten Sie auch beim nächsten Mal wieder ein und finden Sie es heraus. Bis dahin befehle ich Sie dem Segen und der Bewahrung Gottes an.

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Gott ganz nah sein, seine Nähe spüren, seine Stimme verstehen, seinen Weg nachgehen. So einfach und doch so schwer. Lebensgeschichten von Menschen der Bibel erzählen davon. Für Sie herausgesucht habe ich für diese Sendung die Geschichte von Abraham. An seinem Beispiel möchte ich deutlich machen, was Nähe zu Gott heißen kann und welcher wunderbare Segen darin liegt. Herzlich willkommen zu dieser Sendung, sagt Hannah Fett.

0: Keiner weiß, wie Abraham Gott kennengelernt hat. Wahrscheinlich kannte er ihn nur vom Hörensagen. Bis an jenem Tag, an dem Gott zu ihm ganz entscheidend in sein Leben spricht.
1: Der Herr sagte zu Abraham: Geh fort aus deinem Land, verlass deine Heimat und deine Verwandtschaft und zieh in das Land, das ich dir zeigen werde. Deine Nachkommen sollen zu einem großen Volk werden. Ich werde dir viel Gutes tun. Deinen Namen wird jeder kennen und mit Achtung aussprechen. Durch dich werden auch andere Menschen am Segen teilhaben. Wer dir Gutes wünscht, den werde ich segnen. Wer dir aber Böses wünscht, den werde ich verfluchen. Alle Völker der Erde sollen durch dich gesegnet werden. Abraham gehorchte und machte sich auf den Weg. Mit ihm kamen seine Frau Sarai, sein Neffe Lot, alle Knechte und Mägde und ihr ganzer Besitz. Er war zu diesem Zeitpunkt 75 Jahre alt.
0: Der Herr spricht und Abraham tut, was ihm gesagt wird. So einfach mag man sich das wünschen. Gott redet, man hört, versteht und gehorcht. Ganz sicher und klar. Aber so einfach ist das nicht immer. Und so einfach war das auch nicht für Abraham. Auch er hatte sicher die Allgegenwart Gottes manchmal als Distanz empfunden. Auch er hat folglich Fehler gemacht. Und doch hat Gott mit ihm Geschichte geschrieben. Von dieser einmaligen Geschichte wird im ersten Buch Mose, Kapitel 12, folgende berichtet.
1: Gott spricht zu Abraham: Geh fort aus deinem Land, verlass deine Heimat und deine Verwandtschaft und zieh in das Land, das ich dir zeigen werde.
0: Und Abraham geht. Ohne zu zögern verlässt er Haus und Hof und geht. Abraham musste vollkommen sicher gewesen sein, dass es Gott war, der zu ihm geredet hatte. Leider steht nichts darüber in der Bibel, wie Gott mit Abraham gesprochen hatte. Ob es eine hörbare Stimme war oder ob Abraham lediglich einen inneren Eindruck hatte. Egal wie, Abraham wusste, dass er Gottes Stimme gehört hatte. Wie hören Sie, wie höre ich die Stimme Gottes? Meine Schafe hören meine Stimme, sagt Jesus. Es gibt keinen Zweifel, Gott redet zu mir und zu Ihnen. Durch die Bibel und manchmal auch zusätzlich durch eine innere Stimme, durch Prophetien, durch Träume und Visionen, durch andere Christen. Erwarten Sie, dass Gott zu Ihnen spricht? Glauben Sie, dass Gott genauso deutlich zu Ihnen reden kann wie zu Abraham? Gott tut es, weil er die Gemeinschaft mit uns Menschen sucht, weil er seine Kinder liebt. Wie komisch wäre es beispielsweise, wenn Liebende nicht miteinander reden würden. Gott will mir nahe kommen und ich kann durch Jesus Gott ganz nahe kommen. Und deshalb rede ich mit Gott und Gott mit mir. Das Miteinanderreden ist wichtig, denn ohne das Reden Gottes, ohne seine Nähe, geht's mir so, wie der Psalmist das in Psalm 28 beschreibt.
1: Wenn ich rufe zu dir, Herr, mein Fels, so schweige doch nicht, dass ich nicht, wenn du schweigst, gleich werde denen, die in die Grube fahren.
0: Ohne das Reden Gottes geht's bergab in meinem Leben. Gott aber möchte immer wieder Wegweiser sein. Er möchte, dass ich mich von ihm führen lasse und seinen guten Weg gehe. Wie schön zu wissen, dass ich Gottes Reden gar nicht verpassen kann, wenn ich ihn hören will. Jesus selbst hat gesagt, dass ich die Stimme Gottes hören kann. Meine Schafe hören meine Stimme. Gott hat die Kraft und Macht, sich zu offenbaren. Abraham wusste also, dass es Gott war, der zu ihm redete. Auch wenn das, was Gott ihm sagte, noch so unfassbar gewagt und vielleicht auch ein bisschen verrückt erschien. Interessant ist hier, dass es Gott war, der die Initiative ergriffen hatte. Gott macht den ersten Schritt und beginnt das Gespräch. Den zweiten Schritt hat dann Abraham getan. Im Hebräerbrief heißt es:
1: Sein fester Glaube brachte Abraham dazu, Gott zu gehorchen. Als Gott ihm befahl, in ein Land zu ziehen, das ihm erst viel später gehören sollte, verließ er ohne zu zögern seine Heimat. Dabei wusste er überhaupt nicht, wohin er kommen würde.
0: Gott hatte zwar zu Abraham gesprochen, aber damit war es nicht getan. Abraham musste nun seinen Teil beitragen. Er musste glauben. Sein fester Glaube, heißt es im Hebräerbrief, sein fester Glaube brachte Abraham dazu, Gott zu gehorchen. Dabei wusste er überhaupt nicht, wohin er kommen würde. Mutig war er ja, der Abraham. Er gehorchte Gott und wusste gar nicht einmal, wohin seine Reise ihn führen würde. Aber Gott verlangt nichts Unmögliches. Mit der Aufforderung, seine Heimat zu verlassen, macht Gott eine Reihe von Versprechungen. Gott sagt zu ihm:
1: Deine Nachkommen sollen zu einem großen Volk werden. Ich werde dir viel Gutes tun. Deinen Namen wird jeder kennen und mit Achtung aussprechen. Durch dich werden auch andere Menschen am Segen teilhaben. Wer dir Gutes wünscht, den werde ich segnen. Wer dir aber Böses wünscht, den werde ich verfluchen. Alle Völker der Erde sollen durch dich gesegnet werden.
0: Was für ein wunderbarer Gott! Gott schickt Abraham auf einen für ihn unbekannten Weg. Aber der Boden dieses Weges ist gepflastert mit wundervollen Verheißungen Gottes.

0: Abraham kannte seine Verheißungen. Gott hat ihm ganz genau gesagt, wie er ihn segnen möchte. Gott sagt auch mir und Ihnen, wie er Sie segnen möchte. Es ist einfach atemberaubend, einmal die Bibel zu lesen und alle Verheißungen herauszuschreiben, die Gott für Sie und mich gedacht hat. Das Schönste dabei ist, dass es nicht irgendwelche Versprechen sind, die sich vielleicht irgendwann einmal erfüllen, vielleicht aber nie erfüllen werden. Nein, Gottes Verheißungen sind Wahrheiten. So sicher wie Gottes Wort für immer bestehen bleibt, so sicher sind seine Verheißungen. Gott wird sie erfüllen, denn er ist ein treuer Gott, der zu seinem Wort steht. So wie Liebende sich Versprechen geben, einander treu zu sein, in schweren wie in guten Zeiten zusammenzubleiben, einander zu helfen und füreinander da zu sein, so gibt auch Gott, der liebende Vater, Versprechen. Aber seine Versprechen sind noch wertvoller, denn was Menschen unmöglich ist, kann er leisten. Er kann alle Versprechen, alle Verheißungen auch erfüllen. So wie sich die Liebe zweier Menschen durch ein Versprechen ausdrückt, so drückt auch Gott seine Liebe und seine Nähe zu mir aus. Er gründet meinen Glauben in wunderbare Verheißungen. Das Besondere an Gottes Verheißungen ist die Bedingungslosigkeit. Gott hat nicht zu Abraham gesagt, wenn du dies oder das erfüllst, dann will ich dich segnen. Er hat nicht gesagt, du musst erst das und das tun und wenn ich dann zufrieden bin, dann werde ich mir überlegen, ob und wie ich dich segne. Nein, das Gegenteil ist der Fall. Gott sagte zu Abraham, du tust dies und ich tu jenes. Du verlässt dieses Land und ich segne dich. Gott hat keine Bedingungen gestellt. Gott hat gleichzeitig einen Befehl und eine Verheißung gegeben. Warum? Warum hat Gott bedingungslos Segen versprochen? Weil Gott klar machen wollte, dass er Abraham bedingungslos liebt. Hätte Abraham sich Gottes Liebe und Segen verdienen können, dann hätte Abraham einen Teil der Ehre bekommen, die eigentlich Gott zusteht. Aber es ist Gott, dem alle Ehre gebührt. Und deshalb liebt er auch heute bedingungslos. Niemand kann sich Gottes Liebe verdienen. Die Basis seiner Freundschaft und Nähe zu mir schafft Gott und nicht ich mit dem, was ich tue.
1: Sie sind allesamt Sünder und ermangeln des Ruhmes, den sie bei Gott haben sollen, und werden ohne Verdienst gerecht aus seiner Gnade durch die Erlösung, die durch Jesus Christus geschehen ist.
0: Heißt es im Römerbrief, Kapitel 3, 24. Niemand kann sich Gottes Gnade verdienen. Gott ist gnädig. Er nimmt mich an, wie ich bin. Er freut sich über mich, weil er mich so sehr liebt. Welche Eltern, die ihre Kinder sehr lieben, freuen sich nicht über sie, auch wenn sie manchmal frech und ungehorsam sind. Diese Liebe ist die Grundlage für das Reden Gottes. Sie war es auch für das Reden Gottes zu Abraham. Und diese Grundlage bietet den sicheren Halt in Zeiten, in denen Gott den Glauben prüft. Interessant ist, dass Gott Abraham zuerst gesagt hat, wie er ihn segnen will, bevor er seinen Glauben geprüft hat. Das ist genauso, als würde ich in eine Examensprüfung gehen und wüsste eigentlich schon im Vorhinein, dass ich bestanden habe. Stellen Sie sich das mal vor. Sie schreiben Ihr Examen und wissen ganz genau, dass Sie nicht durchfallen können. Mit welchen Gefühlen würden Sie in eine solche Prüfung hineingehen? Es ist wahrscheinlich eine der Prüfungen, die Spaß machen, die eigentlich ganz ohne Stress und Angst durchgestanden werden könnten. Genauso war die Situation für Abraham. Gottes Worte, ich will dich segnen, bedeuteten so viel wie, du hast bestanden. Und erst dann hat Gott ihn in die Prüfung geschickt. Gott bestätigt erst, bevor er prüft. Die Bestätigungen für Sie und mich sind in der Bibel zu finden. Sie gelten alle, auch in schwierigen Zeiten. Ich bin mit dir, du bist mein geliebtes Kind, für das ich das Beste möchte. Das ist es, was Gott über Sie und mich denkt. Die Bibel offenbart noch eine ganze Reihe wunderbarer Aussagen, was Gott über seine Kinder denkt und wie sehr er sie liebt. Es ist an mir, an diese Wahrheiten zu glauben. Sprechen Sie sich diese Wahrheiten immer wieder zu, jeden Tag aufs Neue. Sie sind wie eine offene Tür zu Gottes Gegenwart.

0: Gott spricht zu Abraham: Geh fort aus deinem Land, verlass deine Heimat und deine Verwandtschaft und zieh in das Land, das ich dir zeigen werde.
1: Gott fordert Abraham auf, seine Heimat zu verlassen und in ein unbekanntes Land zu ziehen. Für Abraham bedeutete das die Trennung von seinen Freunden, seiner gewohnten Umgebung, von seinem Haus. Gott will Abraham herausführen aus einer Gegend, in der die Menschen falsche Götter anbieten. Generation für Generation hatte sich Götzen zugewandt. Gott, der Schöpfer von Himmel und Erde, war in Vergessenheit geraten. Sogar Abrahams Vater betete wahrscheinlich andere Götter an. Das war kein Platz für einen Auserwählten Gottes. Das Herausrufen Abrahams symbolisiert das Herausrufen aller Christen. Gott ruft uns aus einem gottesfernen Dasein heraus in ein Leben in Gottes Nähe. Ekklesia, das griechische Wort für Gemeinde, heißt die Herausgerufenen. Gott will mit den Herausgerufenen seinen Weg gehen. Sie sollen ein heiliges Volk in einer Welt voller Sünde sein. Für Abraham bedeutete dieses Herausgerufensein das Verlassen seiner Heimat. Was bedeutet es für Sie, für mich? Dieses Herausgerufensein war für Abraham ein Privileg, aber gleichzeitig auch eine Herausforderung an seinen Glauben. Er musste seine Heimat und seine Familie verlassen. Was noch dazu kam, er konnte niemand anderem beweisen, dass Gott zu ihm gesprochen hatte. Niemand außer Abraham selbst wusste, was Gott zu ihm gesagt hat. Es ist ein ganz menschlicher Wunsch, andere zu überzeugen. Wenn nur der andere wüsste, was ich weiß, wenn er nur fühlte, was ich fühle. Warum zeigt Gott dem anderen nicht, was er mir gezeigt hat, was ich weiß und für richtig halte? Abraham stand ganz alleine da. Es gab nur Gott und ihn. Alles, was gesagt wurde, war eine Sache zwischen Gott und Abraham. Warum hat es Gott nur Abraham gesagt? Worte, die im vertrauten Kreis gesprochen werden, die vielleicht nur zwischen zwei Liebenden ausgetauscht werden, sind etwas Besonderes, weil sie Ausdruck einer ganz engen Beziehung sind. Und eine solche Beziehung wollte Gott zu Abraham. Er wollte sein Gott sein, auf den sich Abraham verlassen konnte. Abraham brauchte keine Bestätigung von Menschen. Gott möchte, dass jeder, der an ihn glaubt, all sein Vertrauen in ihn setzt, allein in ihn und nicht in Menschen. Diese Exklusivität ist Ausdruck einer ganz großen Nähe. Abraham hatte die Nähe Gottes erlebt, hatte sein Reden gehört. Aber er war ganz alleine damit. Er konnte niemand anderem beweisen, dass Gott zu ihm gesprochen hatte. Die Verheißungen und Segnungen waren Abraham sicher. Aber er musste gehen, um sie in Empfang zu nehmen. Nur im Gehen, im Hören auf Gott und im Gehen kann ich dann den Segen von Gott empfangen, den er für mich bereithält.

0: Die wunderbaren Verheißungen im Ohr ist Abraham losgezogen. Die erste Verheißung: Ich zeige dir das Land. Die zweite: Deine Nachkommen sollen zu einem großen Volk werden. Die dritte: Ich werde dir viel Gutes tun. Die vierte: Deinen Namen wird jeder kennen und mit Achtung aussprechen. Die fünfte Verheißung: Durch dich werden auch andere Menschen am Segen teilhaben. Die sechste: Wer dir Gutes wünscht, den werde ich segnen. Wer dir aber Böses wünscht, den werde ich verfluchen. Und die siebte Verheißung: Alle Völker der Erde sollen durch dich gesegnet werden. Sieben Verheißungen. Die Zahl 7 symbolisiert Vollkommenheit. In all diesen Verheißungen kann Abraham Genüge finden. Nichts wird ihm fehlen. Gott hat den vollkommenen Plan für ihn. Er hat auch den vollkommenen Plan für ihr Leben. Ein Leben in Fülle, ein wunderbares Land der Verheißungen. Und er lädt sie ein, es einzunehmen. So drückt Gott seine Liebe aus. Die Verheißungen vor Augen erwarten Abraham aber auch Prüfungen. Abraham kommt endlich in das verheißene Land. Was erwartet ihn? Das Willkommenskomitee der Kanaaniter glänzt durch Abwesenheit. Die Musikband, oder gar was man heute Bürgermeister nennt, ist auch nicht zur Begrüßung erschienen. Alles, was Abraham hat, ist die Stimme Gottes, die sagt: Hier ist es. Wie viel musste diese Stimme Abraham bedeutet haben? So viel, dass er an Ort und Stelle einen Altar baut, um Gott zu danken. Das verheißene Land. Manchmal sieht es auf den ersten Blick ganz anders aus, als man vielleicht erwartet. Und doch, Gott ist nah. Gott redet und bestätigt. Abraham hat noch mehr solche Herausforderungen zu bestehen. Es sind Situationen, wo Gott einfach ganz weit weg scheint. Da war die Herausforderung des langen Wartens auf den versprochenen Nachkommen und die Herausforderung, als Gott Abraham befahl, seinen Sohn zu opfern. Gott ist manchmal nicht zu verstehen. Manchmal scheint er ganz weit weg zu sein, aber er ist es nicht, er ist immer nah. Er mutet auch nie mehr zu, als man tragen kann. Und genauso wie Gott zu Abraham immer wieder nach solchen schwierigen Phasen der Herausforderungen gesprochen hat, so verpasst Gott es auch nicht, sie und mich immer wieder zu ermutigen, wenn wir es brauchen. Schwierige Zeiten mag kaum jemand. Sicher hat sie auch Abraham nicht gemocht, aber sie sind wichtig, denn so heißt es im 1. Petrusbrief:
1: Freut euch von ganzem Herzen, auch wenn Gott euch jetzt noch für eine kurze Zeit durch manche Prüfungen führt und ihr viel erleiden müsst. So wird sich euer Glaube bewähren und sich wertvoller und beständiger erweisen als pures Gold, das im Feuer vollkommen gereinigt wurde.
0: Die Herausforderung besteht also darin, auf Gott zu vertrauen und an seine Verheißungen zu glauben, auch wenn sie noch nicht eingetreten sind. Dieses Festhalten an den Verheißungen stärkt den Glauben, und das ist es, was Gott möchte. Er will meinen Glauben und mein Vertrauen auf ihn stärken. Er will aus mir einen Menschen machen, der sich ganz und gar auf ihn verlässt und seinen Weg geht. Er möchte, dass ich meine ganze Hoffnung auf ihn setze. Auf diese Hoffnung, so heißt es im Römerbrief Kapitel 5, diese Hoffnung wird mich nicht enttäuschen. Denn durch den Heiligen Geist ist Gottes Liebe in mir. Und das ist der große Unterschied zwischen Abraham und Christen heute. Der Heilige Geist in mir sagt mir, dass Gott mich liebt. Und diese Liebe ist die Grundlage aller Verheißungen, die er mir macht. Folglich habe ich allen Grund, voller Hoffnung zu sein. Gerade in schwierigen Zeiten, wenn Gott so fern scheint. Dann kann ich den Heiligen Geist bitten, mir seine Liebe zu offenbaren. Es ist diese Liebe Gottes, die ausgegossen ist ins Herz, die trägt und ermutigt und die anspornt, immer wieder neue Schritte auf dem Weg zu Gott zu wagen.

Gott hat die Verheißungen, die er Abraham gegeben hatte, eingelöst. Und er wird auch alle Verheißungen einlösen, die er seinen Kindern heute gibt. Was erwartet also Menschen, die Gottes Nähe suchen, die nichts anderes wollen, als ihm folgen? Sie werden wie Abraham Zeiten erleben, in denen sie vom Reden Gottes überwältigt sind. Zeiten der ganz engen Vertrautheit. Aber auch Zeiten der Herausforderung, in denen es gar nicht anders geht, als Gott rückhaltlos zu vertrauen. Und es werden Zeiten sein, in denen man aus Dankbarkeit vor ihm auf die Knie geht, weil er so reichlich und wunderbar segnet. Es ist gut zu wissen, was einen erwartet. Es ist gut, die Augen auf die Verheißungen zu richten, denn sie sind Realität. Wagen Sie es, Gott zu glauben? Haben Sie den Mut, Ihren Segen in Empfang zu nehmen und sich nicht mit einem Mittelmaß zufrieden zu geben? Vertrauen Sie Gott und lassen Sie sich durch seinen Heiligen Geist leiten. Der Weg führt immer zu Gott, ganz nah zu ihm. Gott ganz nah sein. Damit sage ich auf Wiederhören und wünsche Gottes reichen Segen. Ihre Hannah Fett.

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1: 2. Könige 4, die Verse 8 bis 17. Eines Tages kam Elisha durch das Dorf Schunem. Dort wohnte eine wohlhabende Frau, die ihn zum Essen einlud. Jedes Mal, wenn er später dort vorbeikam, kehrte er bei ihr zum Essen ein. Einmal sagte die Frau zu ihrem Mann: »Du erinnerst dich doch an den Gast, der immer bei uns einkehrt, wenn er vorbeikommt. Ich weiß, er ist ein heiliger Mann, der Gott dient und ihm ganz nahe steht. Wir sollten auf dem flachen Dach ein kleines Zimmer für ihn bauen und es gut ausstatten, mit Bett und Tisch, Stuhl und Leuchter. Wenn er uns besucht, kann er sich dorthin zurückziehen.« So machten sie es. Als Elisha wieder einmal nach Schunem kam, ging er in sein Zimmer hinauf, um sich auszuruhen. Danach befahl er seinem Diener Gehasi, die Frau heraufzubitten. Sie kam und blieb draußen vor der Tür des Zimmers stehen. Elisha ließ ihr durch seinen Diener sagen: »Du hast dir so viel Mühe um uns gemacht. Kann ich etwas für dich tun? Soll ich mich beim König oder bei seinem Heerführer für dich verwenden?« Aber sie ließ ihm sagen: »Ich wohne doch hier mitten unter meiner Sippe. Ich brauche keine Hilfe.« Elisha fragte Gehasi: »Was könnten wir denn sonst für sie tun?« Und der antwortete: »Es gäbe schon etwas. Sie hat keinen Sohn und ihr Mann ist schon alt.« »Ruf sie herein«, sagte Elisha. Sie kam und blieb in der Tür stehen, und Elisha sagte zu ihr: »Im nächsten Jahr um diese Zeit wirst du einen Sohn auf deinen Armen wiegen.« »Ach Herr, du Mann Gottes«, erwiderte sie, »mach mir doch keine falschen Hoffnungen.« Die Frau wurde tatsächlich schwanger, und ein Jahr später gebar sie einen Sohn, genau um die Zeit, die Elisha genannt hatte.
2: Vom Jugendamt wurden wir gebeten, ein schon älteres Kind in unsere Familie aufzunehmen. Das taten wir. Dieser Junge wollte dann auch unbedingt zu uns gehören und unterschrieb sogar mit unserem Namen. Eigentlich wollten wir ihn nicht adoptieren, sondern zur Pflege aufnehmen, denn wir hatten schon 5 eigene Kinder. Ich wünschte mir vor allem, endlich mehr Wohnraum zu haben als unsere kleine, enge Wohnung. Aber mit unserem kleinen Einkommen war nicht mehr möglich. Doch Gott machte uns klar, dass wir den Jungen adoptieren sollten. Und wir gehorchten. Unmittelbar danach öffnete Gott eine Tür, und wir konnten ohne Eigenkapital ein Haus bauen und hatten endlich genug Platz. Eine Frau bietet Elisha selbstlos Quartier an. Sie will nichts dafür. Auf das eindringliche Nachfragen Elishas hin erfährt dieser ihren größten Herzenswunsch. Aber für die Frau ist das Thema schon abgeschlossen, denn sie und ihr Mann sind zu alt für Kinder. Doch Gott ist größer als menschliche Vorstellungen und Möglichkeiten. Gott kann auch da noch wirken, wo wir uns mit Dingen bereits abgefunden haben, wo wir unsere Wünsche aufgegeben haben. Wer auf Gott hört und anderen Gutes tut, wird dafür belohnt werden.
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1: Willkommen zum ERF Wort zum Tag. Am Mikrofon für Sie dabei ist Philipp Giannetti. Rainer Gremmes hat sich heute Gedanken zum Tagesvers aus dem 1. Korintherbrief, Kapitel 1, Vers 28 gemacht. Dort heißt es, was gering ist vor der Welt und was verachtet ist, das hat Gott erwählt, was nichts ist, damit er zunichte mache, was etwas ist. Ich wünsche Ihnen damit nun ein gutes Zuhören.
2: Der Apostel Paulus hatte auf einer seiner Missionsreisen die Gemeinde in Korinth gegründet. Er hatte der Gemeinde das Wort vom Kreuz verkündigt und damit der Gemeinde gesagt, dass wir Menschen vor Gott verlorene Sünder sind, die durch das Kreuz Christi gerettet werden müssen. Mit dieser Botschaft wird alle Weisheit, alles Denken der Menschen über sich selbst und über die Welt sozusagen durchkreuzt. Und dieses Wort vom Kreuz hat dann auch Konsequenzen für das Leben der Gemeinde. Die Gemeinde selbst und ihre Verkündiger müssen es wagen, im Gegensatz zum Wesen der Welt, in der Schwachheit und Torheit zu leben, die sie an Gott selbst im Kreuz des Christus erkannt haben. Aber nun steht die Gemeinde in der Gefahr, weltlicher Weisheit zu erliegen und die im Kreuz Christi offenbarte Weisheit Gottes aus dem Blick zu verlieren. Da lenkt Paulus den Blick der Korinther auf die Zusammensetzung der eigenen Gemeinde. Und da kann man feststellen, den menschlichen Wünschen und Interessen entspricht die Zusammensetzung der Gemeinde in Korinth nicht. Wer gehörte nicht lieber einer großartigen und imponierenden Gemeinde an, in der man auf allerlei ansehnliche Leute hinweisen kann? Aber Gott hatte nicht viele Gebildete, nicht viele Mächtige, nicht viele Reiche, nicht viele vornehme und adlige Menschen in seine Gemeinde berufen. Die Glieder der Gemeinde in Korinth gehörten vor allem den sozial niedrigen Schichten an. Sie waren vorwiegend Handwerker, kleine Händler und Sklaven. Gott hatte das, was die Welt für töricht, schwach und unedel hielt, für die Gemeinde erwählt. Damit hatte er die irdischen Größen und Kategorien der weltlichen Weisheit in ihrer Nichtigkeit und Wertlosigkeit für das Heil entlarvt. So heißt es in dem Lehrtext der Herrenhuter Losungen für den heutigen Tag aus 1. Korinther 1, Vers 28, was gering ist vor der Welt und was verachtet ist, das hat Gott erwählt, was nichts ist, damit er zunichte mache, was etwas ist. Der Glaube an das Wort vom Kreuz ist der radikale Verzicht auf allen menschlichen Selbstruhm. Stattdessen geht es im Glauben um die Haltung des Hörens und des Empfangens. So verdanken eben auch die Christen in Korinth ihren Glauben nicht den eigenen Leistungen, sondern der Erwählung durch Gott. Als Glieder am Leib Christi sind Menschen, die nach weltlichen Maßstäben als Nichtse gelten, im Glauben mit Christus verbunden und dadurch Kinder Gottes und Erben des zukünftigen Gottesreiches. Man kann immer wieder beobachten, wie in Jesus einfache Menschen, die in der Welt nichts bedeuten, im Glauben eine erstaunliche Weisheit besitzen und in ihrem Wissen von Gott die größten Denker der Menschheit überragen. Ich denke, das bedeutet auch für uns heute, dass wir die Weisheit der Welt mit all ihren Erkenntnissen kritisch betrachten sollten. Wir sollten sie jedenfalls nicht zum Grund unseres Selbstbewusstseins machen. Stattdessen können wir im Blick auf das Kreuz Christi die Weisheit und die Kraft Gottes erfahren. So wie Paulus es später als ein Wort von Gott sagen wird, er hat zu mir gesagt, lass dir an meiner Gnade genügen, denn meine Kraft ist in den Schwachen mächtig. Es bedeutet auch, dass nicht immer die rhetorisch brillantesten und wortgewaltigsten Prediger die vollmächtigsten sein müssen. Ich erinnere mich an eine junge Mitarbeiterin im Konfirmandenunterricht, die auf einer Freizeit ihre erste Andacht vor einer Gruppe gehalten hat. Sie erzählte ganz persönlich, wie sie durch einen Sing-and-Pray-Abend mit Liedern und stillen Gebeten zum Glauben gekommen war. Alle Konfirmanden hörten mucksmäuschenstill und wie gebannt zu. Obwohl die Mitarbeiterin vor Aufregung mit leiser Stimme sprach und sich eng an ihr Manuskript hielt, hat diese Andacht die Konfirmanden nachhaltig geprägt. Solche Erfahrungen können uns helfen, darauf zu vertrauen, dass Gott auch unsere Schwachheit gebrauchen kann, um sein Wort wirkmächtig weiterzugeben.
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1: 2. Könige 4, die Verse 8 bis 17. Eines Tages kam Elisha durch das Dorf Schunem. Dort wohnte eine wohlhabende Frau, die ihn zum Essen einlud. Jedes Mal, wenn er später dort vorbeikam, kehrte er bei ihr zum Essen ein. Einmal sagte die Frau zu ihrem Mann: »Du erinnerst dich doch an den Gast, der immer bei uns einkehrt, wenn er vorbeikommt. Ich weiß, er ist ein heiliger Mann, der Gott dient und ihm ganz nahe steht. Wir sollten auf dem flachen Dach ein kleines Zimmer für ihn bauen und es gut ausstatten, mit Bett und Tisch, Stuhl und Leuchte. Wenn er uns besucht, kann er sich dorthin zurückziehen.« So machten sie es. Als Elisha wieder einmal nach Schunem kam, ging er in sein Zimmer hinauf, um sich auszuruhen. Danach befahl er seinem Diener Gehasi, die Frau heraufzubitten. Sie kam und blieb draußen vor der Tür des Zimmers stehen. Elisha ließ ihr durch seinen Diener sagen: »Du hast dir so viel Mühe um uns gemacht. Kann ich etwas für dich tun? Soll ich mich beim König oder bei seinem Heerführer für dich verwenden?« Aber sie ließ ihm sagen: »Ich wohne doch hier mitten unter meiner Sippe. Ich brauche keine Hilfe.« Elisha fragte Gehasi: »Was könnten wir denn sonst für sie tun?« Und der antwortete: »Es gäbe schon etwas. Sie hat keinen Sohn und ihr Mann ist schon alt.« »Ruf sie herein«, sagte Elisha. Sie kam und blieb in der Tür stehen, und Elisha sagte zu ihr: »Im nächsten Jahr um diese Zeit wirst du einen Sohn auf deinen Armen wiegen.« »Ach Herr, du Mann Gottes«, erwiderte sie, »mach mir doch keine falschen Hoffnungen.« Die Frau wurde tatsächlich schwanger, und ein Jahr später gebar sie einen Sohn, genau um die Zeit, die Elisha genannt hatte.
2: Vom Jugendamt wurden wir gebeten, ein schon älteres Kind in unsere Familie aufzunehmen. Das taten wir. Dieser Junge wollte dann auch unbedingt zu uns gehören und unterschrieb sogar mit unserem Namen. Eigentlich wollten wir ihn nicht adoptieren, sondern zur Pflege aufnehmen, denn wir hatten schon 5 eigene Kinder. Ich wünschte mir vor allem, endlich mehr Wohnraum zu haben als unsere kleine, enge Wohnung. Aber mit unserem kleinen Einkommen war nicht mehr möglich. Doch Gott machte uns klar, dass wir den Jungen adoptieren sollten. Und wir gehorchten. Unmittelbar danach öffnete Gott eine Tür, und wir konnten ohne Eigenkapital ein Haus bauen und hatten endlich genug Platz. Eine Frau bietet Elisha selbstlos Quartier an. Sie will nichts dafür. Auf das eindringliche Nachfragen Elishas hin erfährt dieser ihren größten Herzenswunsch. Aber für die Frau ist das Thema schon abgeschlossen, denn sie und ihr Mann sind zu alt für Kinder. Doch Gott ist größer als menschliche Vorstellungen und Möglichkeiten. Gott kann auch da noch wirken, wo wir uns mit Dingen bereits abgefunden haben, wo wir unsere Wünsche aufgegeben haben. Wer auf Gott hört und anderen Gutes tut, wird dafür belohnt werden.
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1: Willkommen zum ERF Wort zum Tag. Am Mikrofon für Sie dabei ist Philipp Giannetti. Rainer Gremmes hat sich heute Gedanken zum Tagesvers aus dem 1. Korintherbrief, Kapitel 1, Vers 28 gemacht. Dort heißt es, was gering ist vor der Welt und was verachtet ist, das hat Gott erwählt, was nichts ist, damit er zunichte mache, was etwas ist. Ich wünsche Ihnen damit nun ein gutes Zuhören.
2: Der Apostel Paulus hatte auf einer seiner Missionsreisen die Gemeinde in Korinth gegründet. Er hatte der Gemeinde das Wort vom Kreuz verkündigt und damit der Gemeinde gesagt, dass wir Menschen vor Gott verlorene Sünder sind, die durch das Kreuz Christi gerettet werden müssen. Mit dieser Botschaft wird alle Weisheit, alles Denken der Menschen über sich selbst und über die Welt sozusagen durchkreuzt. Und dieses Wort vom Kreuz hat dann auch Konsequenzen für das Leben der Gemeinde. Die Gemeinde selbst und ihre Verkündiger müssen es wagen, im Gegensatz zum Wesen der Welt, in der Schwachheit und Torheit zu leben, die sie an Gott selbst im Kreuz des Christus erkannt haben. Aber nun steht die Gemeinde in der Gefahr, weltlicher Weisheit zu erliegen und die im Kreuz Christi offenbarte Weisheit Gottes aus dem Blick zu verlieren. Da lenkt Paulus den Blick der Korinther auf die Zusammensetzung der eigenen Gemeinde. Und da kann man feststellen, den menschlichen Wünschen und Interessen entspricht die Zusammensetzung der Gemeinde in Korinth nicht. Wer gehörte nicht lieber einer großartigen und imponierenden Gemeinde an, in der man auf allerlei ansehnliche Leute hinweisen kann? Aber Gott hatte nicht viele Gebildete, nicht viele Mächtige, nicht viele Reiche, nicht viele vornehme und adlige Menschen in seine Gemeinde berufen. Die Glieder der Gemeinde in Korinth gehörten vor allem den sozial niedrigen Schichten an. Sie waren vorwiegend Handwerker, kleine Händler und Sklaven. Gott hatte das, was die Welt für töricht, schwach und unedel hielt, für die Gemeinde erwählt. Damit hatte er die irdischen Größen und Kategorien der weltlichen Weisheit in ihrer Nichtigkeit und Wertlosigkeit für das Heil entlarvt. So heißt es in dem Lehrtext der Herrenhuter Losungen für den heutigen Tag aus 1. Korinther 1, Vers 28, was gering ist vor der Welt und was verachtet ist, das hat Gott erwählt, was nichts ist, damit er zunichte mache, was etwas ist. Der Glaube an das Wort vom Kreuz ist der radikale Verzicht auf allen menschlichen Selbstruhm. Stattdessen geht es im Glauben um die Haltung des Hörens und des Empfangens. So verdanken eben auch die Christen in Korinth ihren Glauben nicht den eigenen Leistungen, sondern der Erwählung durch Gott. Als Glieder am Leib Christi sind Menschen, die nach weltlichen Maßstäben als Nichtse gelten, im Glauben mit Christus verbunden und dadurch Kinder Gottes und Erben des zukünftigen Gottesreiches. Man kann immer wieder beobachten, wie in Jesus einfache Menschen, die in der Welt nichts bedeuten, im Glauben eine erstaunliche Weisheit besitzen und in ihrem Wissen von Gott die größten Denker der Menschheit überragen. Ich denke, das bedeutet auch für uns heute, dass wir die Weisheit der Welt mit all ihren Erkenntnissen kritisch betrachten sollten. Wir sollten sie jedenfalls nicht zum Grund unseres Selbstbewusstseins machen. Stattdessen können wir im Blick auf das Kreuz Christi die Weisheit und die Kraft Gottes erfahren. So wie Paulus es später als ein Wort von Gott sagen wird, er hat zu mir gesagt, lass dir an meiner Gnade genügen, denn meine Kraft ist in den Schwachen mächtig. Es bedeutet auch, dass nicht immer die rhetorisch brillantesten und wortgewaltigsten Prediger die vollmächtigsten sein müssen. Ich erinnere mich an eine junge Mitarbeiterin im Konfirmandenunterricht, die auf einer Freizeit ihre erste Andacht vor einer Gruppe gehalten hat. Sie erzählte ganz persönlich, wie sie durch einen Sing-and-Pray-Abend mit Liedern und stillen Gebeten zum Glauben gekommen war. Alle Konfirmanden hörten mucksmäuschenstill und wie gebannt zu. Obwohl die Mitarbeiterin vor Aufregung mit leiser Stimme sprach und sich eng an ihr Manuskript hielt, hat diese Andacht die Konfirmanden nachhaltig geprägt. Solche Erfahrungen können uns helfen, darauf zu vertrauen, dass Gott auch unsere Schwachheit gebrauchen kann, um sein Wort wirkmächtig weiterzugeben.
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0: Zur Sendung begrüßt sie Ingrid Heinzelmeier. Herzlich willkommen. Das Leid der anderen hat Chantal nie kalt gelassen. Von klein auf wollte sie immer anderen helfen in ihren körperlichen, seelischen und geistlichen Nöten. Deswegen gepackt vom Leid, das ist der rote Faden im Leben von Chantal und das Thema dieser Sendung. Unser Gast Chantal lebt auf der wunderschönen Karibikinsel Martinique. Diese Insel ist ein Schöpfungskleinod voller Blumen, Sandstrände und Palmen. Und Chantal wurde dort in den 1950er Jahren geboren in einer Familie mit immerhin 14 Kindern. Die Jugend war nicht einfach und die Eltern hatten Mühe, die vielen hungrigen Münder satt zu bekommen. Ihr Traumberuf war Lehrerin, aber eine offene Tür hat sie als Jugendliche in die Krankenpflege geführt. Eine wunderschöne Insel. Chantal ist begeistert von ihrer Heimat. Und die deutsche Übersetzung von ihr spricht Ute Zintara.
1: Ich liebe die Sonne. Sie belebt unsere Sinne und das Meer ganz nah bei unserem Haus. Ich bin begeistert von den schönen Blumen und den wunderbaren Menschen. Das alles sollte man erleben, wenn man hierher kommt.
0: Chantal, ihr Vorname klingt musikalisch, nach dem französischen Wort für Singen, chanter. Aber sprachgeschichtlich hat er eine andere Wurzel und kommt von einem altprovenzalischen Wort. Das ist eine Sprache, die früher im Süden des heutigen Frankreichs beheimatet ist. Und da steht Cantal für Stein und ganz besonders für Eckstein, also ein Stein, der anderen Halt gibt. Die Trägerin dieses schönen Namens meint:
1: Was mich betrifft, so habe ich immer gedacht, Chantal, das heißt eine Frau, die viel singt. Aber Eckstein, das ist natürlich eine ganz andere Bedeutung. Das deutet hin auf eine Persönlichkeit, die andere ermutigt, die für andere Menschen ein Licht von Gott sein kann. So verstehe ich das.
0: Die Insel Martinique gehört zu den französischen Überseegebieten. Französisch ist dort die Sprache des öffentlichen Lebens. Chantal aber ist trotzdem zweisprachig aufgewachsen. Denn es gibt eine Umgangssprache in der Karibik.
1: Das Kreolische ist keine offizielle Sprache bei uns. In der Schule spricht man Französisch, aber das Kreolische ist überall präsent. Es ist auch Wahlfach für unsere Schülerinnen und Schüler. Wie das nun klingt? Zum Beispiel, guten Tag heißt auf Französisch Bonjour und auf Kreolisch Bonjour. Wie geht es Ihnen heißt auf Französisch Comment ça va und in unserem Kreolisch Ça vous fait.
0: Das Kreolische und das Französische, manchmal also ganz ähnlich und dann auch wieder ganz anders. Das karibische Kreolisch basiert auf dem Französischen, aber dazu kommen Elemente aus dem Englischen und Spanischen und Grammatik und Satzbau stammen von den westafrikanischen Muttersprachen der Sklaven. Denn Menschen aus Afrika haben das Land aufgebaut durch den Anbau von Zuckerrohr und die Produktion von Rum aus Zuckerrohrschnaps. Sklaven gab es auf Martinique bis nach dem Sturz der Monarchie im Mutterland 1848. Der Großteil der heutigen Bevölkerung stammt von ihnen ab. Was denken die Bewohner von Martinique heute über diesen Teil ihrer Geschichte? Chantal erinnert sich.
1: Meine Generation hat in der Schule eigentlich nichts gelernt über die Geschichte der Sklaverei in unserem Teil der Welt. Bei uns gab es in den ersten Jahren nur Geschichtsunterricht über Frankreich. Erst als wir größer wurden, in den Abschlussklassen, haben die Lehrer mit uns darüber gesprochen. Ich denke, das macht einen Unterschied aus. Auch Kinder sollen ihre eigene Geschichte einordnen können. Auf der anderen Seite muss ich sagen, ja, wir sind auch mit diesen fehlenden Informationen groß geworden. Wir haben das hinter uns gelassen. Aber wir können und wollen unsere Geschichte nicht vergessen. Denn dieser Unterricht hatte zur Folge, dass wir im Alltag vieles nur aus französischer Sicht betrachten.
0: Auch heute leben also auf Martinique Nachfahren von Sklaven und Sklavenhaltern. Wie Chantal das Verhältnis zwischen den beiden erlebt?
1: Das ist sicherlich nicht der wichtigste Konflikt in unserer Gesellschaft, aber er existiert. Es gibt immer noch Leute, die finanzielle Wiedergutmachungen fordern. Ich denke, man kann nicht mit Geld die inneren Wunden der Vergangenheit heilen. Wir dürfen das Unrecht nicht leugnen, aber ein wirklich neues Leben kann uns nur Jesus schenken. Immer am 22. Mai feiern wir ein Fest, das an die Abschaffung der Sklaverei bei uns erinnert. Da wird unsere Vergangenheit wieder hervorgeholt. Wir erinnern uns öffentlich daran. Wir sind Nachkommen von Sklaven. Ich denke dabei im Herzen oft an Dinge in unserer Gesellschaft, die auf das Erlittene zurückgehen. Aber ich muss auch sagen, seit ich in einer persönlichen Beziehung zu Jesus lebe, habe ich ihm das alles abgegeben. Für mich ist meine Abstammung keine innere Blockade mehr in meinem Herzen. Ich sehe aber Schwachpunkte in unserer Gesellschaft, die darauf zurückgehen, zum Beispiel die Angst vor den anderen. Nun, Angst gibt es auch in Ländern, wo es keine Sklaverei gegeben hat. Aber in unserem Fall sehe ich Zusammenhänge. Zumindest in meiner Jugend war das so. Heute ist es hoffentlich weniger geworden. Durch meinen Lebensbund mit Jesus fühle ich mich aber frei in meinem Herzen und im Umgang mit anderen.
0: Nun aber zu Ihrer persönlichen Geschichte. Chantal nimmt uns mit hinein in Kindheit und Jugend.
1: Ich habe meine Familie sehr geliebt. Ich bin in einer sehr großen Familie aufgewachsen. Als Geschwister haben wir viel miteinander gespielt. Wir gehörten einfach zusammen. Die Älteren haben sich immer auch um die Jüngeren gekümmert. Wir hatten ein wirklich gutes Miteinander. Unsere Mutter hat uns sehr geliebt und die Eltern liebten sich auch. Manchmal war es schwierig, uns alle satt zu bekommen, aber Gott hat für uns gesorgt. Wir bekamen regelmäßig was zum Essen. Es gab keine Hungerzeiten über mehrere Tage hinweg. Eine Mahlzeit konnte schon mal ausfallen, aber ich glaube, niemals waren es zwei hintereinander. Meine Mutter musste kämpfen um unser Essen, aber wir haben alle Gottes Gnade erlebt und konnten heranwachsen. Wir sind alle zur Schule gegangen und hatten ein gutes Zuhause. Ich habe meine Familie über alles geliebt und bis heute sind die Bande zwischen uns Geschwistern sehr stark.
0: Allerdings haben die meisten ihrer Geschwister und auch deren Kinder heute ihren Lebensmittelpunkt en métropole, das heißt im europäischen Frankreich. Denn dort ist es leichter, Ausbildung und gute Arbeit zu bekommen, als auf der Karibikinsel. Für Chantal ist der christliche Glaube viel mehr als Tradition und Gewohnheit, und das schon seit ihrer Jugend. Die entscheidenden Impulse dazu hat sie früh im Familienkreis erlebt.
1: Weil unsere Familie so groß war, habe ich die Sommerferien immer bei meiner Taufpatin verbracht. Immer gleich an dem Abend des Tages, wo es Ferien gab. Und zurück bin ich erst am Abend des Tages vor Schulbeginn. Meine Tante hat mir viel erzählt von Jesus und ich habe das immer sehr gerne gehört. Als Kind habe ich in den Ferien bei meiner Tante Geschichten von Jesus gehört. Mit 14 habe ich dann den Glauben auch ganz bewusst erlebt. Meine älteste Schwester hatte in unserer Stadt, Fort de France, vom Evangelium gehört und ihr Herz dafür geöffnet. In diesem Sommer war ich sehr krank gewesen. Jetzt sollte die Schule wieder beginnen. Ich war auf dem Weg der Besserung. Als meine Schwester nach Hause kam, hat sie so schöne Lieder gesungen, die mich begeistert haben. Ich habe ihr gesagt, solche Lieder wie du möchte ich auch singen können. Ihre Antwort war, komm doch mit mir. Das habe ich ein paar Tage später gemacht. Die Botschaft vom Evangelium hat mich sofort angesprochen. Gleich bei meinem ersten Besuch habe ich für mich persönlich den Entschluss gefasst, Jesus in mein Leben einzuladen.
0: Ein Anfang als Teenager. Begleitet haben sie in dieser Zeit übrigens auch christliche Radioprogramme, die der ERF-Partner RTM über Bonaire, eine südlicher gelegene Karibikinsel, ausgestrahlt hat. Bis heute hat Chantal den Weg mit Jesus nicht verlassen.
1: Ich habe damals meinen Weg mit Jesus begonnen. Für mich ist es Gottes Gnade gewesen. Es war überwältigend, einen Gott zu entdecken, der mich so sehr liebt. Ich konnte das damals weder verstehen noch akzeptieren, aber jeden Tag hat Gott mir mehr und mehr die Augen geöffnet. Ich konnte seine überwältigend große Liebe zu mir erkennen. Bis heute bin ich dabei, mehr und mehr zu lernen, ihn zu lieben und meinen Nächsten. Für mich ist und bleibt Gottes Liebe die Grundlage für meine Beziehung zu ihm.
0: Und bis heute hat Chantal nicht vergessen, wie sehr sie damals Hilfe von Gott erlebt hat, auf übernatürliche Weise in ihrer körperlichen Schwäche.
1: Ja, ich muss sagen, ich war damals auf dem Weg zur Besserung. Aber in den Monaten, nachdem ich mich für Jesus geöffnet hatte, ging es mir einfach gut. Ich war völlig gesund geworden. Meine Krankheit war wie verschwunden. Die Untersuchungsergebnisse waren auf einmal alle okay. Kein Arzt hat mehr etwas Bedenkliches gefunden. Und die Mediziner konnten auch nicht erklären, was mich krank gemacht hatte.
0: Der Gott, an den sie glaubt, hat ihr die Gesundheit wieder geschenkt. Für Chantal war es ein Wunder. Und es hat ihr weiteres Leben im Glauben an Jesus geprägt. Die nächste große Entscheidung war die Wahl ihres Berufs. Chantal ist schließlich Krankenschwester geworden.
1: Das war nicht meine allererste Wahl. Ich wollte Lehrerin werden, aber dann tat sich eine Tür auf für Krankenpflege. Und ich helfe gerne anderen. So habe ich mir gedacht, das ist es. Es macht mich glücklich, wenn ich andere trösten kann. Ich bin voller Mitgefühl und will meinen Mitmenschen Liebe zeigen. Das tue ich sehr gerne.
0: Als Krankenpflegerin hat sie ihr Leben lang den ganzen Menschen im Blick gehabt. Wenn Patienten es gewünscht haben und sich eine Gelegenheit ergeben hat, dann hat sie nicht nur für die Kranken gebetet, sondern auch mit ihnen.
1: Ich habe auf der Intensivstation gearbeitet. Damals gab es 12-stündige Nachtschichten. Waschen und Körperpflege haben wir nachts gemacht bei den Patienten. Für mich waren das oft Gelegenheiten, um von meinem Glauben an Jesus zu erzählen und auch um mit den Menschen zu beten. Ich bin darin im Laufe der Zeit immer sicherer geworden. Immer wieder habe ich das gemacht, während ich mit einem Patienten beschäftigt war. Ich hatte oft den Eindruck, ich sollte für diesen Mann oder diese Frau beten. Und das habe ich auch gemacht, wenn der oder diejenige im Koma lag, nicht bei Bewusstsein war. Das waren besondere Gelegenheiten. Einmal habe ich eine junge Frau gepflegt. Sie hatte Natriummangel, das heißt zu wenig Salz im Blut. Deswegen konnte sie weder ihre Beine noch ihre Arme bewegen. An einem Nachmittag betete ich deswegen während meiner Schicht intensiv für sie und auch mit ihr. Als ich am nächsten Morgen wieder zu ihr kam, war sie ganz aufgeregt. Schwester, schauen Sie doch, wie ich alles wieder bewegen kann. Ja, solche unmittelbaren Auswirkungen auf meine Gebete habe ich immer wieder erleben dürfen. Dann erinnere ich mich an einen Patienten aus Französisch-Guayana in Südamerika. Ich glaube, es war auch an einem Nachmittag, wo ich für ihn betete. Als ich am nächsten Morgen wiederkam, sagte er mir: Danke, danke vielmals für gestern. Seit Sie für mich gebetet haben, geht es mir richtig gut. Vor seiner Entlassung hat mir dieser Mann versichert: Zu Hause in Guayana will ich auf jeden Fall weitermachen mit dem Gebet. Ich bin Gott wirklich dankbar für solche besonderen Momente an den Krankenbetten.
0: Viele Impulse für ihren Dienst am Krankenbett hat Chantal erlebt durch die Treffen der Union Chrétienne de la Santé. Im internationalen Bereich heißt die Bewegung Healthcare Christian Fellowship International. Chantal war aktiv in einer Gruppe vor Ort. Sie beschreibt Vision und Dienst dieser christlichen Bewegung im Gesundheitswesen.
1: Unser Ziel ist, die Botschaft von Jesus im weltweiten Gesundheitswesen präsent zu machen. Jesus liebt alle Menschen. Sie sind seine Geschöpfe. Er möchte, dass Menschen möglichst in guter Gesundheit leben können. Und zwar körperlich, in ihren Gefühlen und auch geistlich. In jedem Fall ist es wichtig, Gemeinschaft mit Gott, dem Vater und dem Schöpfer zu finden und anderen dabei zu helfen. Das ist unsere Basis bei Healthcare Christian Fellowship. Mich begeistert das. Dann haben wir immer auch die Kollegen im Blick. Sie brauchen Gottes Liebe für sich selbst und ihren Dienst, um seine Kraft an Patienten weitergeben zu können. Wir wollen also nicht nur den kranken Menschen dienen, sondern auch allen, die Kranke behandeln und pflegen. Und dann geht es auch um den Leib Christi weltweit, um seine Gemeinde. Die Gemeinde hat ja auch ihren Platz im Denken unserer Bewegung, denn das Evangelium will ja dem Menschen Glück schenken, inneres und auch äußeres Heil werden, wenn Gott dafür Gnade schenkt. Jesus verspricht, und das ist eines unserer Leitworte, wer ihm nachfolgt, bekommt nicht nur Leben, sondern Leben im Überfluss.
0: Der Geschäftsmann Francis Grimm aus Südafrika hat diesen Dienst für das Gesundheitswesen bereits 1936 gegründet. Für ihn war es ein Herzensanliegen nach einem einschneidenden Erlebnis in der Familie.
1: Sein Bruder Karl und er haben den kranken Vater im Krankenhaus besucht. Dabei hatten sie persönlichen Kontakt zu seinen Pflegerinnen und Pflegern. Die beiden Grimms erkannten in dieser Situation, wie hilfreich es ist, wenn medizinische Mitarbeiter Kraft und Liebe von Gott haben für ihren Dienst. Nach dem Tod des Vaters im Krankenhaus gründeten sie die Arbeit von Healthcare Christian Fellowship. So lag der Schwerpunkt am Anfang darauf, das Personal im Gesundheitswesen auf das Evangelium von Jesus anzusprechen.
0: Chantal hat den Gründer der Bewegung auch persönlich getroffen. Und zwar bei einem Seminar in den 1980er Jahren. Was sie damals an Francis Grimm am meisten beeindruckt hat?
1: Das sind seine Demut und seine Liebe, seine Leidenschaft für die Nächsten. Er war so erfüllt von übernatürlicher Liebe und die Einheit im Glauben lag ihm sehr auf dem Herzen. Am Ende jedes Treffens sangen wir ein Lied, in dem wir Gott baten, Herr, mach uns eins. Und ein anderes, das mit Aber Vater begann. Ein Lied also, mit dem wir uns Gott zur Verfügung stellten. Diese Dienstbereitschaft hat mich begeistert.
0: Chantal, die Intensivschwester, hat sich ihr Leben lang danach gesehnt, in eine intensive Beziehung zu Jesus investieren zu können. Sie tut das, indem sie auch im Alltag Gott sucht im Gebet. Und das tut sie auch heute, nachdem sie sich von ihrem Beruf in die Rente verabschiedet hat.
1: Das Gebet ist die Grundlage meines Lebens. Der Kontakt zu Jesus ist für mich wirklich der Eckstein. Du hast ja gesagt, dass mein Name Chantal Eckstein bedeutet. Gott und den Nächsten dienen bedeutet für mich alles im Leben.
0: Wie sieht es aus mit ihrem privaten Umgang mit Jesus? Chantal gibt einen Blick.
1: Wann ich bete? Nun, eigentlich die ganze Zeit. Morgens, wenn ich aufstehe, lese ich in der Bibel und bete. Wann ich tagsüber bete, hängt auch von den anderen Aufgaben ab. Als ich zum Beispiel Spätschichten hatte, spürte ich sollte vormittags mehr Zeit mit Jesus verbringen, bis um 12 Uhr mittags, also vor meiner Schicht. Oder ich hatte tagsüber längere Gebetszeiten, wenn eine Nachtschicht auf mich wartete. Auch während meiner freien Tage habe ich tagsüber gebetet. Natürlich habe ich auch Essen gekocht und meinen Haushalt versorgt, aber die Zeiten mit Jesus im Alltag waren immer wichtig für mich. Jesus hat mich gelehrt, Gebet ist ein Lebensatem. Deshalb habe ich zu allen möglichen Zeiten gebetet, zum Beispiel auch in der Küche oder im Auto. Das ist es wohl, was Paulus meint, wenn er schreibt, dass wir alle Zeit beten sollen. Ich liebe es, Lieder für Jesus zu singen. Jeden Morgen beim Aufstehen habe ich Loblieder im Herzen. So suche ich Gottes Nähe und genieße seine Gegenwart. Dann spreche ich zu ihm und ich empfange Gedanken und Eindrücke von ihm. Ich schreibe mir auch gerne was auf. Also es ist eine Beziehung und ich bin gerne mit Jesus beisammen. Wenn ich auf dem Herzen habe, für jemanden zu beten, mache ich das natürlich. Es gibt ja Zeiten für die Fürbitte, aber das ist nicht alles. Ich sehne mich im Gebet, Jesus immer besser kennenzulernen, ihm immer näher zu kommen. Beim Beten lese ich auch oft in der Bibel. Das Wort Gottes gibt mir wertvolle Impulse für mein Gebet.
0: Viele Beter bewegen die Worte im Herzen, wenn sie im Gespräch mit Gott sind. Andere sprechen ihr Lob, ihre Gedanken und ihre Bitten gerne hörbar aus.
1: Bei mir gibt es beides, aber ich ziehe das hörbare Beten vor. Wenn ich müde bin und dabei im Herzen bete, schlafe ich auch manchmal ein. Ich spreche also meine Gebete laut, aber ich schreie nicht zu Gott. Es ist ganz einfach so, als ob ich mit jemandem rede, der neben mir sitzt.
0: Beten als Beziehungssache. Und aus dieser Beziehung heraus empfängt Chantal auch Rat und Wegweisung für Alltagssituationen.
1: Manchmal weiß ich nicht, ob ich einen Besuch machen soll. Ich bin einfach unsicher. Jesus gibt mir im Gebet Hinweise dazu. Manchmal antwortet er auf meine Herzensschreie durch ein Lied. Das Lied vertieft seinen Frieden in meinem Herzen. Manchmal sind wir auch in einer Gebetsgemeinschaft zusammen und suchen Weisung für bestimmte Entschlüsse, die wir treffen müssen. Dann können wir Gott in einer Haltung des hörenden Gebets fragen, in welche Richtung wir gehen sollen. Mir ist es so wichtig, in allen Dingen näher zu Gott zu kommen, seinen Willen zu tun. Gott hilft mir zu verstehen, was und wie ich die Dinge anpacken soll. Über allem steht mein Wunsch, Jesus groß zu machen. Meine Entscheidungen sollen widerspiegeln, was er auf dem Herzen hat. Deswegen ist es für mich so wichtig, im Gebet nicht nur zu sprechen, sondern auch innerlich zu hören, was sein Wille für mich ist.
0: Chantal erlebt beim Gebet, sie spricht zu einem Gott, der Mittel und Wege findet, um auch zu ihr zu sprechen.
1: Manchmal spricht der Text von Liedern zu mir. Manchmal sind es Gedanken, die einfach da sind. Und mir wird bewusst, da redet Gott. Manchmal sind es auch Sätze aus der Bibel. Ich habe auch erlebt, wie Gott hörbar zu mir gesprochen hat. Das war ganz am Anfang meines Lebens mit ihm. Einmal oder zweimal in meinem Leben. Das blieb aber eine außergewöhnliche Erfahrung und ist nichts Alltägliches geworden. Ich war damals verunsichert durch eine Diskussion über meinen Glauben an Jesus. Ich sollte eine Entscheidung treffen. Da habe ich allein in meinem Zimmer gebetet und auf einmal sehe ich in einem Winkel des Raumes eine Taube und höre eine Stimme: Chantal, was du für mich tust, ist keine verlorene Zeit. Das wurde für mich ein entscheidender Hinweis in diesem Konflikt. Das andere Mal war dann ein paar Jahre später. Ich betete wieder in meinem Zimmer. Es war Samstagnachmittag. Da habe ich auf einmal gehört, wie jemand zweimal meinen Namen gerufen hat. Chantal. Und dann noch einmal Chantal. Ich antwortete, ja, ich komme. Aber es war niemand da. Diese Erfahrung hat mich geprägt und ich erinnere mich bis heute daran. Ich weiß nicht, warum Gott mich bei diesen zwei Gelegenheiten so angesprochen hat. Vielleicht, weil ich es am Anfang meines Lebens mit ihm gebraucht habe. Und auch beim zweiten Mal war ich innerlich sehr verunsichert. Heute ist es für mich am wichtigsten, dass ich in einem persönlichen Herzensaustausch lebe mit meinem Gott. Dafür brauche ich kein hörbares Reden von ihm. Ja, Gott redet zu uns, aber wie und wann er will. Ich kann aber auch auf ihn hören, wenn er nicht hörbar zu mir redet. Die größte Freude, die Gott mir schenkt, ist eben meine Beziehung zu ihm. Wenn ich für ihn Lieder singe, wenn ich in meiner Anbetung vor ihm tanze, dann ist mein Herz zufrieden und tanzt mit. Das wirkt sich auch auf meine Beziehung zu den anderen aus. Wenn ich jemand helfen kann, der Hilfe braucht, erlebe ich dadurch Gottes Frieden und eine tiefe Freude.
0: Anhaltendes Beten und auch Fastenzeiten sind für Chantal eine Hilfe, um eng mit Gott verbunden zu sein. Sie erlebt einen Gott, der seine Geschöpfe glücklich machen möchte. Aber natürlich sieht sie auch, wie Gottes Geschöpfe in dieser Welt leiden müssen.
1: Ich verstehe nicht, warum zum Beispiel Kinder so oft leiden müssen. Ich liebe Kinder und versuche ihnen so viel Liebe zu geben, wie ich kann. Ich bete auch viel für Kinder. Dann sage ich meinem Gott, wie das mein Herz bricht, wenn ich Kinder leiden sehe. Überhaupt leide ich stark mit anderen Menschen mit. Und wo immer ich kann, will ich anderen helfen, aus ihrem Leiden herauszukommen. Ich denke, es gibt zu viel Leiden in dieser Welt. Viel zu viel.
0: Mehr als ein halbes Jahrhundert lebt Chantal jetzt in der Verbindung mit ihrem Schöpfer. Viele Bibelworte haben sie dabei begleitet und eines ganz besonders.
1: Aus dem Römerbrief im 8. Kapitel, da ist die Rede von Gottes großer Liebe. Nichts kann uns von ihr trennen. Auf diese Liebe können wir uns in alle Ewigkeit verlassen. Mein Gott hat mich lieben gelehrt und so tut mir auch die Liebe zu seinem Wort, zur Bibel, so gut.
0: Was sagt sie Menschen im Leid? Dass der Glaube an Gott ihr Mut gemacht hat, auch in schweren Situationen. Und diesen Mut will sie weitergeben.
1: Ich will Menschen im Leid sagen, dass es immer eine Lösung gibt. Da kommt mir noch ein anderes Bibelwort in den Sinn, das ich auch sehr liebe. Du sollst den Herrn, deinen Gott, lieben von ganzem Herzen, von ganzem Gemüt und mit aller Kraft und deinen Nächsten lieben wie dich selbst. Die Liebe in meinem Herzen muss ich weitergeben an andere. Ich sage also meinen leidenden Mitmenschen, es gibt Hoffnung, auch für dich. Jesus liebt dich. Und es gibt mindestens einen anderen Menschen in dieser Welt, der dir helfen kann, das Leid zu überwinden. Bitte gib nicht auf. Es gibt immer eine Möglichkeit, auf das Leid zu antworten.
0: Gepackt vom Leid, so die Überschrift zu dieser Sendung. Zu Gast war Chantal von der Karibikinsel Martinique. Die deutsche Übersetzung hat Ute Zintara gesprochen. Und die Technik lag in den Händen von Christoph Offermann und Christian Kraus. Mein Name ist Ingrid Heinzelmeier. Wir bedanken uns herzlich für Ihre Aufmerksamkeit. Auf Wiederhören und behüt Sie Gott.
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1: Christen sind Leute, die sich von Gott ihre Sünden vergeben lassen. Und dann machen sie einfach weiter wie bisher. Ein oft gehörtes Vorurteil. Und mal Hand aufs Herz. Mir passiert so etwas auch. Die Nähe zu Gott ist mir wichtig, ich bin dankbar für seine Vergebung, nur leider hat das keine Konsequenzen für meine Umgebung. Ich werde sofort wieder nachlässig und lebe auf Kosten anderer. Kein Wunder, dass da viele Leute auf Abstand gehen. Sie finden dieses Verhalten bigott. Erst verzweifeln sie an den Christen, dann an der Kirche und schließlich an Gott selbst. Nun stimmt es zwar, dass ich mir von Gott meine Sünden vergeben lassen kann, wenn ich ihn darum bitte, das hat er mir in Jesus Christus zugesichert. Allerdings soll das gerade nicht dazu führen, dass ich gedankenlos weitermache und vor mich hinlebe. Eure Sünden halten das Gute von euch fern, warnt der Prophet im Alten Testament. Für mich als Christ heißt das, schleifen lassen ist nicht. Ich muss mich ändern. Ich bin verantwortlich für das, was ich anderen Menschen antue. Die Vergebung, die ich von Gott erfahre, ist eine große Gnade. Und die darf ich nicht mit Füßen treten. Gottes Gnade ist keine Einbahnstraße. Sie fordert vielmehr ein hohes Verantwortungsbewusstsein von mir. Gott vergibt mir, damit ich zukünftig anderen keinen Schaden mehr zufüge und niemand unter mir leiden muss.

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1: Hochmut kommt vor dem Fall, so heißt das. Will sagen, wer sich über andere erhebt und auf sie herabschaut, der bekommt früher oder später die Quittung. Irgendwann wird er selbst zu Fall kommen und dann wird man sich über ihn erheben und auf ihn herabschauen. Nicht umsonst gilt der Hochmut als die erste der 7 Hauptsünden. Gregor der Große hat diese im 6. Jahrhundert aufgeschrieben. Zorn, Neid und Geiz gehören zum Beispiel dazu. Die erste der 7 Hauptsünden aber ist der Hochmut. Hochmut kommt vor dem Fall. Das gilt nicht nur im Verhältnis von Mensch zu Mensch. Auch im Blick auf Gott gibt es Hochmut. Auch im Blick auf den Höchsten gibt es Überheblichkeit. Eigentlich ist der Widerspruch offensichtlich, denn es ist unsinnig, dass sich das Geschöpf über seinen Schöpfer erheben will. Und doch kann man es immer wieder beobachten. Der Mensch ist nicht nur stolz auf das, was er leistet, das darf er ja durchaus sein. Nein, er ist oft genug eingebildet, selbstgefällig und hochmütig. Um nur ein Beispiel zu nennen, die Debatte um die Genforschung und das sogenannte Klonen. Was die Genforschung in den letzten Jahrzehnten herausgefunden hat, kann uns ins Staunen versetzen. Ins Staunen darüber, wie wundervoll Gott den Menschen geschaffen hat, welche Kreativität hinter jedem einzelnen Menschenleben steckt. Und was die Genforschung herausgefunden hat, könnte in einem begrenzten Rahmen durchaus zum Guten verwendet werden. Doch was macht der Mensch mit seiner Kenntnis? Er denkt über das Klonen nach und fängt an, Menschen nach ihrer genetischen Qualität zu bewerten. Dabei vergisst er den, von dem alles Leben herkommt und der jedem Menschen seine eigene Würde schenkt. Wir haben es immer wieder nötig, daran erinnert zu werden, wer der Schöpfer des Himmels und der Erde ist und wer den Menschen auf der Erde geschaffen hat. So lässt Gott seinen Propheten Jesaja, den Hochmütigen und Eingebildeten seiner Zeit, ausrichten: Ich habe die Erde gemacht und den Menschen auf ihr geschaffen. Das ist und bleibt die Wahrheit, ob wir Menschen es nun wahrhaben wollen oder nicht. Und es ist ratsam, diesem Schöpfer gegenüber den Hochmut gegen Demut einzutauschen.

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1: Wenn es Gott gibt, was ist das dann für einer? Eine der interessantesten Fragen überhaupt. Die meisten Götter, auf die der Mensch stößt, wenn er sucht, haben den Namen Gott nicht verdient. Steinfiguren, Holzfiguren, Glasfiguren, Metallfiguren – das sind doch tote Gegenstände, keine Götter. Immer wieder haben Leute auch die Naturerscheinungen vergöttert. Gewitter zum Beispiel, Blitze, Donnergrollen, Stürme und Vulkane. Eindrucksvoll natürlich schon. Aber Götter? Wohl kaum. Andere vergöttern Menschen. Und da findet man ja zweifellos faszinierende Persönlichkeiten. Aber sie sind alle gestorben. Sie waren selbst nur endliche Geschöpfe. Der einzige, der nicht in den Rahmen passt, war Jesus. Das Kind in der Krippe in Bethlehem. Schon bei seiner Geburt, so steht's in der Bibel, ging der Himmel auf. Jesus stillte Stürme, er ging auf dem Wasser, er heilte viele Kranke, er gab ganz vielen Hungrigen zu essen, machte aus Wasser Wein, konnte Tote wiedererwecken, er vergab den Menschen ihre Schuld und als man ihn kreuzigte, da kehrte er 3 Tage nach seinem Tod wieder ins Leben zurück und begegnete Hunderten von Augenzeugen. Jesus nur ein Mensch wie wir alle? Das soll glauben, wer will. Ich denke, was Jesus tat, das kann nur Gott. Der Evangelist Johannes sagt über Jesus, das Wort ward Fleisch und wohnte unter uns und wir sahen seine Herrlichkeit. Gott, der die Schöpfung durch sein machtvolles Wort ins Entstehen gerufen hat, kam in Jesus auf diese Erde. Er hat sich fassbar gemacht, hat in seiner Liebe die Menschen besucht. Jesus ist nicht tot, er lebt, er ist ja auferstanden und deshalb können sie mit ihm reden, ihn kennenlernen. Was also ist Gott für einer? Antwort: Er ist so wie Jesus. Ist das nicht herrlich?

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Ein riesiger Konzern mit über 1000 Mitarbeitern. Der Chef lässt die Putzfrau, Frau Müller, sie ist eine von vielen, in sein Büro kommen. Die Frau ist erschrocken. Was will der Chef? Ist er mit mir unzufrieden? Werde ich entlassen? Im Büro angekommen, empfängt er sie freundlich und bietet ihr einen Platz an. Frau Müller setzt sich auf die Vorderkante des Sessels und schaut ihren Arbeitgeber mit großen Augen an. Der Chef sagt: Frau Müller, ich habe Sie rufen lassen, weil ich Ihnen einmal sagen wollte, dass Sie gute Arbeit leisten, dass Sie für unseren Betrieb unverzichtbar sind. So etwas gibt es doch gar nicht, denken Sie vielleicht. Stimmt. Es ist eigentlich unwahrscheinlich, dass die eben beschriebene Szene sich tatsächlich so abspielen könnte, dass ein Chef einer großen Firma eine ganz kleine Angestellte beachtet, sich Zeit für sie nimmt und sie lobt. Trotzdem behaupte ich, dass es das gibt, aber auf einer anderen, höheren Ebene, nämlich bei Gott. Er, der Schöpfer, herrscht über die ganze Welt. Er sitzt sozusagen in der allerobersten Chefetage. Er hat die absolute Verfügungsgewalt und das Erstaunliche ist, er interessiert sich für die ganz kleinen Lichter. Sie scheinen sogar seine Lieblingskinder zu sein. In einem Psalm schreibt David: Der Herr ist hoch und sieht auf die Niedrigen und kennt den Stolzen von ferne. Obwohl Gott das Zepter in der Hand hält, schaut er herunter auf uns kleine Menschen. Er wendet sich besonders den Niedrigen zu. Menschen, die leicht übersehen werden, die sich nicht gut präsentieren können, die gehandicapt sind. Menschen, die sich vielleicht unbedeutend vorkommen, denken, sie wären eine Null, weil sie etwas nicht geschafft haben, was sie gerne schaffen wollten. Gerade denen ist Gott besonders zugetan, will ihnen sagen, ihr seid bei mir willkommen. Ihr braucht nicht, mit nassgeschwitzten Händen vor mir zu stehen und krampfhaft zu überlegen, was ich wohl an euch auszusetzen haben könnte. Ihr seid mir ganz wichtig. Ich will euch helfen. Aber was ist mit den anderen, den Damen und Herren in den Chefetagen, denen, die auf dem Siegertreppchen stehen, die es zu etwas gebracht haben? Werden die von Gott nicht gesehen? Natürlich, Gott sieht sie. Und unter ihnen gibt es auch Menschen, die sich vor Gott beugen, die wissen, das, was ich geworden bin, hat was mit Gott zu tun. Meine Fähigkeiten habe ich von ihm geschenkt bekommen. Sie sitzen zwar im Chefsessel, aber es ist ihnen bewusst, ich brauche täglich Hilfe von oberster Stelle, vom Herrn der ganzen Welt. Gott sieht alle Menschen, aber er hat eine Vorliebe für die, die sich vor ihm beugen, die zugeben, ich brauche dich. Das kann eine Putzfrau, aber genauso auch ein Chef sein.

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1: Willkommen zu dieser Sendung im ERF Süd. Am Mikrofon begrüßt Sie Anne Geier. Ich freue mich, dass Sie eingeschaltet haben. Eine neue Hoffnung hat Hunderte von Menschen erfüllt. So schrieb die New York Times im Jahr 1876. Hoffnung war damals gefragt wie heute. Denn unabhängig von Zeit, Kultur oder Lebensumständen kennen Menschen die Erfahrung von Schuld, Angst, Einsamkeit und der Frage nach dem Sinn ihres Lebens. Genau in eine solche Situation hinein sprach Dwight L. Moody. Er war kein studierter Theologe und kein großer Intellektueller. Aber er war überzeugt, dass die Botschaft von Jesus Christus die Kraft hat, Menschen zu verändern. Deshalb verkündigte er sie unermüdlich vor Tausenden von Zuhörern und erreichte damit Menschen aus allen Gesellschaftsschichten. Das Erstaunliche daran, die Hoffnung, die Moody weitergab, war nichts Neues. Sie gründete sich auf eine jahrtausendealte Botschaft, die Nachricht, dass Jesus Christus für unsere Schuld gestorben ist und jeden Menschen Vergebung, Hoffnung und neues Leben schenken möchte. Warum diese Botschaft damals eine ganze Bewegung auslöste und weshalb sie bis heute Menschen verändert, darüber spricht gleich Michael Kotsch. Zuvor hören wir noch ein Lied, der ERF-Studio-Chor singt, Herr, du gibst uns Hoffnung.

Wer eine Gefahr erkennt, wird andere davor warnen. Genau so verstand Dwight L. Moody seinen Dienst. Er wollte Menschen nicht Angst machen, sondern sie auf die Hoffnung aufmerksam machen, die er in Jesus Christus gefunden hatte. Wie aus einem einfachen Handwerker einer der bekanntesten Erweckungsprediger seiner Zeit wurde, darüber berichtet jetzt Michael Kotsch.

Manchen Besucher eines Gottesdienstes beschleicht zuweilen der Verdacht, alle Beteiligten wären irgendwie eingeschlafen. Dieses Phänomen des Kirchenschlafs gab es auch schon vor Jahrhunderten. Die großen Erweckungsprediger der Vergangenheit trugen dazu bei, ihre Zeitgenossen aus der religiösen Lethargie herauszureißen und zu einem engagierten Christenleben zu motivieren. Einer von ihnen war Dwight Lyman Moody. Er wurde 1837 als sechstes Kind von Edwin Moody und dessen Frau Betsy in Northfield in den USA geboren. Mehr schlecht als recht schlug sich der Vater als Backsteinmaurer und Kleinfarmer durch. Noch schwieriger wurde die Situation, nachdem der Vater 4 Jahre nach Dwights Geburt starb. Ab 1854 arbeitete Moody deshalb im Bostoner Schuhgeschäft seines Onkels Samuel Holton. Anfänglich genoss er die Vergnügungsorte der Stadt, dann trat er dem christlichen Verein junger Männer, dem CVJM, bei. Zuerst eher aus gesellschaftlichen, später aus religiösen Gründen. Außerdem besuchte er eine örtliche christliche Gemeinde, wo er sich 1855 ganz bewusst für ein aktives Leben mit Jesus Christus entschied. Sofort begann Moody mit einem intensiven Bibelstudium und regelmäßigen Gebeten für seine noch weitgehend ungläubige Familie. Wenig später entschied sich Moody, ins schnell wachsende Chicago überzusiedeln. Seit 1859 engagierte er sich im CVJM der Stadt und trug zur Ausbreitung der großen Erweckung in dieser Region der USA bei. Schon eine Generation zuvor hatten sich mitreißende Prediger wie Finney und Kirk daran gemacht, die häufig entwurzelten Neubürger der säkularisierten amerikanischen Großstädte für den christlichen Glauben zu gewinnen. Das starke wirtschaftliche Wachstum, Kriminalität, der Alkohol und sexuelle Freizügigkeit führte hier zu einer Entfremdung von den moralischen Vorstellungen ihrer Herkunftsgesellschaft. Moody war durch seine Geschäfte in der Chicagoer Stiefel- und Schuhindustrie wohlhabend geworden und zog sich 1860 aus dem Geschäftsleben zurück, um ganz seiner geistlichen Berufung nachgehen zu können. Das empfand er nicht als Verlust, weil nach seiner Überzeugung ein Mensch nur durch die vollkommene Hingabe an Gott echtes Glück finden kann. Seine Karriere als hauptamtlicher Evangelist begann Moody auf den Straßen von Chicago. Natürlich gab es dort auch erhebliche Widerstände. Oftmals wurde Moody auf der Straße angegriffen oder wegen seines Glaubens verspottet. Manchmal kam er weinend von solchen Einsätzen zurück. Das in der amerikanischen Erweckungsbewegung entwickelte Modell der Sonntagsschule wurde ab 1856 auch erfolgreich in Chicago eingeführt. In einem sonntäglichen Unterricht wurden Kindern wie Erwachsenen die Grundlagen des christlichen Glaubens vermittelt. Im Kern ging es darum, dass Interessierte und Bekehrte die Bibel und die christliche Ethik kennen und anwenden lernen. Schon bald kamen mehr als 600 Personen in Moodys Sonntagsschule. Seine Mitarbeiter bemühten sich, die Familien aller teilnehmenden Kinder auch zu Hause zu besuchen, oftmals in den Elendsquartieren. Dadurch sollte eine Verbindung zwischen Glauben und Alltagsleben hergestellt werden. Im Norden Chicagos gründete Moody 1859 seine eigene Missionsschule mit Bücherei und sozialen Einrichtungen. Zuerst traf man sich hier in einem ausrangierten Güterwaggon. Dann stellte Rechtsanwalt King ein leerstehendes Fachwerkhaus zur Verfügung. Im Jahr 1852 heiratete Moody Emma Revell. Die aus französischer Familie stammende Frau war äußerst attraktiv, gut gebildet, fleißig und fromm. Ihre guten Umgangsformen wurden von dem bisher eher rau auftretenden Moody bald übernommen. Mit ihr diskutierte er seine Ideen und seine Zweifel. Schon bald weitete Moody die Arbeit der North Market Saalmission aus. Ein neues Gebäude umfasste einen Saal mit 1500 Sitzplätzen, mehrere Klassenräume und eine Kapelle.
Schon bald betrieb Moody die größte Sonntagsschule Chicagos und gründete eine eigene christliche Gemeinde, um die Neubekehrten besser betreuen und begleiten zu können. Sie nannte sich Illinois Street Church. Von der Lehre her war die Kirche weitgehend überkonfessionell. Die vielen Veranstaltungen waren gewöhnlich informell, unterhaltsam und sehr persönlich. Moody lud zum Freitagabendtee, zum freien Beten oder zu gesellschaftlichen Treffen ein, neben den traditionellen Bibelstunden und Gottesdiensten. Auf dem nationalen CVJM-Kongress von 1870 traf er den Sänger Sankey. In den folgenden Jahren sollten die beiden dauerhaft zusammenarbeiten. Moody predigte und Sankey sang. Seine intensiven Verbindungen zum CVJM führten zu Moodys erster Englandreise im Jahr 1867. Hier knüpfte er enge Kontakte zu dem Evangelisten und Waisenhausvater Georg Müller. Dieser legte besonderen Wert auf die Unfehlbarkeit der Heiligen Schrift. Eine emotionale und individuelle Bekehrung und die Wiederkunft Jesu vor dem tausendjährigen Reich. Auch von den geistlichen Vorbereitungen der jeweiligen Veranstaltungen durch intensives Gebet war Moody tief beeindruckt. Bei seinem zweiten Englandbesuch 1872 sprach er wiederum beim Londoner CVJM-Kongress als auch bei der Midway-Konferenz. Durch Artikel in populären christlichen Zeitschriften wurde Moody in ganz Großbritannien bekannt. 1873 bis 1875 kam Moody zum dritten Mal nach England. Durch den plötzlichen Tod der beiden Hauptsponsoren seiner Reise entstand eine kurzzeitige Unsicherheit bezüglich seiner Auftritte in Großbritannien. Gerade hier lernte Moody, dass Gottes Handeln nicht nur von seinen Aktivitäten und seiner effektiven Strategie abhängig ist, auf die er sich bisher viel eingebildet hatte. Schließlich wurden Moody und Sankey in einigen Gemeinden im Nordosten Englands eingeladen. Außergewöhnlich erfolgreich war die sich anschließende Evangelisationsreise durch Schottland. Nach seinem Aufenthalt in Irland erreichte die Kampagne ihren Höhepunkt bei einer Predigtserie in London. Während seiner Evangelisationstour durch England griff Moody auf zwei transportable Hallen aus Wellblech zurück, die Platz für 5000 Menschen boten und weitere Räume für die Gespräche und Schulungen umfassten. Bei seiner Rückkehr in die USA 1875 war Moody ein bekannter Mann. Von überall her kamen Einladungen. Oft arbeitete Moody in der Vorbereitung seiner Auftritte mit christlichen Geschäftsleuten zusammen. Mit diesem Geld im Hintergrund vermied Moody es, in den Veranstaltungen um Geldspenden zu bitten. Im Anschluss an Moodys Evangelisation in New York im Jahr 1876 schrieb die New York Times: Die Arbeit, die Mr. Moody in diesem Winter für die private und öffentliche Moral geleistet hat, wird wohl fortwirken. Die Trunkenen sind nüchtern geworden, die Lasterhaften tugendsam, die Weltlichen und Selbstsüchtigen selbstlos. Die Alten sind aus ihrer Überheblichkeit aufgerüttelt worden. Eine neue Hoffnung hat Hunderte von Menschen erfüllt. Während seiner Predigt achtete Moody darauf, sich nicht in die Auseinandersetzungen zwischen den verschiedenen Kirchen einzumischen. Angesichts von Gottlosigkeit und Materialismus rief er demgegenüber zur Einigkeit aller Christen auf. Moodys Predigten waren einfach, allgemeinverständlich und humorvoll. Es ging ihm nicht um hohe Theologie, sondern um die Grundlagen des christlichen Glaubens. Moody wollte durch moderne, ansprechende Musik und neue Gestaltungselemente seine Gottesdienste interessanter gestalten. Selten predigte er über das Höllenfeuer wie die Erweckungsprediger früherer Generation, sondern eher über die Liebe Gottes. Moody trat als guter Freund von nebenan auf, der jedermann durch Anteilnahme und nachhaltige Bitten von einer nachhaltigen Gefahr wegziehen will.
Besonders eindrücklich und plastisch konnte er biblische Geschichten vortragen und in die Lebenswelt seiner Zuhörer transportieren. Vielen Menschen imponierte vor allem Moodys Wahrhaftigkeit und Authentizität. Gelegentlich entschuldigte er sich öffentlich für seine Fehler. Wegen ihrer Beliebtheit wurden seine Predigten von einigen Zeitungen in voller Länge abgedruckt. So wurde seine Botschaft überall in den ganzen USA verbreitet. Sankeys Hymnen sprachen das Gefühl an. Beide wollten die Zuhörer zum tiefen Vertrauen auf Gott und zu einer persönlichen Beziehung zu Jesus Christus animieren. Sankeys Liederbuch, zuerst 1873 in den USA veröffentlicht, war dermaßen beliebt, dass es in nicht einmal 80 Jahren in mehr als 90 Millionen Exemplaren gedruckt und verkauft wurde. Sicher trugen auch die Lieder dazu bei, dass Moodys Wirkung über die Konfessionsgrenzen hinaus prägende Spuren hinterließ. Abgesehen von den Evangelisationen lag Moody die christliche Erziehung sehr am Herzen. 1879 gründete er die Northfield School für Mädchen und 1881 die Mount Hermon School für Jungen. Im Jahr 1886 gründete Moody die legendäre Chicago Bible School, die bis heute unter dem Namen Moody Bible Institute äußerst erfolgreich theologische Ausbildung anbietet. Darüber hinaus etablierte er die Bibeltage von Northfield und unterstützte das Student Volunteer Movement, eine Organisation zur Förderung der Weltmission durch Einsätze junger Menschen, insbesondere Studenten. 1887 konnte Moody auf der Bibeltagung in Northfield 2000 Studenten für die Bekehrung der Welt zum Christentum in dieser Generation gewinnen. Die meisten der von Moody eingeladenen Vertreter waren überzeugt von der göttlichen Herkunft der Bibel und des bevorstehenden tausendjährigen Reiches. 1899 starb Moody während einer Evangelisationsreise in Kansas an einem Herzschlag. Viele der Predigten Moodys waren zu seiner Zeit weit verbreitet und wurden gerne gehört und auch gelesen. Noch Jahrzehnte später wurden sie gedruckt und andere Prediger beriefen sich auf sie. Vor allem imponierte den Menschen Moodys klare Aussagen und ganz persönliche geistliche Herausforderungen. Hier einige Beispiele aus seinen Ansprachen. Der einzige und größte Mangel eines Christenlebens ist die Liebe. Mehr Liebe zu Gott und mehr Liebe zu den Menschen um uns herum. Moody ging es eben nicht nur um Kleinigkeiten oder Details des Glaubensbekenntnisses, sondern ums große Ganze. Und da kam es ihm darauf an, dass die Beziehung zu Gott und auch die Beziehung zu anderen Menschen in erster Linie durch Liebe gekennzeichnet werden müsste. Mit Liebe meinte er nicht nur ein warmes Gefühl im Bauch oder irgendein sentimentales Gefühl, sondern die Bereitschaft, sich für Gott und für andere Menschen einzusetzen, auch wenn das keinen persönlichen Vorteil zur Folge hatte. Einer von Hunderten liest die Bibel, die anderen 99 lesen den Christen, sagte Moody in einer anderen Ansprache. Hier war es ihm wichtig, Christen herauszufordern, die Bibel nicht nur zu zitieren, sondern auch entsprechend der biblischen Aussagen zu leben. Denn die meisten Menschen im Umfeld von Christen waren nicht nur daran interessiert, was diese über ihren Glauben zu sagen hatten, sondern wie sie sich im Alltag verhielten, in der Familie, am Arbeitsplatz und auch in der breiten Öffentlichkeit. Und da sollten Christen darauf achten, eben nicht nur das Richtige zu glauben, sondern auch entsprechend ihres Glaubens richtig zu handeln. Wir sollten diese Schnapsbuden und Billardsäle und Spielhöllen aufsuchen, um den Menschen dort von Jesus Christus und von dem Himmel zu erzählen. Wenn sie nicht kommen wollen, um das Evangelium bei uns zu hören, dann müssen wir eben zu ihnen gehen und ihnen das Evangelium dort verkünden, wo sie sind, lautete die Herausforderung von Moody an viele Christen in den USA. Und das sollte zu allen Zeiten gelten. Am Morgen bete ich 2 Stunden, dass Gott Seelen rettet. Den Rest des Tages verbringe ich damit, dass meine Gebete erhört werden, formulierte Moody an anderer Stelle ganz pragmatisch.
Gebet war ihm äußerst wichtig, und so war es für ihn vollkommen klar, dass er häufig mehrere Stunden während des Tages mit Gebet verbrachte. Allerdings war das Gebet für ihn keine Entschuldigung, selbst untätig zu bleiben, sondern Moody war es wichtig, und dazu wollte er auch andere Christen animieren, jede Möglichkeit zu nutzen, um von Jesus Christus zu erzählen, Menschen zuzuhören und sie zu ermutigen, ein Leben mit Gott zu beginnen. Wir müssen mit Opposition rechnen. Wenn ihr meint, dass hier eine große Arbeit ohne Opposition geleistet werden könne, dann irrt ihr euch. Der Widerstand wird erbittert sein. Das war die Erfahrung, die Moody an allen Orten machte. Zwar fanden durch Moodys Predigten Tausende zum Glauben an Jesus Christus. Und im Nachhinein ist er als ein sehr erfolgreicher und prägender Prediger aus den USA bekannt. Man sollte aber nicht vergessen, dass Moody häufig verspottet wurde, angegriffen wurde, zu Unrecht beschuldigt wurde, und ihm war klar, dass es ihm dabei nicht besser ging als Jesus selbst, der ja ebenfalls von den Menschen, mit denen er zu tun gehabt hatte, angegriffen wurde. Ihm wurden auch falsche Motive unterstellt, und am Ende wurde Jesus Christus ja sogar von den Menschen umgebracht, denen er so viel Gutes getan hatte. Ich habe noch nie einen Menschen getroffen, der mir so viele Schwierigkeiten bereitet hat, wie ich mir selbst. Das war wiederum eine sehr ehrliche Feststellung und Aussage Moodys, und er machte sie selbstverständlich nicht nur für sich, sondern wollte auch Christen herausfordern, die Schuld nicht immer nur bei anderen zu suchen, sondern zu erkennen, wie schwer echte Lebensveränderung ist und wie sehr es dabei auch notwendig ist, auf die Kraft Gottes zurückzugreifen, der den Menschen so gut kennt wie niemand anders und der das ermöglichen kann, was aus eigener Kraft nicht möglich ist. Den Egoismus, die Eigensucht, den Stolz oder die Faulheit im eigenen Leben zu überwinden. Es soll eben im Christsein nicht nur darum gehen, andere zu beurteilen, sondern auch Gott im eigenen Leben wirken zu lassen. Als ich zu Jesus Christus kam, bedeutete es einen schweren Kampf für mich, meinen eigenen Willen aufzugeben und Gottes Willen anzunehmen. Moody war ganz klar, dass der normale Mensch eher an seinen eigenen Interessen arbeitet und Gott höchstens dafür einspannen will, ihm Gesundheit, Reichtum oder Wohlergehen zu garantieren. Die eigentliche Herausforderung besteht bei einem Christen aber darin, seinen eigenen Willen und seine eigenen Vorstellungen immer wieder zurückzustellen und offen dafür zu sein, was Gott im Leben des Einzelnen erreichen will. Die Bibel ist nicht dazu da, um mein Wissen zu vermehren, formulierte Moody in einer weiteren Ansprache. Sie ist dazu da, um unser Leben zu verändern. Die Bibel war für Moody nicht nur ein theologisches Fachbuch für das Studium und nicht nur eine Informationsschrift über die Vergangenheit, sondern das Reden Gottes ins eigene Leben hinein. Die Bibel sollte nicht zitiert werden, um sich selbst zu rechtfertigen oder eigene weltanschauliche Überzeugungen durchzusetzen, sondern um dadurch verändert zu werden, im Denken und dann auch im Handeln. Deshalb zitierte Moody in seinen Ansprachen immer wieder Bibeltexte. Denn er war sich darüber im Klaren, dass dadurch Gott selbst zu den Herzen der Menschen redet. Das war ihm wichtiger als rhetorisch gut aufbereitete Ansprachen oder überzeugende Gründe. Trotzdem versuchte er, selbstverständlich, die Aussagen der Bibel auf das Leben seiner Zuhörer zu beziehen, sodass sie verstanden, was Gott ihnen in ihrem Alltag und in ihrer Umgebung zu sagen hatte. Gott hat mir an diesem Tag Geld gegeben, weil ich es brauche. Aber oft habe ich auch gebeten, wenn ich nur glaubte, das Geld zu brauchen. Und dann hat Gott mir gesagt, nein, Moody, sieh zu, dass du zurechtkommst. Es wird dir besser tun, wenn ich ein Weilchen hart bleibe. Moody war es klar, dass Gebet nicht irgendeine magische Formel ist und dass Gott nicht immer alle Wünsche seiner Kinder erfüllt. Trotzdem hatte er sich in all sein Anliegen an Gott gewandt, auch da, wo er Geld benötigte oder wo er krank war. Moody war vollkommen davon überzeugt, dass Gott jede Situation in der Hand hatte und verändern konnte. Aber er wollte Gott nicht manipulieren oder versuchen, für seine eigenen Dinge einzuspannen.
Selbst wenn Gott nicht antwortete, wie Moody sich das erhoffte, ging er davon aus, dass Gott eine Absicht damit habe und sei es auch nur, bei ihm Geduld zu bewirken oder das Vertrauen auf Gott zu stärken. Niemand kann Christus wirklich im Herzen haben, wenn er ihn nicht auch vor seinen Freunden bekennt. Ein Mensch, der behauptete, Christ zu sein, aber sich dann scheute, in seiner Umgebung das auch offen zu sagen, war für Moody kein wirklich überzeugter Gläubiger. Eine Beziehung zu Gott beinhaltete für ihn auch, mit anderen Menschen darüber zu reden. Viele Christen schleppen die Sünde der Habsucht noch durch ihr ganzes Leben. Doch wenn ihr Weg einmal zu Ende ist, wenn sie durch die enge Pforte gehen sollen, macht ihnen dieses umfangreiche Gepäck den Eintritt unmöglich. In eigenen und anderen Worten, als Jesus sie gebraucht hatte, wiederholte Moody nur das, was auch in der Bibel schon zu lesen war. Da, wo Jesus ermahnt, dass ein Reicher nur schwer in das Himmelreich kommt, weil er sich so sehr bindet an sein Reichtum und Besitz, dass ihm das fast zu einem Gott werden kann. Deshalb forderte Moody die Menschen auf, großzügig zu geben, ohne dabei verschwenderisch zu sein. Wenn du so viel Arbeit hast, dass du nicht mehr beten kannst, dann sei sicher, dass du mehr Geschäfte hast, als Gott für dich gut findet. Gebet gehörte für Moody zu den Grundbestandteilen eines christlichen Lebens. Und dafür musste aus seiner Sicht immer Zeit sein. So war es für ihn ganz klar, dass man eher an anderen Bereichen des Lebens streichen müsste. An der Freizeitgestaltung oder auch an manchen Geschäften und Unternehmungen, die vielleicht gut und ertragreich waren, aber die hinter dem Kontakt zu Gott zurückstehen müssten. Beten sollte der Christ nicht nur im Gottesdienst oder in der morgendlichen Andacht, sondern immer wieder im Alltag sollte er Gott das Herz ausschütten, mit ihm besprechen, was er vorhat und die Zukunft planen, weil Gott sich ja jederzeit in seiner Nähe befindet. Wäre meine Theologie nicht mehr jene, die ich vor 30 Jahren gepredigt habe, dann würde ich sie schleunigst wegwerfen. Ich würde sie in den Mississippi werfen und durch den Golf von Mexiko treiben lassen. Moody war es wichtig, dass ein christlicher Prediger nicht immer nur modern sein wollte, angepasst an den jeweiligen Zeitgeist. Ihm war es klar, dass die Botschaft von Jesus Christus seit 2000 Jahren dieselbe war, dass es nicht etwas prinzipiell Neues geben könne. Insofern war er skeptisch gegenüber Predigern, die auftraten und meinten, eine ganz neue Erkenntnis weitergeben zu müssen. Und das wollte er selbst auch nicht, sondern die Worte Jesu plausibel machen, wie er sie vor 2000 Jahren während seines Lebens geäußert hatte und wie sie im Neuen Testament festgehalten wurden. Die Erde weicht, der Himmel öffnet sich mir. Wenn das der Tod ist, dann ist der Tod süß. Gott ruft mich und ich muss gehen. Haltet mich nicht zurück. Das waren die letzten Worte Moodys, bevor er starb. Moody ging es nicht nur um das Leben auf der Erde. Ihm war klar, dass das eigentliche Ziel des Christen die Ewigkeit bei Gott ist. Er fürchtete sich nicht vor dem Ende und auch nicht vor dem Tod, weil er wusste, dass seine Seele dann bei Gott sein würde. Dazu ermutigte er auch alle anderen Christen, konsequent zu leben, der Bibel zu lesen, zu beten, anderen Menschen vom Glauben weiterzuerzählen und sich dann zu freuen, einmal in der Ewigkeit bei Gott sein zu können. Das Leben und auch die Aussagen Moodys fordern bis heute heraus. Jeder wird sicherlich an einigen Stellen in seinem persönlichen Leben herausgefordert, der Bibel mehr Raum einzuräumen oder häufiger im Gebet an Gott zu denken oder offen zu sein, anderen Menschen etwas vom Glauben zu sagen, auch wenn die nicht immer begeistert darauf reagieren. Aber nach Moodys Überzeugung geht es ja im Leben des Christen nicht immer nur um Erfolg oder darum, Spaß zu haben, sondern das zu tun, was Jesus den Menschen vorlebte und wozu er sie aufforderte. Sich innerlich verändern zu lassen, eine Ausrichtung auf Gott zu erleben und anderen Menschen zu helfen, in ihrer häufigen Perspektivlosigkeit, Ungewissheit und Angst eine echte Verankerung und einen echten Trost in Gott finden zu können. Können.

0: Die Einladung, die Dwight L. Moody in seinen Predigten immer wieder ausgesprochen hat, gilt bis heute. Wir dürfen mit unserer Schuld, unseren Ängsten, Verletzungen und Fragen zu Gott kommen. Er lädt uns ein, Vergebung, Hoffnung und einen Neuanfang bei ihm zu finden. Moody war überzeugt. Kein Mensch ist so weit von Gott entfernt, um nicht von seiner Liebe erreicht werden zu können. Diese Botschaft hat sein Leben geprägt und sie kann auch unser Leben verändern. Wer selbst Gottes Gnade erfahren hat, darf sie an andere weitergeben und Menschen auf die Hoffnung hinweisen, die in Jesus Christus zu finden ist. Nächste Woche zur gleichen Sendezeit stellt uns Michael Kotsch Karl den Großen vor. Als König der Franken und erster Kaiser des mittelalterlichen Europas prägte er die Geschichte des Kontinents wie kaum ein anderer. Sein Einfluss hatte auch große Bedeutung für die Entwicklung des Christentums in Europa. Außerdem empfehlen wir Ihnen die Bücher Helden des Glaubens, in denen unser Referent Michael Kotsch bewegende Biografien aus 2 Jahrtausenden Kirchengeschichte zusammengestellt hat. Die Bände sind bei der Christlichen Verlagsgesellschaft erschienen und zum Beispiel in unserem Online-Shop unter www.buchgalerie.com erhältlich. Damit verabschiede ich mich und wünsche Ihnen weiterhin viel Freude mit dem Programm des ERF. Ihre Anne Geier.
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1: Wir hören aus dem Neuen Testament, aus dem ersten Brief des Johannes, Kapitel 5, die Verse 1 bis 5.
2: Wer glaubt, dass Jesus der Christus ist, der ist von Gott geboren. Und wer den liebt, der ihn geboren hat, der liebt auch den, der von ihm geboren ist. Daran erkennen wir, dass wir Gottes Kinder lieben, wenn wir Gott lieben und seine Gebote halten. Denn das ist die Liebe zu Gott, dass wir seine Gebote halten. Und seine Gebote sind nicht schwer. Denn alles, was von Gott geboren ist, überwindet die Welt. Und unser Glaube ist der Sieg, der die Welt überwunden hat. Wer ist es aber, der die Welt überwindet, wenn nicht der, der glaubt, dass Jesus Gottes Sohn ist?
1: Das war der Bibeltext für den heutigen Tag, entnommen aus der großen Hörbibel mit freundlicher Genehmigung der Deutschen Bibelgesellschaft. Hier noch einmal die Bibelstelle. Erster Brief des Johannes, Kapitel 5, die Verse 1 bis 5. Gedanken dazu kommen jetzt von Daniela Dombrowski aus Oerlinghausen.
3: Ein Mysterium. Für mich sticht das Thema Liebe hervor. Liebt, lieben, Liebe. Kein Wunder eigentlich ist dieser Brief doch von Johannes geschrieben, der oft auch der Apostel der Liebe genannt wird. Das fünfte Kapitel startet aber erst einmal mit dem Thema der Wiedergeburt. Johannes schreibt hier: Wer glaubt, dass Jesus der Christus ist, der ist von Gott geboren. Und bevor irgendein Zweifel aufkommen kann, ob ein bloßes Fürwahrhalten ausreicht, um ein Kind Gottes zu sein, spricht er von Liebe. Im Jakobusbrief, Kapitel 2, Vers 19 steht: Du glaubst, dass es nur einen Gott gibt? Schon und gut, aber auch die Dämonen glauben das und zittern. So nüchtern und klar muss man es schon sagen. Zu glauben, dass es Gott gibt, führt nicht zur Wiedergeburt, führt nicht zum ewigen Leben und macht auch nicht zum Kind Gottes. Entscheidend ist Jesus. Und an ihm scheiden sich bekanntlich die Meinungen. Nur wer glaubt, dass Jesus der Christus ist, dass er Mensch geworden ist, ans Kreuz gegangen ist, um für die Schuld aller Menschen zu bezahlen und dass er auferstanden ist und lebt, nur der ist von Gott geboren. Der Glaube, um den es hier geht, entsteht in der Beziehung zu Jesus Christus und führt zur Wiedergeburt. Zur Geburt ins ewige Leben als Kind Gottes. Es ist ein Wunder, ein Geheimnis. Und kein Mensch kann das machen. Und doch ist es wiederum so einfach. Gott lässt sich gerne finden. Ich behaupte, so wie ich die Bibel verstehe, dass, wenn sie Gott ernsthaft suchen, er sich ihnen zeigen wird. Er wird ihnen antworten. Nicht unbedingt akustisch, aber so, dass sie es begreifen. Versuchen Sie es. Es lohnt sich so sehr. Ich frage mich, warum dieser Satz, Johannes? Das ist doch keine neue Erkenntnis für die Christen, denen du schreibst. Aber vielleicht gibt es ja damals, vielleicht 85 bis 90 Jahre nach Christus, auch schon eine Irrlehre, die behauptet, man könne nicht wissen, ob ich wiedergeboren, also Kind Gottes bin. Wie tragisch. Hier zeigt Johannes auf, woran ich das erkennen kann. An dem Bekenntnis zu Jesus, dem Retter, und der Liebe zu Gott. Zu Jesus und zu den Glaubensgeschwistern. Er sagt nicht, so sollte es sein, sondern er sagt, so ist es und daran kann ich es erkennen. Wer ein Kind Gottes geworden ist, hat auf einmal eine große Familie, eine Menge Geschwister. Der für mich zuerst seltsame Satz mit der Bemerkung, dass wir die Echtheit unserer Liebe zu den Geschwistern an der Liebe zu Gott erkennen, ergibt für mich nach einigem Nachdenken auf einmal Sinn. Und zwar, wenn ich, mit Schrecken vielleicht, darüber nachdenke, dass es nicht immer leicht ist, jeden Bruder und jede Schwester mit allen Macken und Fehlern, die ich natürlich genauso habe, zu lieben. Dann könnte ich ja Zweifel bekommen, ob ich wirklich wiedergeboren bin. Dann aber kommt Johannes mit diesem Satz daher und eröffnet mir die Möglichkeit zu checken, ob meine Liebe echt ist. Liebe heißt ja nicht, dass man immer einer Meinung sein muss oder sich immer so fühlt. Wenn ich ehrlich bin, fühle ich auch nicht immer Liebe zu oder von Gott. Trotzdem halte ich an ihm fest und vertraue seiner Liebe. Also, woran kann ich jetzt die Echtheit meiner Liebe zu den Geschwistern überprüfen? Johannes sagt, das erkenne ich daran, dass ich Gott liebe. Das wiederum erkenne ich an meinen Gefühlen? Nein, eben nicht. Das erkenne ich daran, dass ich seine Gebote halte. Echt jetzt? Es wird noch besser. Johannes behauptet, dass es nicht schwer ist, seine Gebote zu halten. Steile These, würde ich mal sagen. Überhaupt, Gebote? Leben wir nicht im Neuen Testament? Stimmt, aber Jesus selbst sagt in Matthäus 5, Vers 17, denkt nicht, ich sei gekommen, um das Gesetz oder die Propheten außer Kraft zu setzen. Ich bin nicht gekommen, um außer Kraft zu setzen, sondern um zu erfüllen. Um es uns sozusagen einfacher zu machen, finde ich im Matthäus-Evangelium Kapitel 22 ab Vers 37 die Zusammenfassung der Gebote, im sogenannten Doppelgebot der Liebe. Jesus antwortete, du sollst den Herrn, deinen Gott, lieben von ganzem Herzen, mit ganzer Hingabe und mit deinem ganzen Verstand. Dies ist das größte und wichtigste Gebot. Ein zweites ist ebenso wichtig. Liebe deine Mitmenschen wie dich selbst. Mit diesen beiden Geboten ist alles gesagt, was das Gesetz und die Propheten fordern. Da ist sie ja wieder, die Liebe. Und darum ist es eigentlich auch nicht schwer, die Gebote zu halten. Denn wenn ich Gott von ganzem Herzen liebe, dann kann ich auch andere lieben. Dann möchte ich alles für meinen Gott tun, dann möchte ich ihm Freude machen. Dann halte ich gerne seine Gebote und dafür wiederum brauche ich ja nur lieben. Haben Sie schon einmal erlebt, dass Sie, aus welchem Grund auch immer, so überglücklich waren, dass Sie die ganze Welt hätten umarmen können? Keiner kann mir dann die Laune verderben. Dinge, über die ich mich sonst vielleicht aufrege, tue ich mit einem Lächeln und Verständnis ab. Das als Dauerzustand. Das wäre es doch, stimmt's? Ja, die Liebe ist der Schlüssel. Und wenn ich nicht so fühle, die Liebe nicht überfließt, da hilft nur eins. Zur Quelle der Liebe gehen und mich neu lieben lassen. Mich neu füllen lassen. Ich kann nur weitergeben, was ich habe. Und Gott gibt gerne. Wenn ich also voller Liebe bin, ist es tatsächlich einfach, die Gebote zu halten. Dann kann ich keinen anderen Gott anbeten, dann kann ich nicht stehlen, dann kann ich nicht die Ehe brechen und so kann ich die 10 Gebote durchgehen. In dem Ganzen kann ich ein weiteres Lieblingsthema des Johannes erkennen. Glaube ohne Werke ist tot. Das eine bedingt das andere. Liebe ich, dann zeigt sich das automatisch an meinem Verhalten, meinem Reden und meinem Handeln. Aber warum schreibt Johannes, dass die Kinder Gottes die Welt überwinden? Was ist hier mit Welt eigentlich gemeint? Die Welt meint hier das System, welches sich gegen Gott stellt, das ohne Gott leben will. Es ist geprägt von Selbstsucht, Begierde, Habsucht, Stolz und dem Prahlen mit Macht und Besitz. Es zieht Menschen von Gott weg. In dieser Welt, die so tickt, lebe ich immer noch, aber weil ich vom Geist Gottes wiedergeboren bin, habe ich eine neue Heimat, eine ganz neue Identität. Und der Glaube an Jesus als Sohn Gottes, der mich zu seinem Kind gemacht hat, hat die Welt überwunden, mich sozusagen daraus gerettet. Ich gehöre jetzt nicht mehr zu diesem System und brauche nicht mehr auf die Lügen des Teufels hereinzufallen. Ich glaube nicht mehr, dass ich es alleine schaffe oder dass ich wertlos bin, dass ich nur glücklich werde, wenn ich dies oder jenes besitze. Ich glaube nicht mehr, dass ich von mir aus gut bin oder dass ich mir den Himmel durch Gutes tun verdienen kann. Wer, wenn nicht die Kinder Gottes, die, die Gott lieben und sich geliebt wissen, sollten all das überwinden? Ich, für mich, kann nur sagen, nie wieder möchte ich ohne Gott leben. Und beides geht nicht. Ich kann nicht Gott und das eben beschriebene System der Welt lieben. Das wäre paradox. Entweder oder. Und da fällt die Wahl mir nun wirklich leicht. Ich habe mich gegen Schuld und Scham, gegen Angst und Furcht entschieden. Und weil ich ein Kind Gottes bin, der die Liebe ist, ja, weil er selbst durch seinen Geist in mir lebt, lerne ich immer mehr, all das abzulegen, zu überwinden und immer mehr in meine neue Identität hineinzuwachsen. Ich denke, Johannes will die Christen hier ermutigen, sie erinnern. Vergesst das nicht, auch wenn ihr mal auf die Nase fallt. Ihr seid Sieger, weil Jesus, der Sieger, in euch lebt.
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Verlass dich auf den, dann bist du verlassen. Ein Spruch, dessen traurigen Wahrheitsgehalt wohl jeder schon mal am eigenen Leib erfahren hat. War man sich doch ganz sicher, dass man sich auf den Freund oder die Freundin hundertprozentig verlassen konnte? Tja, und das war leider eine Fehleinschätzung. Da kann man böse enttäuscht werden. Von Menschen, die man schätzt. Aber nicht nur in Beziehungen. Wir verlassen uns auch regelmäßig auf die Errungenschaften der Technik. Wer Skifahren geht, verlässt sich darauf, dass die Bahn, die einen ins Skigebiet bringt, einen gesund und munter dahin bringt, wo man hin will. Wer in Urlaub fliegt, verlässt sich auch darauf, dass sein Flieger sicher ist, dass das Personal kompetent und nüchtern ist und natürlich genug Kerosin im Tank. Und selbst, ganz banal, beim Autofahren verlässt man sich darauf, dass die anderen sich an die Verkehrsregeln halten und auf der richtigen Fahrbahn in die richtige Richtung fahren. Tja, und dann müssen doch immer wieder Menschen dafür mit dem Leben bezahlen, dass sie sich auf etwas verlassen haben, auf das man sich aller Erfahrung nach auch verlassen kann. Es bleibt dabei, 100% verlässlich ist nichts oder niemand. Niemand? Menschen aller Zeiten haben kapiert, dass man sich nicht nur auf Menschen und Technik verlassen kann. Dass der Einzige, auf den wirklich hundertprozentig Verlass ist, dass dieser Einzige Gott ist. Auf Gott ist Verlass und das nicht nur in banalen Alltagssituationen, sondern auch über dieses Leben hinaus. Wie ein roter Faden ziehen sich Sätze durch die Bibel wie der aus dem Buch der Chronik im Alten Testament. Hilf uns, Herr, unser Gott, denn wir verlassen uns auf dich. Auf Gott ist Verlass. Das gibt Hoffnung über das menschliche Leben, über den Tod hinaus.

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1: 2. Könige 4, die Verse 8 bis 17. Eines Tages kam Elisha durch das Dorf Schunem. Dort wohnte eine wohlhabende Frau, die ihn zum Essen einlud. Jedes Mal, wenn er später dort vorbeikam, kehrte er bei ihr zum Essen ein. Einmal sagte die Frau zu ihrem Mann: »Du erinnerst dich doch an den Gast, der immer bei uns einkehrt, wenn er vorbeikommt. Ich weiß, er ist ein heiliger Mann, der Gott dient und ihm ganz nahe steht. Wir sollten auf dem flachen Dach ein kleines Zimmer für ihn bauen und es gut ausstatten, mit Bett und Tisch, Stuhl und Leuchter. Wenn er uns besucht, kann er sich dorthin zurückziehen.« So machten sie es. Als Elisha wieder einmal nach Schunem kam, ging er in sein Zimmer hinauf, um sich auszuruhen. Danach befahl er seinem Diener Gehasi, die Frau heraufzubitten. Sie kam und blieb draußen vor der Tür des Zimmers stehen. Elisha ließ ihr durch seinen Diener sagen: »Du hast dir so viel Mühe um uns gemacht. Kann ich etwas für dich tun? Soll ich mich beim König oder bei seinem Heerführer für dich verwenden?« Aber sie ließ ihm sagen: »Ich wohne doch hier mitten unter meiner Sippe. Ich brauche keine Hilfe.« Elisha fragte Gehasi: »Was könnten wir denn sonst für sie tun?« Und der antwortete: »Es gäbe schon etwas. Sie hat keinen Sohn und ihr Mann ist schon alt.« »Ruf sie herein«, sagte Elisha. Sie kam und blieb in der Tür stehen, und Elisha sagte zu ihr: »Im nächsten Jahr um diese Zeit wirst du einen Sohn auf deinen Armen wiegen.« »Ach Herr, du Mann Gottes«, erwiderte sie, »mach mir doch keine falschen Hoffnungen.« Die Frau wurde tatsächlich schwanger, und ein Jahr später gebar sie einen Sohn, genau um die Zeit, die Elisha genannt hatte.
2: Vom Jugendamt wurden wir gebeten, ein schon älteres Kind in unsere Familie aufzunehmen. Das taten wir. Dieser Junge wollte dann auch unbedingt zu uns gehören und unterschrieb sogar mit unserem Namen. Eigentlich wollten wir ihn nicht adoptieren, sondern zur Pflege aufnehmen, denn wir hatten schon 5 eigene Kinder. Ich wünschte mir vor allem, endlich mehr Wohnraum zu haben als unsere kleine, enge Wohnung. Aber mit unserem kleinen Einkommen war nicht mehr möglich. Doch Gott machte uns klar, dass wir den Jungen adoptieren sollten. Und wir gehorchten. Unmittelbar danach öffnete Gott eine Tür, und wir konnten ohne Eigenkapital ein Haus bauen und hatten endlich genug Platz. Eine Frau bietet Elisha selbstlos Quartier an. Sie will nichts dafür. Auf das eindringliche Nachfragen Elishas hin erfährt dieser ihren größten Herzenswunsch. Aber für die Frau ist das Thema schon abgeschlossen, denn sie und ihr Mann sind zu alt für Kinder. Doch Gott ist größer als menschliche Vorstellungen und Möglichkeiten. Gott kann auch da noch wirken, wo wir uns mit Dingen bereits abgefunden haben, wo wir unsere Wünsche aufgegeben haben. Wer auf Gott hört und anderen Gutes tut, wird dafür belohnt werden.
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1: Tag, Herr Schaffner. Kann ich hier sitzen oder ist das ein Dienstabteil?
2: Nein, Sie können gerne hier sitzen.
1: Prima.
2: Kommen Sie doch rein.
1: Dankeschön.
2: Das Neueste vom Tag.
1: Ja, möchten Sie auch ein Stück? Ach, Sie haben gerade das Kursbuch da, sehe ich.
2: Wie bitte? Ach, Sie meinen das Buch hier.
1: Ja.
2: Nee, das ist nicht das Bundesbahn-Kursbuch.
1: Gar nicht.
2: Aber trotzdem, es gibt die richtige Richtung an, alles, was man braucht, alles, was dazugehört.
1: Zutaten, ein Kochbuch.
2: Nee, das würde ich nicht sagen. Es gibt keine fertigen Rezepte an. Es gibt eher die innere Konstruktion vor, so das Gerüst oder das Fundament.
1: Ach, ein Handbuch für Bauherren oder sowas, ne?
2: Das kann ich nicht unbedingt verneinen, aber das trifft's auch nicht ganz. Sehen Sie, es gibt auch Tipps, wie man zum Beispiel mit der Umwelt umgehen soll.
1: Ein Öko-Ratgeber.
2: Ratgeber ist nicht schlecht, aber Öko ist zu eng. Es gibt ja nicht nur Hinweise auf die Natur, sondern sozusagen auch auf den inneren Zustand des Menschen.
1: Ah ja, dann tippe ich auf ein medizinisches Lexikon. Das hatte unsere Mutter früher auch mal so nachgeschlagen, wenn wir rote Flecken am Körper hatten als Kinder.
2: Nicht schlecht, der Vergleich. Es zeigt tatsächlich auch, welche Ursachen hinter manchen Symptomen stecken, aber das trifft's auch nicht. Ein großer Teil befasst sich mit der Vergangenheit.
1: Ach, ein Geschichtsbuch. Also lese ich auch sehr gern so Chroniken über alte Volksstämme, dann schlage ich nach.
2: Auch da muss ich Sie enttäuschen. Es geht nicht nur um Geschichte, es geht auch um Zukunft.
1: Science Fiction.
2: Wenn Sie wollen. Von jedem etwas. Und es ist ein Buch, das verschiedene Autoren zusammenfasst.
1: Ach, jetzt ist mir alles klar. Sie lesen so eine Sammlung von Weltbestsellern.
2: Keine schlechte Bezeichnung. Autoren verschiedener Jahrhunderte kommen zusammen in diesem Buch. So das Wesentliche, würde ich sagen.
1: Ah, da machen Sie mich neugierig. Wo gibt's denn das Buch?
2: Ach, ich wette, Sie haben es auch zu Hause.
1: Ja. Ich?
2: Vielleicht keine moderne Ausgabe, aber Sie haben doch wohl eine Bibel.

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1: Jesus, dem Wanderprediger aus Nazareth, wird ja alles Mögliche nachgesagt, aber eines kann man ihm nicht unterstellen: falsche Bescheidenheit. Genauso wenig wie übertriebene Selbstdarstellerei. Mit der Öffentlichkeit hat er es unterschiedlich gehalten. Mal hat er sie gemieden, bei anderen Gelegenheiten hat er sie regelrecht gesucht. Im Johannesevangelium wird von insgesamt 3 Reisen nach Jerusalem berichtet, ins religiöse wie gesellschaftliche Zentrum des jüdischen Volkes. Dort waren gewissermaßen immer die Kameras an. Dort waren die Menschen ohnehin sensibilisiert. Also hat Jesus dort auch jedes Mal Klartext geredet. Bei seinem ersten Aufenthalt in der Stadt regten sich ein paar extra Fromme darüber auf, dass Jesus es gewagt hatte, am Feiertag einen langjährig Kranken zu behandeln und das auch noch unter Berufung auf Gott. Wie hat Jesus reagiert? Er blieb sachlich, aber dabei hat er seinen Anspruch unmissverständlich bekräftigt. Unter anderem sagte er: Wer mein Wort hört und glaubt dem, der mich gesandt hat, der hat das ewige Leben und kommt nicht in das Gericht, sondern er ist vom Tode zum Leben hindurchgedrungen. Ein unerhörter Anspruch. Daran hatten die Kritiker damals eine Weile zu kauen. Und auch 2000 Jahre später kann man eine solche Aussage nicht einfach abtun. Die Gretchenfrage lautet: Ist Jesus das, was er von sich behauptet? Der Sohn Gottes, der von Gott versprochene Retter, die Tür zum ewigen Leben? Oder ist er es nicht?

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1: Es ist alles wieder da, sagte meine Mutter leise, als das folgende Lied verklungen war. Ich stellte meine Gitarre ab und umarmte sie schweigend und innig. Das ist Jahre her und war an ihrem 90. Geburtstag. Sie war im Lauf der Jahre durch einen Rückenschaden immer kleiner geworden. Und wenn sie mir in die Augen blicken wollte, musste sie sich recken und zu mir aufschauen. Doch dabei blickte ich nicht auf sie hinab. Denn in Wirklichkeit war ich es, der zu ihr aufblickte. Dafür gab es viele Gründe. Aber vor allem einen ganz besonderen. Und den erzähle ich mit dieser folgenden Ballade.

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1: Einer muss den Kopf hinhalten. Wenn was schief läuft, muss einer bezahlen. In jedem Spielfilm mit einer Bande schräger Ganoven ist irgendwann mal einer dran. Wenn der verhasste Feind nicht im Kugelhagel stirbt, dann ist einer dran. Meistens der, der den Auftrag bekam, nicht der Chef. Der brüllt Befehle. Einer muss den Kopf hinhalten, auch im wahren Leben. Wenn der Börsengang geplatzt ist, einige Millionen Euro in den Sand gesetzt sind, dann hält einer den Kopf hin, und zwar in die Kamera. Und da kann man dann hören, dass die gesamtwirtschaftliche Lage schuld ist, dass ein Insolvenzverfahren eingeleitet wurde, sozialverträgliche Lösungen für die Arbeitnehmer gefunden werden. So weit, so gut, aber ganz egal, worum es auch geht, auch hier muss einer seinen Hut nehmen, den Kopf hinhalten und blechen für den Schrott, der passiert ist. Und hoffentlich trifft's den Richtigen. Es könnte jeden treffen, denn irgendwann dreht jeder mal ein krummes Ding. Da gibt's nur ein Problem. Wenn alle ihren Kopf hinhalten, für Pleiten, Pech und Pannen, dann gibt's bald keine Köpfe mehr. Und diesen fatalen Ausgang hat Gott vorausgesehen. Er fing an, mit seiner Heiligkeit und Gerechtigkeit zu ringen. Es muss doch eine Möglichkeit geben, für Versagen einzustehen, ohne dass gleich alle Welt Kopf und Kragen verliert. Und Gott machte die Angelegenheit zur Chefsache. Der Chef schickt seine rechte Hand. Genau, der Chef. Er trägt ja auch die Verantwortung in letzter Konsequenz. Die Arbeiter handeln im Auftrag und im Namen ihres Dienstherrn. Und die Leiter bis ans Ende hochgeklettert, dort findet man den, der letztlich alles in der Hand hält und der die Entscheidungshoheit hat, wie die Sache geregelt wird. Die Jünger riefen es laut, als Jesus in Jerusalem einzog. Gelobt sei, der da kommt, der König, in dem Namen des Herrn. Jesus kam im Auftrag und im Namen Gottes. Er ist der Stellvertreter des Höchsten. Wenn einer für alle den Kopf hinhalten kann, dann er. Eine Rundumlösung, ein echtes Komplettpaket, sozialverträglich, ohne Stellenabbau, garantiert und mit Zertifikat, eine sichere Anlage. Wer es glaubt, wird selig.

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In meinem Lied Tanzen erzähle ich von einem großen Fest, in dem Kinder aus aller Welt zusammenkommen und zusammen feiern. Dieses große Fest ist ein Traum. Doch die Kinder, von denen in diesem Lied erzählt wird, die gibt es wirklich. Ankel aus Ecuador, Nasoa aus Uganda, Joao aus Brasilien und all die anderen habe ich getroffen auf meinen Drehreisen für Fernsehsender und die Kindernothilfe in Afrika, Asien und Lateinamerika. Alle diese Kinder hatten ein schweres Schicksal zu ertragen. AIDS-Waisen waren dabei, behinderte Kinder aus ärmsten Familien, Kinder von Müllbergen. Alles Kinder, die Gott besonders am Herzen liegen, zumindest dann, wenn man die Bibel ernst nimmt. Ich habe auf diesen Drehreisen auch Menschen getroffen aus diesen Ländern, die sich aufopferungsvoll für die Rechte und die Versorgung und die Zukunft der armen Kinder engagieren. Das waren Erfahrungen, die mich tief beeindruckt haben. Und ich habe manchmal den Eindruck, dass wir als Christen hier im reichen Westen zu oft vergessen, dass es wirklich so ist. Alles, was wir in Liebe für die Ärmsten und Verachteten dieser Welt tun, das tun wir Jesus selbst. Der Dienst an diesen Menschen ist ein Dienst für Gott. Und den Traum, von dem ich in dem Lied erzähle, den habe ich noch nicht aufgegeben. Ich träume davon, dass wir als Christen mithelfen, an Gottes Reich zu arbeiten, an seiner Revolution der Liebe. Und dass daraus eines Tages ein großes Fest wird, in dem alle zusammen feiern. Die Armen und die Reichen, die Dicken und die Dünnen, die Schwarzen, Gelben und die Weißen. Weil Jesus sagt, dass wir alle an einen Tisch gehören. Vielleicht halten Sie diesen Traum ja für naiv und Sie sagen sich, ach, die Welt ist schlecht und wird sich niemals ändern. Aber ich glaube, wir brauchen diese Visionen von einer anderen Welt, von der schon die Propheten im Alten Testament in so großen Bildern erzählt haben. Gott will, dass wir träumen von einer Welt, in der Frieden und Gerechtigkeit sich küssen, auch wenn die Welt heute noch nicht so aussieht. Aber Sie und ich, wir sind eingeladen, an dieser Welt mitzubauen, damit Gottes Liebe in dieser Welt Hand und Fuß bekommt. Das ist mein Traum, der hinter dem Lied Tanzen steht.

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1: Ich begrüße Sie herzlich zu einer weiteren Ausgabe unserer Sendereihe Durch die Bibel. Zurzeit befinden wir uns auf einer Entdeckungsreise durch das alttestamentliche Buch des Propheten Jesaja. Beim letzten Mal haben wir mit Kapitel 13 begonnen, das wir heute abschließen werden. Der letzte Teil dieses Kapitels beschreibt die Zerstörung Babylons, das auch für alle weltlichen Feinde des Herrn steht. Anschließend widmen wir uns dem ersten Teil von Kapitel 14.

In Kapitel 13 des Jesaja-Buches geht es um Gottes Gericht über Babylon. Ab Vers 17 wird seine Zerstörung geschildert. Denn siehe, ich will die Meder gegen sie erwecken, die nicht Silber suchen oder nach Gold fragen. Wer waren die Meder? Nun, Medien und Persien vereinigten sich zu einem gewaltigen Reich, das Babylon besiegte. Jesaja spricht von den Ereignissen, die in fast unmittelbarer Zukunft stattfinden sollten. Er identifiziert die Zerstörer Babylons als die Meder. Wir lesen weiter in Vers 19. So soll Babel, das schönste unter den Königreichen, die herrliche Pracht der Chaldäer, zerstört werden von Gott wie Sodom und Gomorra. Diese Prophezeiung wurde erfüllt. Babylon war das größte Königreich der damaligen Zeit. Das mazedonische Reich war groß, das ägyptische Reich war groß, auch das römische Reich war groß. Das britische Kolonialreich hätte man einst auch in dieser Liste aufführen können. Aber ich glaube kaum, dass man dessen Glanz mit dem Glanz Babylons vergleichen kann. Die Bibel nennt diesen Glanz die herrliche Pracht der Chaldäer. Und diese Pracht zerstörte Gott genauso, wie er Sodom und Gomorra zerstörte. Sie brauchen sich nur die Ruinen des alten Babylon anschauen, um zu erkennen, dass alles so eingetroffen ist, wie es prophezeit wurde. Babylon war eine große Stadt, die nie wieder aufgebaut wurde. Andere große Städte sind wieder aufgebaut worden. Besonders für Jerusalem trifft dies zu. Rom wurde zerstört und wieder aufgebaut. Deutsche Städte wurden ausgebombt, teilweise vollkommen zerstört und wieder aufgebaut. Frankfurt am Main wurde dem Erdboden gleichgemacht und wie ein Phönix aus der Asche stieg das heutige Manhattan hervor. Babylon wurde aber nicht wieder aufgerichtet. Gott sprach, dass es nie wieder bewohnt werden würde. Es ist natürlich wahr, dass Babylon in Zukunft wieder errichtet wird, aber nicht auf der Ortslage des altertümlichen Babylons. Es wird irgendwo anders errichtet werden. Babylon steht für Verwirrung und das zukünftige Babylon wird ein großes Zentrum des Handels, der Religion, der Politik und der Macht sein und wieder das Bildungszentrum der Welt sein. Weiter geht es mit Vers 20. Dass man hinfort nicht mehr da wohne, noch jemand da bleibe für und für, dass auch Araber dort keine Zelte aufschlagen, noch Hirten ihre Herden lagern lassen. Wie kann Babylon zerstört worden sein, aber in der Endzeit wieder als eine buchstäbliche Stadt auftauchen? Die alte Ortslage des altertümlichen Babylon liegt heute 12 bis 15 Kilometer entfernt vom Euphrat. Damals wurde der Fluss über einen Kanal mitten durch das Zentrum geleitet. Die alte Stadt wird nie wieder aufgebaut werden, aber Babylon wird an anderer Stelle neu gebaut werden. Die Ruinen des alten Babylon stehen als Denkmal für die Genauigkeit erfüllter Prophetie. Mehrere Archäologen, die Babylon ausgegraben haben, haben beschrieben, dass sie die Araber, die als Grabungshelfer beschäftigt waren, nie dazu bewegen konnten, im Lager direkt neben den Ruinen zu leben. Die Araber haben sich immer etwas weiter entfernt von den Ruinen aufgehalten. Sie waren wohl abergläubisch. Es ist aber interessant zu lesen, dass Gott damals schon sagte, dass sie ihre Zelte in Babylon nicht aufschlagen würden. Ich lese weiter ab Vers 21. Sondern Wüstentiere werden sich da lagern, und ihre Häuser werden voll Eulen sein. Strauße werden da wohnen, und Feldgeister werden da hüpfen, und wilde Hunde werden in ihren Palästen heulen, und Schakale an den Schlössern der Lust. Ihre Zeit wird bald kommen, und ihre Tage lassen nicht auf sich warten. Am Anfang von Vers 21 heißt es, Wüstentiere werden sich da lagern. In den Ruinen wurden tatsächlich schon Löwen gefunden, die es sich dort bequem gemacht hatten. Und wie steht es mit der Anmerkung, Feldgeister werden da hüpfen? Nun, diese Geister sind Dämonen und sie werden in Babylon umherhüpfen oder tanzen. Falls Sie sich den Tanz der Dämonen anschauen wollen, sollten Sie eine Reise nach Babylon buchen.
Man muss aber nicht so weit und in die Zukunft reisen. Es gibt auf der ganzen Welt Menschen, die Satan anbeten. Ein junger Kerl, der angab, einer satanischen Gemeinschaft anzugehören, kam nach einem Gottesdienst mit einer sehr feindlichen Einstellung auf mich zu. Er bestand darauf, dass es Dämonen tatsächlich gibt und dass er sie anbetete. Ich stimmte ihm in der Feststellung zu, dass es Dämonen gibt, warnte ihn aber davor, sie anzubeten. Dann fragte ich ihn, ob er jemals mit Dämonen getanzt habe. Er schaute mich verwundert an und antwortete mit einem Nein. Dann sagte ich ihm, wo sich ihr Tanzsaal befindet. Ich erzählte ihm, dass die Dämonen in den Ruinen von Babylon tanzten. Etwas scherzhaft fügte ich hinzu, warum fährst du denn nicht dahin? Warum nur halbe Sachen? Wenn schon, denn schon. Babylon war das Zentrum des Götzendienstes im Altertum. Anscheinend ist dieser Ort ein Versammlungsort für Dämonen. Das Babylon der Zukunft wird ein Zentrum der Welt werden. Der Antichrist wird von dort regieren. Es wird aber genauso zerstört werden, wie das alte Babylon zerstört wurde. Babylon ist ein Denkmal dafür, wie genau Prophezeiungen erfüllt werden, sowie ein Zeuge, dass Gott das zukünftige Babylon genauso richten wird. Wir erreichen nun Kapitel 14 und dieses Kapitel fährt fort mit der Last Babylons, die in Kapitel 13 begonnen hat. In Wirklichkeit ist die Last Babylons ein Urteil über Babylon. Babylon war die erste von vielen Nationen, die Gott verurteilen würde. Alle Nationen, die verurteilt werden würden, hatten etwas mit Israel zu tun. Entweder standen sie Israel geografisch nah, oder sie hatten politisch mit Israel zu tun gehabt. In Kapitel 14 werden große Themen besprochen, unter anderem der Ursprung des Bösen und dessen Verurteilung und letztendliche Entfernung von dieser Welt. Diese weltweiten Themen und ewigen Fragen werden anhand von Situationen und Nationen vor Ort ausgedrückt. Dieses Kapitel befasst sich mit Nationen und den Problemen des Lebens durch ein Teleskop. Sie werden nicht unter einem Mikroskop begutachtet. Das Kapitel beginnt aufgrund der endgültigen Verurteilung Babylons mit einer freudigen Note. Alle Ängste und Gefahren sind beseitigt. Die Feinde Gottes wurden entfernt. Das Urteil an dieser und anderen Stellen im Buch Jesaja wird erläutert. Wir werden hier Gottes Plan und Zweckbestimmung für die Erde erkennen. Dieses Kapitel ist eine Mischung aus Licht und Finsternis. Das Kapitel befasst sich zum einen mit der Begeisterung für Gottes Reich, als auch mit der Bestrafung der Hölle. Es gibt einen ausgedehnten Abschnitt über die endgültige Zerstörung Babylons. Dieses Kapitel mit seinen großen Themen und starken Kontrasten schließt mit einer Einfügung der Last Israels, die wahrscheinlich durch den plötzlichen Tod von König Ahas zustande kam. Hören Sie nun aus Kapitel 14 des Jesaja-Buches den ersten Vers. Denn der Herr wird sich über Jakob erbarmen und Israel noch einmal erwählen und sie in ihr Land setzen. Und Fremdlinge werden sich zu ihnen gesellen und dem Hause Jakob anhangen. Gott hat immer wieder verlauten lassen, dass Israel in seinem verheißenen Land wiederhergestellt werden würde. Der Herr Jesus wird dort regieren. Vers 2. Und die Völker werden Israel nehmen und an seinen Ort bringen. Und dann wird das Haus Israel sie als Knechte und Mägde besitzen im Lande des Herrn. Und sie werden gefangen halten die, von denen sie gefangen waren, und werden herrschen über ihre Bedränger. Die Völker in diesem Vers sind Nichtjuden. Die Nichtjuden werden Israel in sein Heimatland zurückbringen. Kyros, der Perserkönig, steht dafür. Vers 3. Und zu der Zeit, wenn dir der Herr Ruhe geben wird von deinem Jammer und Leid und von dem harten Dienst, in dem du gewesen bist. Diese Vorhersage hat sich erfüllt, als Israel aus Babylonien zurückgekehrt ist. Auf Dauer ist das nicht so geblieben. Juden im Staat Israel erleben auch heute noch Angst und Trauer.
Wenn man die Straßen Jerusalems und anderer israelischer Städte entlangläuft, sieht man überall Soldaten. Wie kommt's? Das Volk lebt in Angst. Auch wenn die momentane Situation ruhig wäre, gäbe es immer noch Angst. Für sie gibt es keine Erholung von der Trauer. Vers 4. Wirst du dies Lied anheben gegen den König von Babel und sagen, wie ist's mit dem Treiber sogar aus? Und das Toben hat ein Ende. Dieser Name steht auch für alle Feinde Israels. Babylon hatte einen tief verwurzelten Hass für dieses Volk. Weiter ab Vers 5. Der Herr hat den Stock der Gottlosen zerbrochen, die Rute der Herrscher. Der schlug die Völker im Grimm, ohne Aufhören, und herrschte mit Wüten über die Nationen und verfolgte ohne Erbarmen. Es muss eine Verurteilung geben. Diese Erde muss gerichtet werden. Es gibt hier viel zu viel Ungerechtigkeit. Jemand muss natürlich als Richter fungieren, und ich bin Gott dankbar, dass ich es nicht sein muss. Ich bin ihm überhaupt dankbar, dass kein Mensch diese Rolle übernehmen wird. Im endgültigen Gericht wird eines Tages Jesus selber richten. Ich lese weiter ab Vers 7. Nun hat Ruhe und Frieden alle Welt und jubelt fröhlich. Auch freuen sich die Zypressen über dich und die Zedern auf dem Libanon und sagen, seit du da liegst, kommt niemand herauf, der uns abhaut. Es wird nicht mehr getrauert, sondern gesungen. Geweint wurde in der Nacht. Der Morgen der Freude ist jetzt aber endlich angebrochen. Weiter mit Vers 9. Das Totenreich drunten erzittert vor dir, wenn du nun kommst. Es schreckt auf vor dir die Toten, alle Gewaltigen der Welt, und lässt alle Könige der Völker von ihren Thronen auferstehen. Mit dem Totenreich ist in diesem Vers der Scheol gemeint. Es ist der Ort, an dem die Toten aufbewahrt werden. Weiter ab Vers 10. Dass sie alle anheben und zu dir sagen, auch du bist schwach geworden wie wir, und es geht dir wie uns. Deine Pracht ist herunter zu den Toten gefahren, samt dem Klang deiner Harfen. Gewürm wird dein Bett sein und Würmer deine Decke. Der gesamte Pomp und Prunk des Herrschers wird nicht mehr sein. Vers 12. Wie bist du vom Himmel gefallen, du schöner Morgenstern? Wie wurdest du zu Boden geschlagen, der du alle Völker niederschlugst? Der Morgenstern ist kein anderer als der damalige Herrscher. Er fiel Gott in den Rücken. Er hat seinen Willen für wichtiger als Gottes Willen gehalten. Was ist Sünde im Grunde überhaupt? Ich rede nicht philosophisch, sondern theologisch. Was ist Sünde? Die Antwort darauf werden Sie in unserer nächsten Folge erfahren.

In dieser Sendung haben wir einmal etwas versucht, was man sonst nur aus dem Fernsehen kennt. Wir lassen Sie an einer überaus wichtigen Frage hängen, nämlich: Was ist Sünde? Wie ist sie definiert? Die Verletzung der 10 Gebote? Aller mosaischen Gesetze? Wenn nicht die, vielleicht die Verletzung der Gebote, die Gott uns durch Jesus überließ? Die Antwort ist einfacher, als Sie denken. Schalten Sie auch beim nächsten Mal wieder ein und finden Sie es heraus. Bis dahin befehle ich Sie dem Segen und der Bewahrung Gottes an.

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1: Herzlich willkommen, schön, dass Sie heute zuhören. Ich bin Christine Hauwetter. Wir senden heute, wie in der vergangenen Woche an dieser Stelle, den zweiten Teil aus einer dreiteiligen Reihe mit der Autorin Nicola Vollkommer. Wenn Gott in meine Lebensumstände kommt, so der Titel. Diese Vorträge wurden auf der Langensteinbacher Höhe gehalten und aufgezeichnet. Es geht um die Geschichte von Hagar.
2: Wenn Gott in meine Lebensumstände kommt, das ist so ein spannendes Thema. Und das ist eigentlich das Thema, das das ganze Wort Gottes zusammenhält. Ich habe heute Nachmittag mit meiner Tochter, älteste Tochter, gefacetimed und ihren Kindern. Und ich dachte an den Anfang ihres Lebens, als sie mit in der 27. Schwangerschaftswoche auf die Welt kam. Und das war, bevor so fortgeschritten war mit den Frühchen. Begleitung. Also es war gerade an der Schnittstelle, wo man vielleicht 24 Wochen konnte man sie gerade noch durchbringen, aber in welchem Zustand? 27, 28 Wochen war ein bisschen der Limit. Und wir haben dann Angst und Bange gehabt, 8 Wochen lang, ob sie die Kurve kriegt und wenn, in welchem Zustand. Mir wurde schmerzhaft klar, dass dieses Kind seins ist und nicht meins. Mehr ausgeliehen. Für wie lange? Ob für ein paar Tage oder für viele, viele Jahre. Inzwischen ist sie fast, ist 38. Das hatte er zu entscheiden. Und ich las in Psalm 84, wo es heißt, selbst die Vögel bauen ihre Neste in der Nähe deines Altars. Das war mein Vers für diese harten, harten Tage. Der Ort des Opfers, dort bauen die Vögel ihre Nester am Altar und legen ihre Jungen. Dort löst sich die Trennwand zwischen Zeit und Ewigkeit auf und der Himmel bricht ein. Ich schlief an dem Abend ein und ich träumte von Engeln. Am nächsten Tag schleppte ich mich 3 Stockwerke hoch zur Intensivstation, ängstlich aber gefasst. Unser Brutkasten stand nicht am üblichen Platz. Mein Herz raste. Jetzt war es so weit, wir waren an der Reihe. War sie gestorben oder doch nicht? Doch nicht. Manchmal wird das Leben zurückgeschenkt, manchmal nicht. Der Abschied von Träumen und Hoffnungen muss nicht immer so dramatisch sein, wie es bei uns war. Bruchlandungen gibt es in vielen Variationen und selten bleibt ein Elternpaar von ihnen ganz verschont. Man stellt sich voller Freude auf die Familie ein. Und so oft, das brauche ich euch nicht zu sagen, kommen diese Zeiten, wo man sich fragt, Herr, was hast du vor? Allesamt kleine Erinnerungen daran, dass unsere Kinder, unsere Familien nach Gottes und nicht nur nach unserem Ebenbild geschaffen sind, genauso wie er es haben wollte. Und ich dachte heute Nachmittag, ich dachte an meinen Mann, der in diesen harten Wochen, wo ich wirklich vor Panik manchmal nicht weder ein noch aus wusste, mir nicht vorstellen konnte, wie das Leben weitergehen soll, wenn dieses Kind nicht überlebt. Und sehr viel in Tränen. Und er kam, wir haben schichtweise saßen wir neben diesem Brutkasten. Er hat immer seine Bibel dabei gehabt. Und man durfte das Kind nicht rausholen, erst nach einigen Tagen. Und er streckte seine Hand in dieses Loch in dem Brutkasten. Und ihre Hand passte auf seinen Fingerkuppel. Fast als ganze Hand auf seinen kleinen Finger. Und er hielt sie. Ich habe ein Bild davon. Und dann las er Psalmen. Psalmen, Psalmen. Er kam durch die ganzen Psalmen. Ich glaube auch durch irgendwelche andere Bücher in den 8 Wochen. Ich habe eher alle meine Entchen gesungen. Also ich war nicht ganz so geistlich drauf. Aber mein Mann hatte keinen Zweifel, dass Gott dieses Kind schonen wollte und durchbringen wollte. Aus irgendeinem Grund. Er hat gesagt, und wenn nicht, dann ist es auch seine Geschichte. Aber es ist seine Geschichte. Und von ihm habe ich gelernt in jenen Tagen, je mehr wir im Wort Gottes lesen, desto mehr ahnen wir. Wozu wissen wir nicht immer? Das müssen wir auch nicht. Wir müssen nur wissen, dass es seine Geschichte ist. Und je mehr wir im Wort Gottes lesen, desto mehr bekommen wir ein Bauchgefühl dafür. diese Augen innen drin sehen Dinge. Ich sehe, was du nicht siehst. Das ist oft die Geschichte der Bibel. Wir sehen eine tiefere Wahrheit. Wir sehen, ich las heute Nachmittag die Geschichte von Josef und seinen Träumen. Pharao, Bäcker, Butler, all diese Leute, die in Panik, Drama, Drama Queen, Drama König, Panikstation. Josef in seiner Reife und auch durch die Tiefen seines Lebens fängt er an zu sehen, wie Gott sieht. Und dann auch dementsprechend die Lösungen zu bringen. Ich sehe für dein Leben das, hat ein Bäcker gesagt, zum Mundschenk. Und dann Pharao. Josef sieht eine andere Geschichte hier laufen. Und er kann das auch vermitteln. Er kann selber die Lösung sein, selber das Werkzeug Gottes sein, um Heilsgeschichte in ihrer besten Form, die damals bekannte Welt vor dem Hungersnot zu retten, ist auch Heilsgeschichte in dieser einen Geschichte zusammengefasst. Und auch so bei der Hagar. Wir haben dann gesehen, wie die Hagar-Geschichte eigentlich hätte alles nicht passieren sollen. Und ist richtig so. Und ich habe gesagt, wenn ich die Bibel durchschaue, ich denke, da gibt es so viel, was nicht hätte passieren sollen. So viel in meinem Leben, was hätte nicht passieren sollen, hätte besser laufen können. Genau deswegen, Christ, der Retter, ist da. Wie Gott immer wieder eingreift, immer wieder seine Landeplätze findet. Dort, wo Herzen nach ihm schreien. Es gibt schon eine Bedingung. Er landet nicht einfach willkürlich irgendwo, wo niemand ihn will. Aber ruf mich an in der Zeit der Not. Und dort findet er Menschen unwiderstehlich, die nach ihm schreien. Hagar ist das Opfer eines Wirrwarrs von Ereignissen, die alle nie hätte passieren sollen. Wie viel nur kann in einer einzigen Biografie schieflaufen? Sarai sollte ihren unerfüllten Kinderwunsch besser in Gottes Händen lassen, anstatt ihre Sklavin an Abrahams Bett zu schicken. Vermutlich hat Hagar nicht die Möglichkeit, Nein zu sagen, oder sie will nicht Nein sagen. Wie wird sie jemals sonst zu einem Kind kommen? Und der Sklavin zur Konkubine, zur Ersatzmutter, vielleicht zur Ehefrau, das wäre kein schlechter Aufstieg. Und eine Fehlentscheidung führt wie immer zur nächsten, diese Kette von Fehlern. Gell? So oft ist es auch in unserem Leben so. Es bleibt nicht nur bei der einen, eine ganze lange Kette von Dummheiten, die sich aneinander reihen. Was hätte alles anders laufen sollen? Sarai hätte Verantwortung für ihr Handeln auf sich nehmen sollen. Habe ich mir selber eingebrockt, das war immerhin meine Idee. Anstatt in Eifersucht gegen Hagar zu geraten, sie hätte einen heißblütigen Zickenkrieg vermeiden können. Genauso Abraham, der Mittäter in diesem Schlamassel, der lieber auf der Ersatzbank sitzt und die Frauen streiten lässt, als sich einzumischen. Welcher Mann will sich schon in einen Frauenkrieg verwickelt sehen? Die letzte Sicherung brennt durch, Hagar macht sich auf und davon. Und das Problem ist, sie nimmt auch das Kind mit. Und da schalten wir uns jetzt ein bisschen ein. Diese Stelle, heute haben wir dann gesehen, wie Gott ihr nicht nur nachspringt, er wartet schon auf sie, dort wo sie hinflüchtet. Gottes Initiative, Gott, der gleich nach dem Sündenfall seinen Rucksack packt und hinterher läuft und überall seine Spuren zu sehen, haben wir auch gesehen. Was wir auch sehen hier, ich habe mich auch gefragt, warum hat er sich so viel Zeit gelassen? Er lässt sie ganz schön marschieren, bevor er sie einholt. Hätte er gleich verhindern können? Hätte er die ganzen Schlamassel verhindern können? Wieso tut er das nicht? Dieses Gott, warum hast du das nicht verhindert? Haben auch Sie manchmal das Gefühl, dass Gott ganz schön auf sich warten lässt, wenn Sie seine Hilfe brauchen? Aber Gott hat eine Tugend, die mir zumindest gerade in Krisensituationen oft fehlt. Geduld. Manchmal müssen Prozesse reifen, aufgewühlte Herzen zur Ruhe kommen, verbohrte Köpfe weich werden, neue Optionen auf den Tisch kommen, weil die alten versagt haben, festgefahrene Vorgehensweisen neu überdacht werden. Eigentlich Gottes Timing ist perfekt. Und deshalb sagt mein Mann zu mir immer, immer einmal drüber schlafen, bevor du deine Klappe aufmachst. Keine dringenden Entscheidungen, wenn du aufgewühlt bist. Keine Lebensentscheidung. Da steckt schon Weisheit drin. Gott lässt sich Zeit, macht sich auf die Suche nach seinen gefallenen Geschöpfen immer. Und dann diese unglaubliche Liebesgeschichte. Er greift die Initiative, keinen vernünftigen Grund dazu, macht er aber, und das sehen wir immer wieder. Lukas 19,10, er kam, um das zu suchen und zu retten, was verloren ist. Wir haben seine Umwege angeschaut, wie er Zachäus vom Baum runterholt, Bartimäus vom Boden hochholt, und das alles unterwegs zum Kreuz, wo er eigentlich sehr, sehr geradlinig unterwegs war, sein Gesicht wie Kieselstein gesetzt. In Hiob hat viele Kapitel gebraucht, bis er weich genug war oder vielleicht schwach genug. Manchmal müssen wir ziemlich schwach und hilflos werden, um bereit zu sein, auf Gottes Stimme zu hören. Bei Elia lässt er sich Zeit, erinnert ihr euch, er lässt ihn zweimal einschlafen, nochmal essen, nochmal einschlafen und dann einen Fußmarsch. Und erst nach ziemlich langen Stationen kommt die Stimme zu ihm. Wahrscheinlich ist das Problem weniger, dass Gott nicht bereit ist zu reden, als dass unsere Ohren bereit werden müssen zu hören. Und gerade wenn wir sagen, hättest du es nicht schneller machen, Gott? Nein, er weiß, er ist nicht ein Gott der Schnellschüsse oder der Abkürzungen. Vermutlich läuft sie Richtung Ägypten, da kam sie her. Bei Schur ist sie. Vielleicht ist doch eine instinktive Suche nach der Heimat. Später sucht sie für Ismael eine Frau aus Ägypten. Also kann gut sein, dass sie dort noch Connections hatte. Ob sie da wirklich Hoffnung hat auf eine herzliche Aufnahme. Ah, endlich bist du wieder da, Hagar. Ich glaub's nicht, dass das eine sehr gute Idee war. Aber auf jeden Fall in die Richtung war sie unterwegs. Und das Erste, was wir sehen, jetzt kommt eigentlich die Überraschung für Hagar, dass sie mit ihrem Namen angesprochen wird. Hagar, Magd Sarai, ihre ganze Vergangenheit in dieser einen Begrüßung. Und er sprach, Hagar, Magd Sarai, woher kommst du, wohin gehst du? Der Gott, der uns beim Namen nennt, Abraham, Abraham, strecke deine Hand nicht aus nach dem Jungen. Jakob, Jakob, gell, oft doppelt gemoppelt. Ich bin Gott, der Gott deines Vaters. Mose, Mose, tritt nicht näher heran. Samuel, Samuel, erinnert ihr euch? Das haben wir sonst. Martha, Martha, du bist besorgt und beruhigt um viele Dinge. Zachäus, steig eilends herab. Heute muss ich in deinem Haus bei Simon, Simon, ich habe für dich gebetet. Und dieses kostbare Wort, Maria, Maria. Saul, Saul, was verfolgst du mich? Herr Gott, der uns eine Identität gibt, bei unserem Namen. Ich kenne dich bei deinem Namen, du bist mein. Das dürfen wir nie vergessen. Die Namen auf der Brusttasche des hohen Priesters, der ins Heiligtum ging. Nicht mit einer Klassenliste, wie ich habe. 1, 2, 3, 4, 5. Nicht mit irgendwelche Bürgernummer, die im Bürgeramt ausgerufen werden, damit du drankommst jetzt, deinen Pass zu erneuern oder deinen verlorenen Führerschein zu ersetzen, sondern Namen, das ist sein Geschäft. Wohin gehst du oder woher kommst du? Wohin gehst du? Gottes Fragen. Immer aufmerken, wenn Gott eine Frage stellt. Ist immer interessant hinzugucken. Wir auch heute gehabt, nicht, dass Gott Informationen braucht, sondern oft, weil wir Informationen brauchen. Gute Pädagogen stellen immer Fragen, holen das, was sie hören wollen oder was sie selber wissen, aus ihrem Publikum raus oder ihrer Klasse und gibt ihnen das Gefühl, dass sie auf die Idee gekommen sind. Sehr klug in der Kindererziehung. Wo bist du, Adam? Was hast du getan? Das war Kain, wo ist dein Bruder? Nee, was hast du getan, war Adam, gell? Wo ist dein Bruder? Kain. Warum hat Sarah gelacht? Natürlich wusste der Engel, warum Sarah gelacht hat, damals, als die Geburt von Isaac verkündet wurde. Hagar, woher kommst du, wohin gehst du? Was ist dein Name? Natürlich wusste er. Das war Jakob. Was hast du in der Hand? Mose. Warum liegst du auf deinem Angesicht? Josua. Warst du da, als ich die Welt erschuf? Wer war das? Hiob. Hast du einen Grund, zornig zu sein? Jona. Ja, genau, wo Jona schmollt. Was tust du hier? Elia. Und dann die allerwichtigste Frage in der ganzen Bibel. Liebst du mich? Petrus. Und noch wichtiger, liebst du mich mehr als diese? Auch Petrus, Gottes Fragen, so wichtig. Woher kommst du? Das antwortet sie, ganz schlicht und einfach. Sie antwortet, ich bin auf der Flucht. Und sagt sie von Sarai, meine Herrin, sie nennt sie ihre Herrin, der Respekt ist noch da, bin ich auf der Flucht. Und was man auch hier sieht, keine Vorwürfe, keine Spur von Bitterkeit gegen Sarai. Also das Werk hat begonnen in ihrem Herzen. Nicht, wenn du wüsstest, was sie mir alles getan hat. Das ist keine Ahnung, wovor ich geflüchtet. Er hatte keine andere Möglichkeit. Was hätte ich sonst machen sollen? Nichts. Die ruhige Nüchternheit dieser Antwort zeigt, dass die Frau schon ein bisschen weich geklopft ist und sich wahrscheinlich viele Gedanken gemacht hat. Vermute ich, das leite ich aus ihrem weiteren Verhalten heraus. Keine Vorwürfe, keine Spur von Bitterkeit. Und wie schon gesagt, ich vermute, sie hatte eine gewisse Erkenntnis Gottes. Woher wissen wir das? Weil nachher sagt sie, ich habe Gott gesehen und bin am Leben geblieben. Sie wusste, dass dieser Gott gefährlich ist. Das hat Jakob auch übrigens später gesagt, nach dem Ringkampf am Bach. Ich habe ihn gesehen. Ja, Bock, ich bin noch am Leben. Das ist ja das erste Wunder. Und wir wissen von Mose auch, wo Gott gesagt hat, du mich von Angesicht zu Angesicht, vergiss es, Kerle, das überlebst du nicht. Aber ein bisschen von hinten spickeln darfst du machen. Und ein bisschen was davon könnten wir wieder entdecken. Diese Furcht des Herrn vor ihm. Es ist nichts Beängstigendes, es ist Realität. Ein verzehrendes Feuer und Sünde kann nicht vor ihm bestehen. Und deshalb, das wusste sie, dass sie echt Glück gehabt hat, noch am Leben zu sein. Wir wissen auch im Namen von Ismael, Gott hört. Auf was hat er gehört? Irgendwas hat sie geschrien. Und der Engel sagte, er hat auf dein Elend gehört. Haben wir ja schon erwähnt. Da war eine Gottesfurcht, da war ein Kenntnis von Yahweh. Wenn es einen gibt, der hilft, dann den von Abraham. Die hatte genug mitgekriegt. Mitten in diesen Spannungsfeldern. Und das macht mir Mut, dass Gott zum Zuge kommt, trotzdem ich nicht immer das beste Schaufenster dafür bin. Das durfte Naomi auch erleben. Gell? Sie war wirklich in einem schlimmen Zustand und trotzdem hat die heidnische Schwiegertochter irgendwas vom Gott Israels in ihrem Leben erkannt. Ist das nicht mutmachend? Das ist nicht auf dein Tun und Rennen und deine schlechten Tage. Ich denke immer, ich habe keinen Fisch an meinem Auto, weil ich manchmal so schlecht Auto fahre. Und ich denke, was denken die Leute, wenn ich zu langsam fahre oder zu schnell fahre oder plötzlich bremse an der falschen Stelle oder gerade kurz vor der roten Ampel eine Vollbremsung mache und der sieht, oh, das ist ein Christ, das sind die wieder. Irgendjemand müsste einen Fisch für ein Auto erfinden, wo man ganz schnell wieder ausschalten kann, wenn man was Blödes macht und ganz toll leuchten lassen kann, wenn man gerade einen guten Tag hat und schön Auto fährt. Genau, Gott ist nicht abhängig von unserem Zeugnis. Trotzdem sollen wir nicht absichtlich Blödsinn machen. Sie hat Gott erkannt. Woher kommst du? Die ehrliche Antwort ohne Bitterkeit. Gottes wirkt in einer Geschichte, die hätte nicht sein dürfen. Und das war, das kann man nicht ändern. Und was auch wichtig ist, ist, dass diese Fragen erst da zum Zuge kommen, mitten in dieser Wüste, was Gott alles in Wüsten machen kann. Schauplatz Wüste. Da haben wir auch viele Beispiele, die fallen euch sicher auch ein, was Gott alles in der Wüste macht. Da gibt diese eine Stelle, wo, siehe, ich werde sie locken und sie in die Wüste führen und ihr zu Herzen reden. Das ist ein bisschen der Clou für Hagar, das finden wir in Hosea 2, 16 bis 17. Manchmal muss er dich in die Wüste locken, bevor deine Ohren offen werden, weil da werden die Ablenkungen ausgeschaltet. In der Wüste, wo du gesehen hast, dass der Herr, dein Gott, dich getragen hat, wie ein Mann seinen Sohn trägt, 3. Mose 1, 31. Es brauchte eine Wüste, um das zu erkennen, wie kostbar die Fürsorge Gottes ist. Er fand ihn, Jakob, symbolisch für das Volk, im Land der Wüste und in der Öde, im Geheul der Wildnis, Er umgab ihn, er gab Acht auf ihn. Er behütete ihn wie sein Augapfel. Das ist in 5. Mose 32, 10. Und dann gibt es der Höhepunkt von den Wüstengeschichten, finde ich, ist diese wunderbare Geschichte Hesekiel 16, wo deine Geschichte erzählt wird, wo das Kind alleine zappelnd, blutbedeckt in der Wüste gefunden wird. Und der König holt das Kind in seinen Armen, wäscht es rein, kleidet es, macht sie zu einer richtigen Schönheit, versorgt sie. Und dann natürlich der traurige Teil, dass das Kind es nicht mehr zu schätzen weiß. Jesus in der Wüste, da hat er seine eigentliche erste Generalprobe bestanden. Sogar Jesus besteht seine erste heftige Kampfprobe mit dem Teufel in der Wüste, Matthäus 4. Dieser Zusammenstoß ist eine Neuinszenierung der Versuche Satans, den ersten Menschen Adam zu Fall zu bringen. Beim zweiten Adam klappt es nicht. Denn Jesus war voll des Wortes, es steht geschrieben, es steht geschrieben, es steht geschrieben. In seiner Erschöpfung, in seiner körperlichen Not, in seiner Verzweiflung. Es ging ihm wirklich nicht gut nach 40 Tagen in dieser Wüste ohne Essen und Wasser. Kann man sich vorstellen, dass es einem, dass der Verstand Streiche spielt mit einem. Aber das Wort Gottes in ihm war ein Tick stärker als das alles. Und das, wenn wir das verstanden haben, es muss uns nicht gut gehen, es kann uns noch so schlecht gehen, wenn dieses Wort tief verwurzelt ist, dann ist das das, was rauskommt in der Krise. Es steht geschrieben, nur aus einem Kapitel, ich glaube aus 5. Mose zitiert er diese drei Stellen, nicht die ganze Tora, sondern über diese einen Kapitel hat er wahrscheinlich meditiert und das ist, was dabei rauskommt und es reicht, und den Feind in die Flucht zu schlagen. Wüstenzeiten sind sowas wie Gottes Visitenkarte, sind Gottes Einladung, auf die Basics zurückzukommen an sein Herz, wo alles andere ausgeschaltet wird. Ich lockte dich in die Wüste, ich fand dich in der Wüste. Die Zeit der Begegnung, die Engel lagern um die ihn fürchten. Und hier sehen wir, der Gott, der sucht, hinterher springt, überholt in der Wüste. Wir sehen, der Gott, der alles liegen lässt, um die Münze zu suchen, die verloren gegangen ist, um das Schaf zurückzuholen. Woher kommst du? Das muss immer beantwortet werden, bevor wir wissen, wohin wir gehen. Sind wir alle gewesen, bevor wir Gott kannten? Wo waren wir? Abgekoppelt von Gott? Und wenn wir abgekoppelt sind von Gott, dann suchen wir unsere Befriedigung in anderen Dingen, automatisch. Wir suchen Vergnügen, in Ablenkung, in Prestige, Ansehen, Geld, Anschaffung, Beziehung, Coolness, Beifall von anderen. Es gibt immer irgendein Ersatz dafür. Und manchmal müssen wir in die Wüste gehen, um zu erkennen, dass es keinen Ersatz gibt für die Gegenwart des lebendigen Gottes, dass er uns sucht. Das ist auch Heilsgeschichte in kleinem Format. Für die ersten Menschen im Paradies, El Roi, war ein Dauerzustand. Adam und Eva leben im Licht Gottes, in vollkommener Harmonie mit ihrem Schöpfer. Sie kennen nichts anderes. Die vielen Dinge, die unsere Seele tagtäglich bedrücken, unsere Nächte schlaflos machen, sind bei ihnen Fremdwörter, unvorstellbar. Das Gefühl, dass mir etwas vorenthalten wurde, die Enttäuschung, übersehen oder nicht beachtet zu werden, das gibt es in Gottes Paradies nicht. Und wisst ihr was? Sünde geschieht immer, wenn wir das Gefühl haben, mir wird etwas vorenthalten. Und dann versuchen wir, das Glück an uns zu reißen. Das ist die Geschichte von Hagar. Und die erste Frage beantwortet sie, woher kommst du? Ganz schlicht und einfach, nüchtern, ohne Bitterkeit. Wir spüren ein Herz, das vorbereitet ist. Aber sie hat keine Angst vor dem Engel. Also die schreckt nicht, sie zuckt nicht zusammen. Also vielleicht ist er ganz normal und harmlos, wie ein Mensch da vor ihr erschienen. Woher kennst du meinen Namen? Also gar keine überraschte Reaktion. Die Überraschung kommt nachher, wenn sie wirklich erkennt, wer dahinter steckt. Und genau, und dann, wohin gehst du? Den Teil antwortet Gott selber. Das weiß Hagar nicht, wohin sie geht. Und da sprach der Engel des Herrn zu ihr, kehre zu deiner Herrin zurück, demütige dich unter ihre Hände. Und bevor Hagar unterbrechen kann, jetzt muss man das ganz genau anschauen, wie klug Gott das macht jetzt. Hagar, also ich würde sagen, warte, gar keine Frage. Da will ich zurückgehen. Nein, wie kannst du nur? Er gibt ihr keine Zeit, Einwände zu bringen. Geht gleich weiter mit diesem Satz. Ich will deine Nachkommen so sehr mehren, dass man sie deine Nachkommen, Hagar, nicht Sarais. Hoppla. Deine? Was, ich? Er hat eine Geschichte für mich? Wahrscheinlich bleiben ihre Einwände im Hals stecken an diesem Punkt, an dieser Stelle, dass man sie nicht zählen kann vor Menge, so ähnlich wie die Verheißungen, die sie für Abraham kennt. Was? Er hat auch mit mir eine Geschichte? Nicht nur mit Abraham und Sarai, mit mir, der Sklavin? Und der Engel spricht weiter. Es ist nicht ohne Grund, das immer wieder. Und er spricht weiter und er spricht bald. Er lässt ihr keine Zeit zum Unterbrechen. Und dann siehe, du bist schwanger. Ja, das wusste sie. Falls sie es vergessen hat. Und du wirst einen Sohn gebären. Wow, Trophäe. Du wirst einen Sohn gebären. Und du sollst, nicht Abraham soll ihm den Namen geben, nicht Sarai. Du, Hagar, guck mal, wie viel Würde, wie die Frau wahrscheinlich immer größer wird mit jedem Wort. Was hat sie noch nie erlebt? Du sollst den Namen Ismael, Gott hört. Denn der Herr hat auf dein Elend gehört. Und er, immer noch keine Zeit zum Unterbrechen, also wie er redet wie in einem Schwall durch, er wird ein Mensch wie ein Wildesel sein. Sportler, Muckibude. Ein Jäger. Die waren ja die Top-Trophäen. Jakob, erinnert ihr euch? Jakob war ein bisschen dem Muttersöhnchen. So, der seinen Schulranzen immer reintragen ließ in die Schule von der Mama. Bilder gemalt hat, die sie am Kühlschrank geklebt hat. Saß in der Küche, geguckt, wie sie backt. Und Esau, der war auch so eine. Und Papas Liebling. Hand gegen ihn, als seinen Brüdern setzt er sich vors Gesicht, also sprich, er wird ein Gewinner sein. Und das war's. Er gibt ihr die Antwort auf, wohin? Der nächste Schritt. Gibt ihr einen Grund, warum es sich lohnt, wieder zurückzugehen? Wenn Gott das alles vorhat, dann wird schon irgendwie gehen mit Sarai und Abraham wieder. Dieses Zurück. Wisst ihr was? Oft ist das die Lösung auf Verletzungen, auf Enttäuschungen. Wir können sie nicht abschütteln. Man kann das nicht ungeschehen machen, was hier passiert ist zwischen den Frauen. Genauso wie du und ich, wie wir gewisse Dinge in unserem Leben, die uns wehgetan haben, nicht ungeschehen machen können. Was Gott macht, er gibt den Next Step, den nächsten Schritt. Er lenkt ab. Er wechselt das Thema und das finden wir immer wieder in der Bibel. Du kannst negative, dunkle Erinnerungen, schmerzhafte Traumas, die eingeprägt sind in deinem Herzen und immer wieder hochkommen, wenn du es gerade nicht willst. Verlust, Trauer kannst du nicht ausschalten, ungeschehen machen. Vergiss es. Aber was du machen kannst, ist Eloi, ist ihn suchen in der Wüste. Dich suchen lassen von ihm. Weil unser Suchen nach ihm ist nichts anderes als eine Reaktion auf seine viel größere Suche nach uns. Das spüren wir und erkennen wir, wenn wir sehr viel Zeit in der Bibel lesen. Seine Liebe, die uns sucht und sucht. Und je mehr wir im Wort Gottes lesen, desto mehr spüren wir das. Das muss in die Emotionen reinsinken. Ich habe so oft gebetet, Herr, ich kenne das alles in meinem Kopf. Aber es muss was mit mir machen, Herr. Dieses Evangelium muss mich verwandeln. Es muss in meine Gefühle reinsinken. Es muss mein Verhalten, das immer so blöd ist, immer wieder, muss es prägen und verändern. Schenk, dass dieses Evangelium mit mir was macht. Dass es mich verändert und dass ich nicht nur das abnicke und sage, ja, weiß ich, habe ich damals schon gelernt, ja, habe ich schon auswendig. Nein, Herr, sondern bitte, lass es tief hinein sinken in mein Herz. Gott macht hier eine ganz kluge Strategie, einen Themenwechsel, eine Perspektive. Auf jeden Fall wissen wir eines, wir wissen nicht immer wozu, müssen wir nicht wissen. Wir wissen, dass es weitergeht. Wir wissen sogar am Sterbebett, dass es weitergeht. Wir wissen sogar, wenn der Arzt sagt, austherapiert, wir können nichts mehr machen. Wir wissen, die Geschichte läuft aber anders, weil wir Gott kennen, weil wir in der Ewigkeit unser Zuhause haben. Es geht immer weiter. Auch am Ende, wenn es hier nicht mehr weitergeht, geht es erst recht weiter. Die eigentliche Geschichte geht weiter. Und es ist so wichtig, dass wir es vorher, bevor es so weit kommt. Was auch interessant ist, wie viel Gedanken sich Gott macht über ein ungeborenes Kind, für die, die sich gegen Abtreibung einsetzt, nur nebenher. Wir wissen nicht, wie weit sie ist in der Schwangerschaft. Aber der hat einen Namen, Persönlichkeit, Charakter, Zukunft, Berufung. Sein ganzes Leben ist schon durchdacht. Wow. Kein Klumpen von Zellen, wie die uns weismachen wollen heute. Ganz im Gegenteil, sehen wir auch bei Johannes der Täufer, der die Gegenwart des Herrn erkennt im Mutterleib. Und dieses Tanzfest beginnt, bevor er im Bauch seiner Mutter springt und hüpft. Der Herr hat auf dein Elend gehört. Er kommt auf ihre Einladung hin. Sie hat geschrien. Und sie wundert sich, dass sie am Leben geblieben ist. Wie reagiert sie? Sie nannte, er wird ein Wildesel sein, und sie nannte den Namen des Herrn, der zu ihr geredet hatte. Du bist ein Gott, der mich sieht. Sie erfindet einen neuen Namen für ihn. Das hatten wir bis da nicht. Denn sie sagte, habe ich nicht nach, noch auch hier hinter dem Herr gesehen. Also es war gegenseitig, der mich gesehen, angesehen hat. Und dann nennt sie den Brunnen Ber Lachai Roy, siehe zwischen Kadesh und Bered. Und nachher lesen wir, und Hagar gebar dem Abraham einen Sohn. Oh, ich würde so gerne wissen, wie die Rückkehr war, wie die Begrüßung war, all diese so diese dratschigen Sachen, die man so gerne wissen will. Gell? Die Bibel ist so nüchtern. Man kann sich ein bisschen vorstellen, sie gehorcht der Autorität der Worte Gottes. Unter den Augen Gottes leben heißt, wir leben, wie das Lied so schön ausgedrückt hat, wir leben in seinem Licht, unter seinem Auge. Und wir leben dann anders wie die Welt. Wir wissen nicht, Big Brother is watching you, sondern der Vater, der dich liebt, begleitet dich, schützt dich, gibt dir Anweisungen in seinem Wort. Die Bibel wird angegriffen heute auch in kirchlichen Kreisen wie nie zuvor. Und das ist nichts Neues. Eine Gruppe von Kirchenleuten habe ich immer wieder gesagt, ich bewundere die künstlerische Kraft und Kreativität, mit der man ein Buch dazu bringen kann, genau das Gegenteil zu sagen, als das, was es sagt. Ich wünsche, die würden das mit einem anderen Buch machen. Pippi Langstrumpf. Oder mach's doch mit Goethes Faust, wo es nicht so viel Schaden anrichtet. Oder Effi Briest oder Madame Bovary oder Shakespeares Stück Macbeth. Aber nicht, bitte, bitte nicht mit diesem Buch. Und wie viel jede Aussage, es kommt immer als Paket, gell? Zuerst wird hier ein bisschen locker genommen und dann langsam zieht es einen ganzen Rattenschwanz hinter sich. Zuerst Jungfraugeburt kann nicht sein. Und dann Altes Testament. Unrelevant, aber wir sehen jetzt gerade, wie relevant das ist. Wie sehr stimmig das alles ist. Schöpfung, nicht so passiert. Und dann kommt eins nach dem anderen. Auferstehung, symbolisch, nicht passiert. Neues Testament, naja, muss man für damals sehen, nicht für heute. Und dann kommt die Sexualethik, Gender. Und dann weiß man nicht, wo es aufhört. Irgendwo. Und die Autorität wird untergraben. Und genau das passiert, wovor dieses Buch eindringlich warnt. Immer wieder, immer wieder. Kein Punkt soll weggenommen werden, hat Jesus gesagt. Nichts. Wehe dem, der was hinzufügt. Wehe dem, lesen die das Ding dann nicht oder was? Es soll einem ein bisschen kalt im Rücken werden, wenn man liest, welche Warnungen vor allem Menschen, die Verantwortung haben für andere und sie in die Irre führen. Da muss es einem ein bisschen mulmig werden. Und so wünsche ich manchmal, sie würden das Buch wirklich lesen und sich warnen lassen. Wir stehen unter dem Wort, liebe Frau, nicht über dem Wort. Das Wort macht uns klug, macht uns nicht unklug. Ich bin weiser als an meine Lehre, hat David gesagt, nicht in Arroganz. Kinder, die sehr viel in unseren Gemeinden Kinderarbeit, so wichtig, dass wir nicht nur Bilder von Arche Noah schon wieder malen und sie nach Hause schicken. Das ist ja schön und gut, aber dass sie lernen, warum Noah so ein berühmter, ein wichtiger Mensch war. Dass sie nicht nur Daniel bei den Löwen, die spannenden Geschichten, sondern warum? Was hat, für Mut hat das ihn gekostet? Sie frühzeitig prägen mit den Wahrheiten aus diesem Buch in unserer Kinderarbeit, in unseren Familien. Und dass sie das Buch, das Wort Gottes lieben lernen, dass sie regelmäßig in Kinderdienst in die Kirche kommen. Und das Buch ist wichtiger denn je, aktueller denn je. Und für jede Lebenszeit, für jede Zeit in der Gesellschaft absolut aktuelles Wort. Manchmal lese ich drin, dachte, hä, hat er das schon gewusst? Ja, hat er gewusst. Und es ging mal in einem Streitgespräch, ich strenne Kommentare rein. Jesus war ja ein Kind seiner Zeit, er hat das mit Sexualität nicht so richtig verstanden. Damals hat man das nicht gewusst, dass es nicht nur Mann und Frau gibt und so. Biologie, da sind wir die Naturwissenschaft. Ich dachte, wiederum, gell, man müsste schlagfertiger sein. Aber ich dachte, Moment, er hat keine Ahnung gehabt von Biologie, er ist vom Tod zurückgekommen. Also ein bisschen Ahnung hat er schon, wenn er den Tod rückgängig machen kann und wieder am Leben ist. Ich habe das schon gesagt, diese Menschen, gesagt, die eigentliche Frage ist nicht die Sexualethik und ob Jesus sich mit Biologie ausgekannt hat. Die eigentliche Frage ist er wirklich vom Tod auferstanden? Aber wenn das wahr ist, meine Güte, dann muss ich alles ernst nehmen, was er sagt, aber jedes Wort. Dann kennt er sich sehr gut aus mit dem, wie der Körper funktioniert. Und er hat immer wieder aus 1. Mose zitiert. Begeisterung über das Wort, Leidenschaft für das Wort. Und das Wort, das Fleisch wurde, 1. Johannes, und wir sahen seine Herrlichkeit. Unsere Augen wurden geöffnet und dieses Kopfschütteln, dieses Staunen auf dem Berg der Verklärung, die können nicht glauben, was für eine Herrlichkeit sie vor sich haben. Petrus will nicht mehr zurück. Das muss man einsinken lassen. Das muss man vorlesen denen, die mit endgültigen Krebsdiagnosen oder mit dem Tod konfrontiert sind. Lest die Geschichte vor. Guck mal, ein Blick auf den verklärten Jesus. Der hat keine Lust mehr auf diese Welt. Und ich bete, dass wir das spüren können, beflügelt vom Wort Gottes, getragen von Gnade, hat diese Frau die Kraft erhobenen Hauptes in den Ort ihrer Verletzung zurückzumarschieren. Und wir lesen von keiner Klage, das muss auch ein langer Weg gewesen sein. Wir lesen nur nächste Station. Sie bringt dieses Kind auf die Welt. Alles, was sie wissen muss, er hat mich gesehen. Er hat mich gesehen. Wow. Und ich wünsche im Lesen des Wortes, dass wir, auch wir, aus diesem Staunen nicht wieder rauskommen, dass das der Grundton unseres Lebens ist. Gerade in den Krisen, gerade in der Enttäuschung, in der Familien, Spannungen, Menschen, die uns verletzen, Kinder, Enkelkinder, die uns so wehtun, wo wir das Gefühl haben, wofür werde ich jetzt bestraft? Wo wir uns so viel Mühe gegeben haben und das Gefühl haben, wann kommt irgendwas zurück? War es alles umsonst? Habe ich alles falsch gemacht? Ihr kennt diese ganzen Fragen. Tage auch gekannt. Ruth gekannt, Naomi gekannt, Hannah gekannt. Was habe ich falsch gemacht? Und diese Begegnung mit Gott, wo das alles nicht ausgeschaltet wird, aber überrollt wird, mit einem Blitz von Herrlichkeit. Und dann ist es schon wie weggewischt, wie nicht mehr da. Und auf jeden Fall hat man die Kraft, zurück ins Leben zu gehen. Und das sehen wir hier bei Hagar. Staunen, dass er sie gesehen hat, dass sie überhaupt leben darf. Und wenn ich an das Kreuz von Golgatha denke, das Elroy Karfreitag, das ist eigentlich der Höhepunkt dieser Geschichte, das hat Hagar nicht ahnen können, was Gott alles im Schilde führt, um uns zu zeigen, wie sehr er uns gesehen hat. Aber sie hat genug Vertrauen, dass Gott ihre Situation irgendwie richten wird. Er hat sie verschont. Sie, wie auch Jakob, wie auch andere Mose, die erkannt haben, wie gefährlich die Gegenwart Gottes sein kann, sie haben schon eine Ahnung davon gehabt, als sündiger Mensch verdient man es nicht, in der Gegenwart Gottes überhaupt zu überleben. Dass er irgendeine Lösung da gefunden hat. Die haben es besser begriffen, als wir in unserer modernen Zeit, dass Sünde den Tod verdient, dass ein Mensch aus Fleisch nicht bestehen kann in der Gegenwart Gottes. Viel tiefere Sündenerkenntnis und dementsprechend viel tiefere Freude und Staunen, wie Gott dieses Dilemma gelöst hat am Kreuz von Golgatha. Ist nur der Anfang. Und was man auch daraus liest, sie ist bereit zu vergeben. Die Geschichte geht weiter, die kommen irgendwie miteinander zurecht. Wir wissen, wir hören nichts mehr, bis dann Isaac auf die Welt kommt, der Sohn der Verheißung. Dann kommt die Geschichte wieder vor, aber 13 Jahre lang, irgendwie kommen sie, klar. Ist kein Lesen nicht mehr von Streit. Hagar gebar dem Abraham einen Sohn. Und auch eine kleine Anspielung. Abraham gab seinem Sohn den Namen Ismael, nicht mehr Hagar, Abraham, sprich, er hat ihr die Geschichte geglaubt. Sarai vermutlich auch. Und das war genug, um Frieden zu schaffen in dieser Familie. Sie gehorcht dem Wort des Herrn. Sie geht zurück in Umstände, vor der sie geflüchtet ist. Wie ich heute gesagt habe, ist es nicht immer richtig, zurückzugehen. Manchmal ist es gut, sich zu trennen von Situationen, auch von Menschen, die giftig geworden sind, die uns vereinnahmen, die drauf hinaus sind, uns zu zerstören. Aber offensichtlich war das hier nicht der Fall. Versöhnung war möglich. Sarai und Abraham kannten Gott auch und haben auch sein Wirken in dieser Geschichte offensichtlich gespürt. Abraham selber gibt ihm den Namen Ismael und er wird als Sohn des Patriarchen erzogen. Irgendwie haben die das miteinander geregelt, Hagar und Sarai. Ich vermute, die Hauptlast der Erziehung lag schon bei der leiblichen Mutter, bei Hagar, weil Sarai ist sehr schnell, sobald ihr Sohn auf die Welt kommt, will sie Ismael weghaben. Da kommt er an die nächste Folge, schwierige Folge für Hagar der Geschichte. Also Hagar hing mehr an diesem Kind, natürlich, nach diesem Erlebnis, als Sarai, als sie ihren Sohn bekam. Der Gott, der sucht das, was verloren ist, es zurückbringt, in diesem Fall in die Gemeinschaft, wie gesagt, das muss ich immer hinzufügen, es ist nicht immer so. Manchmal ist es richtig, gewisse Dinge nicht mit sich machen zu lassen und Trennungen durchzuführen, wo man wirklich mit narzisstischen Zerstörungskräften zu tun hat, gibt es auch unter Christen, wo man auf unrichtige Weise vereinnahmt wird, missbraucht wird, wo es kein Ende hat, wir tun dem Herrn kein Gefallen, wenn wir alles mit uns machen lassen. Wir müssen verwalten über unsere Kräfte. Es ist immer wichtig, das auch hinzuzufügen. Manchmal ist es richtig zu sagen, so weit und nicht weiter, genauso wie in der Kindererziehung. Ich tue meinen Kindern keinen Gefallen, wenn ich alles durchgehen lasse. Ich muss Stoppschilder aufstellen. Manchmal in Beziehungen mit Menschen muss ich sagen, nee, die Kapazität habe ich nicht, das kann ich nicht. Und das dürfen wir und müssen wir, weil unser Leben ist anvertrautes Gut, es gehört uns nicht. Wir verwalten nur drüber in Gottes Auftrag und haben den Auftrag, das weise zu machen. Wir helfen unseren Kindern nicht, wenn sie alles mit uns machen dürfen. Und anderen Menschen, die dann zu viel Raum einnehmen, das nur hineingeworfen an diese Stelle. Weil es heißt nicht immer, dass wir uns, wie gesagt, kaputt machen lassen müssen. Offensichtlich war hier eine Gnade zum Überleben, zum Durchkommen. Wurde sie glücklich? Weiß ich nicht. Weiß nicht, ob die Frage relevant ist. Ob sie glücklich werden oder nicht, diese Frau, das scheint nicht unbedingt relevant zu sein. Irgendeinen Weg hat sie gefunden. Und ich denke, da ist auch eine Lehre für uns drin. Manchmal zurechtkommen ist genug. Das ist schon das Glück. Manchmal sind unsere Erwartungen so hoch, auch in der Ehe oder in der Familie oder in der Gemeinde. Manchmal einfach miteinander klarkommen. Irgendwie, ohne große Glückshormonen. Das reicht. Das ist das Glück, was dieses Leben uns schenken kann. Bei Lea stelle ich mir die gleiche Frage. Wurde sie glücklich in diesem Leben? Wisst ihr was? Ich hab Josef gerade im Kopf. Vielleicht doch, weil es gibt wieder eine ganz mini kleine Anspielung. Das war so ein ähnliches Schlamassel. Das war auch sexuelle, ja, verfahrene Situation. Viel Weiberei. Laute Leute versuchen, Vorteile, das Glück an sich zu reißen. Es ist ein Minenfeld von Beziehungen da um Jakob herum. Es ist Katastrophe. Und Lea mittendrin mit ihrem Schrei nach Liebe. Und dann irgendwann, sie bringt diese Kinder auf die Welt, bekommt nie die Anerkennung. Dann kommt Judah, sie sagt, dieses Mal setze ich auf den Herrn, dieses Mal preise ich den Herrn. Da kommt eine gewisse Gottesbeziehung, Gottesfurcht in die Situation rein. Später, viel später, in der Geschichte von Josef, die Rahel ist inzwischen gestorben, Lea und Jakob sind als Paar unterwegs im Leben. Und Josef benimmt sich daneben, ist arrogant und aufmüpfig, da gibt's diese Krise mit den Brüdern. Und Jakob sagt einmal zu ihm, meinst du wirklich, dass deine Mutter und ich uns hinbeugen werden vor dich? Deine Mutter und ich, hä? Lea hat sich zu seiner Mutter gemacht. Irgendwer hat dieses Kind, diesen Josef, ein paar gesunde Gedanken in den Gehirn gesetzt, die später zum Zuge kommen. Da waren nicht allzu viele gesunde Gedanken in dieser Familie. Bei Josef schon. Deine Mutter. Und dann am Ende, der Jakob, am ganzen Ende seiner Geschichte, will er, dass Lea in die Höhle Machpela mit begraben wird. Also bei den Patriarchen. So ganz mini kleine, irgendwie haben die zwei das hingekriegt. Bis zum Ende ihres Lebens. Und manchmal reicht es. Du kriegst es irgendwie hin. Es geht weiter. Elizabeth Elliot hat mal gesagt, sie hatte sehr viel Trauer und Verlust, zweimal verwitwet. Und jemand hat sie gefragt, wie kommst du mit all diesen Lebenstraumas zurecht? Und sie hat gesagt, do the next thing. Mach den nächsten Schritt. Hagar hat auch nicht gewusst, wie wird sie empfangen? Wird Sarai immer noch zickig sein, immer noch wütend sein? Wird sie überhaupt das überleben? Aber sie macht den nächsten Schritt in Gehorsam ihrem Gott gegenüber, weil sie gesehen worden ist. Ich wurde mal gefragt, was ist der Schlüssel, um Leidenschaft für Gott zu haben, ein leidenschaftliches christliches Leben. Ich habe gesagt, es gibt keinen Schlüssel. Der Schlüssel ist seine Leidenschaft für dich. Und meine Leidenschaft mal so, mal so, mal so, mal so, je nach Tagesform. Aber es ist immer nur eine Reaktion auf diese unglaubliche Liebe von ihm. Der Junge, der seinen Vater gedemütigt, beleidigt, ihm das Herz bricht, sich danach mit der Hälfte des Familienvermögens im Rucksack aus dem Staub macht. Dieses Vermögen, ohne mit der Wimper zu zucken, mit einem zügellosen Nachtleben auf der Partymeile vergeudet. Diese Geschichte ist der absolute Klassiker aus all den Gleichnissen, mit denen Jesus auf geistliche Wahrheiten hinweisen wollte. Seine Spezialität. Mit diesen Wahrheiten aus realen Lebenssituationen, jene inneren Bilder anzuzapfen, die jeder von uns kennt und mit denen sich jeder identifizieren kann. Diese Geschichte, Lukas 15, ist ein krasses Statement der Hoffnung. Auf ganz verschiedenen Ebenen. Welche Mutter, welche Vater fühlt sich nicht mit diesem Familienoberhaupt mit, der das hilflos zuschauen muss, wie in einem einzigen Akt von eiskaltem Trotz der eigene Sohn alles in den Wind schlägt, wofür der Vater sein Leben lang gearbeitet hat, einfach verschwindet. Es ist der Albtraum aller Elternherzen. Wer kennt das nicht? Das Gefühl, gib mir, gib mir. Der Sohn in der Geschichte von Jesus erlebt seinen Traum. Narzisstischer Exzess, grenzenlos. Keine Regelkataloge mehr. Kein hast du für die Matheprüfung gelernt. Kein schalte dein Handy endlich aus. Seine Gründe werden wohl die üblichen sein, mit denen viele Eltern nur allzu vertraut sind. Aber der Vater holt ihn zurück, wartet, wartet, wartet jeden Tag. Aus dem Gib mir wird ein Mach mich. Keine Ausreden, kein, naja, wenn du mich besser erzogen hättest, wenn du alles richtig gemacht hättest, Papa. Er kommt zu Sinnen, kommt zurück. Aber es dauert seine Zeit. Es muss reifen. Der Gott, der sich auf die Suche macht nach dem, was verloren ist und das zurückholt. Seine Initiative, sein Suchen und dann irgendwann mal die Wende. Dieses Zurück ins Leben, was wird anders, wenn wir diese Momente immer wieder haben, wenn dieses Wort in unserem Herzen lebt und wirkt und wenn wir diese andere Geschichte im Ohr haben, wie Jesus direkt zurückschlagen können, wenn der Feind mit seiner Geschichte kommt, du holst dir, bedien dich, mach dich selber glücklich, mach die anderen fertig, damit du gut dastehst, kaufst dir, hol dir die Beziehung, hol dir den Sex, hol dir das Vergnügen, mach doch. Und wenn diese Geschichte so stark in unser Herz eingepflanzt ist, dann sind wir auch diejenigen, die sofort, es steht geschrieben, wie Josef, sofort den Mantel fallen lassen und aus dem Raum, wenn die Versuchung kommt. Und sofort wissen, auch mit oder ohne Gefühle, auch in diesen trockenen Zeiten, wo wir gar nichts fühlen, wissen, aber es steht geschrieben. Und das ist die Geschichte, die mein Herz treibt, leben lässt und durchzieht. Und die Engel kommen auch zu Jesus und trösten ihn. Die Zähne hätte ich auch gerne gesehen. Oft sehen wir das, denken so heilig. Ich denke, die haben ihn ins Herz geschlossen. Ich glaube, die haben ihn festgehalten, bis er aufgehört hat zu weinen. Sie haben die Tränen abgewischt. Sie haben ihm Wasser gebracht, Brot gebracht. Ich träume immer wieder von dieser Szene, diese Engel, die ihn trösten. Ich glaube, das war Gänsehaut pur. Ihn wieder auf die Füße bringen und sagen, Test bestanden und jetzt zurück ins Leben. Der größere Test steht noch bevor. In einer dunklen Nacht, wo er sagt, ich kann nicht mehr, ich kann nicht, Herr. Diese Qual, diese brutale Tortur, ich bin sowieso müde, ausgelaugt. Gibt's einen anderen Weg, Gott? Das ist eine der Wünsche in der Bibel, die nicht erfüllt wurde. Ein Gebet, das nicht erhört wurde. Aber ein Engel wird geschickt. Hält ihn. Zitternd, eine zitternde Figur von Jesus in seinem Arm, bis er ruhig wird. Stell mir vor, er streichelt ihn durch die Haare, hält ihm, wischt die Tränen ab, gibt ihm Kraft für den nächsten Schritt. Genau das machen die mit dir auch. Halten dich, streicheln dir durch die Haare, wischen den Schweiß weg, die Tränen weg. Die Trauer, die Wunden im Herzen werden abgetupft. Salbe drauf und dann irgendwann bist du stark genug und dann the next step, zurück ins Leben, aber gestärkt, beflügelt, getragen, staunend, nicht mehr ängstlich. Weil alles, was ich wissen muss, Papa ist dabei.
1: Das war Nicola Vollkommer, sie ist Autorin und Lehrerin. Wenn Sie sich diesen Vortrag und auch den ersten Teil aus der vergangenen Woche noch einmal anhören möchten oder an jemanden weitergeben, Sie finden die Sendungen in unserer Audiothek, der Titel »Wenn Gott in meine Lebensumstände kommt«. Ganz lieben Dank für Ihr Interesse und jetzt wünsche ich Ihnen weiter viel Freude mit unserem Programm.
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1: Wissen ist Macht. Ich weiß nix, macht nix. So der lapidare Ausspruch eines lernfaulen Schülers, verewigt an so mancher Toilettentür. Die Wirklichkeit ist eine andere. Nichts zu wissen ist heutzutage kein Spaß. Und es ist dem Lackstift schmierenden Schüler nur zu wünschen, dass er es schnell genug einsieht und die Lernzeit in der Schule doch noch dazu nutzt, sich ein Polster an Allgemeinbildung und Intelligenz zu verschaffen. Wer zum Beispiel gute Englischkenntnisse hat, kann international kommunizieren, auf Reisen, im Internet, im Beruf, in der Wirtschaft, Handel, Technik. Oder wer ein Spezialgebiet für sich entdeckt und sich in diesem Bereich immer mehr Wissen aneignet, der hat eine Menge Möglichkeiten. Ein lukrativer Auftritt im TV-Quiz, das Verfassen von Büchern, die noch keiner geschrieben hat, oder auch das Forschen im Bereich der Wissenschaft. Die nachfolgenden Generationen werden es uns danken. Der Ausbau und das Aneignen von Wissen, das ist gewiss keine schlechte Sache. Und da bin ich auch schon beim nächsten Stichwort: Wissen und Gewissheit. Nicht alles, was ich weiß, dessen kann ich mir auch gewiss sein. Gerade die Wissenschaft kann da ein Lied davon singen. Was haben Menschen nicht schon alles für Theorien über unser Weltbild als Wahrheit verkündet, und hinterher war die Erde doch keine Scheibe, sondern nur eine Kugel. Wissen allein genügt also nicht. Wissen braucht die Bestätigung durch die Erfahrung, den Beweis, die Praxis, die Legitimation, dass es sich auch wirklich so verhält, wie in der Theorie beschrieben. In einem Vers im 2. Timotheusbrief schreibt Paulus auch von Wissen und Gewissheit. Ich weiß, an wen ich glaube, und bin gewiss, er kann mir bewahren, was mir anvertraut ist. Paulus weiß, wer Gott ist. Es ist die Theorie, die er kennt. Er ist Theologe, von Haus aus Pharisäer, ein Gelehrter, der eine Menge Wissen gesammelt hat. Und im Zusammenhang dieses einen Verses, Paulus kennt das Evangelium in- und auswendig. Er ist absolut bibelfest und ein hervorragender Theoretiker. Aber die Apostelgeschichte und seine Briefe zeigen, Paulus hat Gott auch persönlich kennengelernt. Er hat die Gewissheit erlangt, dass Gott da ist und dass es stimmt, was Paulus verkündigt. Gott hat die graue Theorie von der Erlösung mit bunt schillerndem Leben gefüllt. Und genau das soll auch Ihnen und mir immer wieder passieren. Weg von der Theorie des Wissens hin zur Gewissheit des Lebens, der Erfahrung. Denn Gott ist ja ein lebendiger Gott, der auch heute noch wirkt. Aber das wissen Sie ja bestimmt, nicht wahr?

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Dieses Lied beschreibt nicht unbedingt, wie ich mich jeden Tag fühle, sondern wie ich mich jeden Tag fühlen möchte. Ich sehne mich nach sehr vielen Dingen. Ich wünsche mir so vieles manchmal. Mich hungert nach so vielem. Das Allerwichtigste aber ist mein Hunger nach Christus. Ihn mehr zu erfahren. Ihn mehr zu sehen. Mehr mit ihm zu sprechen. Ihn mehr zu lieben. Und daran liegt wahre, tiefe Erfüllung.

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Sie versteht das alles nicht. Ihr fehlt ein bisschen der Überblick. Was kann sie schon mit diesem Zimmer und seiner Einrichtung anfangen? Was weiß sie von Glühbirnen und elektrischem Strom? Dass mir das Ganze gehört, interessiert sie nicht. Es ist ihr ziemlich egal, dass sie und ihresgleichen mich stört und nervt. Und dass sie immer wieder an dieser Glasscheibe hängen bleibt. Na und? Aber sie will hier rein. Sie hat ein einziges Ziel und das will sie erreichen. Die Lampe, die in meinem Zimmer brennt. Sie ist eine Fliege und sie orientiert sich am Licht. Alles andere ist zweitrangig. Denn für diese Fliege verheißt Licht Leben. Deshalb orientiert sie sich daran. An der Klarheit ihrer Prioritäten könnte ich mir manchmal ein Vorbild nehmen. Gott sagt, suchet mich, so werdet ihr leben. Ein klarer, ein kurzer Satz. Sucht mich, das Licht eures Lebens, und alles andere wird nebensächlich. Wenn ich Gott mit seinen Verheißungen und Geboten klar vor Augen habe und darauf zusteuere, dann werde ich echtes Leben finden. So klar, so einfach. Doch die Vielfalt unserer Handlungsmöglichkeiten steht uns da manchmal im Weg. Wir können alles Mögliche tun und ausprobieren, können hier suchen und da forschen, können uns vom richtigen Weg abwenden und falsch orientieren. Und so steuere ich manchmal nicht das Licht an, sondern verkrümle mich in dunkle Ecken. Da suche ich dann nach Geld und Luxus, Ehre und Anerkennung in dem Irrglauben, das alles hätte etwas mit Leben zu tun. Doch in den dunklen Ecken, da gibt es kein Leben. Leben gibt es nur, wo Licht ist, weiß jede Fliege. Und unser Licht heißt Christus. Er sagt, ich bin das Licht der Welt. Wer mir nachfolgt, der wird nicht wandeln in der Finsternis, sondern wird das Licht des Lebens haben. Wer also leben will, muss sich an diesem Licht orientieren und alles andere klar ausblenden. Vielleicht geht's mir auch so, dass ich das nicht so ganz verstehe. Aber das ist auch nicht schlimm. Ich kann dem, der Himmel und Erde geschaffen hat, vertrauen, dass er es gut mit mir meint. Wenn ich mich an ihm orientiere, dann wird mir alles andere Wichtige zufallen. Nun, ehrlich gesagt, das Vorbildpotenzial der Fliege hält sich in Grenzen. Ich möchte nicht wirklich die Fliege machen. Aber wie sie konsequent das Licht ansteuern, das möchte ich auch.

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Eine Freundin von mir feierte ihren Geburtstag, rief mich einen Tag vorher an und sagte: Katharina, ich wünsche mir ein Lied von dir. Irgendwas mit Freude. Dachte ich, ich guck mal in den Liederbüchern nach, was es so gibt. Hat mir aber keins zugesagt, so auf die Schnelle. Und dann hatte ich in der Bibel nachgelesen, wo steht denn was mit Freude? Und da stand: die Freude am Herrn ist meine Stärke. Setzte mich ans Klavier und dann ist dieses Lied entstanden. Einfach, klein und fein.

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Wenn ich vor herausfordernden Situationen stehe, habe ich so meine Strategien. Ich mache mir bewusst, was ich kann. Ich fokussiere mich auf den nächsten konkreten Schritt. Und ich erinnere mich an Herausforderungen, die ich schon bewältigt habe. Diese Strategien sind vielleicht bekannt.

Und es ist wichtig, sich selbst auf gute Art zu vertrauen. Manchmal reicht diese Vorgehensweise aber nicht aus. Letztens war das so bei mir. Ich machte mir Sorgen über ein schwieriges Gespräch, das vor mir stand. Ich konnte mit meinen Mitteln nicht zu der Zuversicht durchdringen, dass es gut wird. Ich habe dann zu Gott gebetet und mich daran erinnert, dass er immer offen ist für meine Themen. Und ich habe ihm gedankt, im Vertrauen, dass er mir helfen wird. Und tatsächlich, kurz, wirklich erst kurz vor dem Gespräch, brach sich in mir die Zuversicht Bahn. Ich wusste, das Gespräch wird gut. Und so kam es auch. Eine ähnliche innere Reise durchlebt der König David vor rund 3000 Jahren. Er schreibt davon in Psalm 20 in der Bibel. Er berichtet von einer Bedrohung, in der er Gott um Hilfe bittet und dann auch zu der Zuversicht durchdringt,

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0: Der Ehrliche ist der Dumme, heißt ein bekanntes Buch des TV-Journalisten Ulrich Wickert. Und er scheint recht zu haben. Sind es denn nicht die Schlitzohren, die aalglatten Lügner, die gewieften, hinterlistigen Taktiker, die die Nase immer vorn haben? Wie wahr kann, wie wahr darf ein Mensch denn heute noch sein, wenn er Erfolg haben möchte? Recht herzlich willkommen zu einer Sendung des ERF. Manfred Böhnig aus Schneverdingen geht diesen Fragen nach.
1: Seine älteren Brüder mochten ihn nicht sonderlich. Sie empfanden ihn als arrogant und vorlaut. Der Vater hingegen liebte ihn besonders. Nicht nur, weil er ihm erst in seinem Alter geboren war, sondern auch wegen seiner aufgeweckten und offenen Art. Unkompliziert, direkt und unbekümmert erzählte er im Familienkreis alles, was ihn bewegte und beschäftigte. Eines Nachts hatte er einen Traum, den er seinen Brüdern sofort beim Frühstück erzählte. »Hört mal, was ich geträumt habe«, fing er an. »Wir waren auf dem Feld und banden das Getreide in Garben zusammen. Da richtete meine sich auf und blieb aufrecht stehen. Eure dagegen bildeten einen Kreis darum und verbeugten sich tief vor meiner Garbe.« Als seine Brüder das hörten, blickten sie ihn feindselig an. In ihren Gesichtern spiegelte sich Ärger und Wut. Zornig fuhren sie ihm über den Mund. »Was? Du willst also König werden und dich als Herrscher über uns aufspielen?« schrien seine Brüder wie aus einem Mund. »Halt endlich deine freche Klappe, du blöder Sprücheklopfer!« Und sie fingen an, ihn zu hassen, wegen seiner Träume und weil er sie so offen erzählte. Seitdem verachteten sie ihn und redeten kein freundliches Wort mehr mit ihm. Eines Tages trieben seine Brüder die Viehherden ihres Vaters weit von zu Hause weg, um sie dort weiden zu lassen. Und weil der Vater schon lange nichts mehr von ihnen gehört hatte, darum beauftragte ihn sein Vater. »Geh zu deinen Brüdern und erkundige dich, wie es ihnen geht und dem Vieh geht. Dann komm wieder und berichte mir.« Schon von Weitem erkannten ihn seine Brüder. Und noch bevor er sie erreichte, fassten sie in ihren Herzen einen teuflischen Plan. Endlich bot sich ihnen die Gelegenheit, es ihrem Bruder zu zeigen und ihrem Hass freien Lauf zu lassen. Noch bevor er herangekommen war, stand ihr Entschluss fest, ihn umzubringen. »Da kommt ja dieser beknackte Kerl, dem seine Träume zu Kopf gestiegen sind. Schlagen wir ihn doch tot und werfen ihn in die nächste Zisterne. Wir sagen einfach, ein Raubtier hat ihn gefressen. Dann wird man schon sehen, was aus seinen Träumen wird.« Sie haben ihn dann zwar nicht totgeschlagen, aber sie packten ihn brutal, rissen ihm seine Kleidung vom Leib und warfen ihn in eine leere Zisterne. Seine Todesangst ließ sie völlig ungerührt. Schließlich einigten sie sich, ihren Bruder nicht zu töten, sondern zu verkaufen. Und so zogen sie ihren total verängstigten Bruder Josef wieder aus dem Brunnen und verschacherten ihn für ein paar lumpige Kröten an ein paar vorüberziehende reisende Händler, die mit ihrer Karawane nach Ägypten unterwegs waren. Dann schlachteten sie einen Ziegenbock, tauchten Josefs Gewand in das Blut und gingen mit dem blutbefleckten Kleid zu ihrem Vater. »Das haben wir unterwegs gefunden«, sagten sie. Die Händler aber brachten Josef nach Ägypten und verkauften ihn dort auf einem Sklavenmarkt an einen Mann namens Potiphar, einen einflussreichen Hofbeamten des Pharaos, den Oberbefehlshaber der königlichen Leibwache. Gestern noch angesehen und ein geborgenes Zuhause und heute jemand, dem man verächtlich mit Füßen trat, weniger wert als ein Stück Vieh. Und es fing alles damit an, weil dieser Josef in seiner offenen Art alles offen, ehrlich und aufrichtig erzählte, was er dachte und wovon er träumte. Nicht wahr? Der Ehrliche ist also der Dumme. Das bekam dieser Josef dann bald ein weiteres Mal bitter zu spüren. Seine Aufrichtigkeit und sein integrer Charakter wurden ihm bald erneut zum Verhängnis und brachten ihn um die schönsten Jahre seines Lebens. Als Potiphar, sein Dienstherr, merkte, dass Josef in allem eine glückliche Hand hatte, bevorzugte er ihn vor allen anderen Sklaven und machte ihn zu seinem persönlichen Diener. Er vertraute Josef seinen ganzen Besitz an und machte ihn zu seinem Verwalter. Schließlich ließ er ihm in allem freie Hand und kümmerte sich selbst um nichts mehr. Josef sah sehr gut aus. Sein jugendlicher Körper war schön gebaut und wohl proportioniert. Das bemerkte auch die Frau seines Chefs. Mit ihren Augen und Herzen fing sie an, ihn zu begehren. Immer leidenschaftlicher wurde ihr Verlangen nach ihm. Und eines Tages sprach sie ihre Begierde unverblümt aus. Schlaf mit mir, forderte sie ihn auf. Aber Josef blieb standhaft. Er wies ihr Verlangen ab, indem er ihr offen sagte, mein Herr hat mir alles anvertraut. Nur dich hat er mir vorenthalten, weil du seine Frau bist. Wie könnte ich da ein so großes Unrecht tun und mich gegen Gott versündigen? Doch die Frau seines Chefs ließ nicht locker. Kein Tag verging, wo sie ihn nicht herausfordernd anmachte. Er aber hörte nicht auf ihre anzüglichen Redensarten und ließ sich nicht von ihr verführen. Einmal aber hatte Josef direkt im Haus zu tun. Vom Dienstpersonal war gerade niemand anwesend. Da hielt sie ihn an seinem Gewand fest und sagte, ich begehre dich, komm mit mir ins Bett. Josef aber riss sich los und lief hinaus. Sein Gewand blieb in ihrer Hand zurück. Und nun bekam Josef zu spüren, wozu ein Mensch in seiner Rachsucht fähig ist, weil die sündhafte Begierde seines Herzens ihr Ziel nicht erreicht. Schiller hat es im Lied von der Glocke so formuliert. Da werden Weiber zu Hyänen und treiben mit Entsetzen Scherz. Noch zuckend mit des Panthers Zähnen zerreißen sie des Feindes Herz. In wenigen Sätzen berichtet die Bibel von der infamen Intrige dieser Frau. Mit gespielter Empörung und aufgelöst in Tränen erzählte sie ihrem Mann, er hätte sie aufs Gemeinste sexuell belästigt und sogar versucht, sie zu vergewaltigen. Sie aber hätte aus Leibeskräften geschrien. Und als er mich schreien hörte, ließ er sein Gewand neben mir liegen und rannte davon. Das Ergebnis dieser niederträchtigen, teuflischen Lüge? Für viele Jahre landete er in einem elenden, schmutzigen Gefängnis. Denn als Potiphar das hörte, packte ihn der Zorn. Er ließ Josef festnehmen und ins Gefängnis werfen, erzählt uns der biblische Bericht. Und das alles nur, weil er sich seinem Chef gegenüber loyal, integer und ehrlich verhielt, weil er sich beharrlich und standfest weigerte, den heftigen Verführungsversuchen seiner lüsternen Frau nachzugeben, obwohl er als junger Mann bestimmt keinen Himbeersaft in seinen Adern hatte. 13 der besten Jahre seines Lebens kostete ihm dieses standhafte Nein, seinen Chef nicht zu betrügen, nicht die Ehe zu brechen. Und was ist die Moral von der Geschichte? Der Ehrliche ist der Dumme. Was meinen Sie? Sind solche Sprichworte wie ehrlich wird am längsten, Lügen haben kurze Beine, ein gutes Gewissen ist ein sanftes Ruhekissen, in unserer Zeit überhaupt noch vernünftige Leitlinien für ein gelungenes Leben? Oder handelt es sich hierbei um nette Kindergartensprüche, die sich in der harten Wirklichkeit des Lebens als pure Illusion erweisen? Wer sich daran hält, zieht doch den Kürzeren. Josef jedenfalls hat sich daran gehalten und musste erleben, dass ihn solche Grundsätze in erhebliche Schwierigkeiten brachten. Aber das ist eben nicht alles, was uns die Bibel von und über ihn berichtet. Da gibt es einen Satz in seiner Lebensgeschichte, der unheimlich nachdenklich macht, weil er Josef darin bestätigt, doch in allem wahr zu sein und wahr zu bleiben. Denn jedes Mal, wenn Josef wegen seiner Ehrlichkeit, Aufrichtigkeit und Redlichkeit Nachteile einstecken musste, heißt es, aber Gott der Herr war mit Josef. Weil seine Brüder seine offene und aufrichtige Art nicht leiden konnten, hassten sie ihn und verkauften Josef als Sklaven nach Ägypten. Aber Gott der Herr war mit Josef, sodass ihm alles gelang, während er im Hause seines Herrn des Ägypters Potiphar war, bezeugt uns die Bibel. Und als Josef wegen der dreisten Lüge der ruchlosen Frau des Potiphars für viele Jahre ins Gefängnis geworfen wurde, heißt es wieder, aber Gott der Herr war mit Josef und ließ ihn die Zuneigung aller gewinnen und wandte ihm auch die Gunst des Gefängnisdirektors zu, denn Gott der Herr war mit ihm. Gott lässt eben niemanden allein, der es mit der Wahrheit genau nimmt, weil er selber in seiner Person die Wahrheit ist. Die Bibel bezeugt, Gott ist der Heilige, in allem absolut wahr, aufrichtig und gerecht. Und er bekennt sich eindeutig zu Menschen, denen ein integrer Charakter, Wahrhaftigkeit und die Wahrheit wichtiger und wertvoller sind als der kurzfristige Vorteil, den irgendein Unrecht verspricht. Sei es die Lüge, der Betrug, böse Begierde, der Ehebruch oder was immer Gottes Heiligkeit widerspricht. Überhaupt, mehr als die vergängliche Lust des Augenblicks hat die Sünde nicht zu bieten. Wer auf sie hört, erfährt, dass sie zuletzt bitterer als der Tod ist. Denn die Sünde ist der Leute Verderben, bezeugt die Bibel ohne Wenn und Aber. Und noch etwas bezeugt sie uns. Den Aufrichtigen lässt Gott es gelingen. Aufrichtigen Menschen verleiht er Glück. Er hilft allen, die offen und ehrlich sind. Er bewahrt alle, die auf dem rechten Weg bleiben und ihm die Treue halten. Genau das, was Gottes Wort allen verheißt, die offen, aufrichtig und ehrlich sind, hat Josef erfahren. Gott bewahrte ihn und verlieh ihm Glück. Menschen hatten Böses mit ihm vor, aber Gott hat es zum Guten gewendet, trotz aller Machenschaften von Menschen. Statt abwärts ging es mit ihm aufwärts. Vom Sklavenmarkt in die Vertrauensstellung als Generalsekretär eines königlichen Hofbeamten. Vom Gefängnis in das Amt des Regierungschefs des ägyptischen Weltreiches. Gott sorgte für eine folgenreiche Begegnung Josefs mit einem der mächtigsten Männer der damaligen Zeit, dem Pharao Ägyptens. Gott verlieh dem Josef Weisheit und Gnade, dass er dem Pharao einen bedeutungsvollen Traum deuten konnte. Und er machte ihn zu seinem Regierungschef, weil er erkannte, dieser Josef ist der richtige Mann, mein Volk zu regieren. Er ist aufrichtig, redlich, gerecht, offen, ehrlich, unbestechlich. Hiermit stelle ich dich über ganz Ägypten. Du sollst über meinem Haus stehen und deinem Wort soll sich mein ganzes Volk beugen, sprach der Pharao zu Josef. Und so kam es, dass er zu höchsten Ehren aufstieg. Gestern noch im Gefängnis und heute der Regierungschef eines Weltimperiums damaliger Zeit. Das Geheimnis dieser Traumkarriere? Aber Gott, der Herr, war mit Josef. Auch ein anderer Mann namens Mose hat es erfahren, dass Gott sich zu denen bekennt, die ihre Fahne nicht nach dem Wind hängen, sondern in Übereinstimmung mit der Stimme ihres Herzens bleiben. Auch wenn sie dadurch massive Nachteile erfahren, erniedrigt und gedemütigt werden. Die sich nicht um irgendeines kurzfristigen Vorteiles wegen innerlich verbiegen lassen, sondern die in allem und trotz allem wahr, echt, aufrichtig und authentisch bleiben. Und meinen Sie nur nicht, dass dieser Mose ein Träumer war oder einer, den das Leben enttäuschte. Er war Kronprinz einer Weltmacht. Er hatte alles, was einem das Leben Gutes mitgeben kann. Und doch verschmähte er alles. Er verkaufte seine Überzeugung nicht. Die Wahrheit und Integrität seiner Persönlichkeit war ihm wertvoller und wichtiger als alle irdische Lebensgier, Macht und Karriere. Die Bibel sagt, Mose vertraute Gott. Sonst hätte er sich, als er erwachsen war, nicht geweigert, noch länger als Sohn der Pharaonentochter zu gelten. Lieber wollte er gemeinsam mit dem Volk Gottes Unterdrückung und Verfolgung erleiden, als weiter das gottlose Leben am Königshof zu genießen. Lieber wollte er sich misshandeln lassen, als flüchtigen Genuss von der Sünde zu haben. Weil er Gott vertraute, verließ er Ägypten ohne Furcht vor dem Zorn des Königs. Er hielt standhaft aus, als sehe er den Unsichtbaren. Das ist es. Wer Gott vertraut, der braucht sich nicht zu fürchten, vor nichts und niemanden, vor keinen Intrigen und Machenschaften, vor keinen Menschen und Mächten. Wer Gott vertraut, der wird nicht den Kürzeren ziehen, auch wenn man ihm noch so übel mitspielt, wie es dieser Josef erleben musste. Denn die Gott lieben, werden sein wie die Sonne, die aufgeht in ihrer Pracht. Darum lehrt uns die Bibel auch, überlass dem Herrn die Führung für dein Leben. Vertrau auf ihn, er macht es richtig. Vertrau dich dem Herrn an und sorge dich nicht um deine Zukunft. Überlass sie Gott, er wird es richtig machen. Er bringt dein Recht heraus wie das Licht, so hell wie den Mittag. Werde ruhig vor dem Herrn und warte gelassen auf sein Tun. Josef hat es erfahren. Mose hat es erlebt. Die Bibel ist voll von solchen Geschichten, wie zum Beispiel auch jener junge Mann David, den Gott zum König seines Volkes Israel erwählt hatte. Und der immer wieder über viele Jahre aufs Bitterste erleben musste, wie man es mit allen Mitteln versuchte, ihn auszuschalten und zu verhindern suchte, dass er König würde. Aber auch David vertraute Gott und seinem Wort und erlebte, das letzte Wort hat Gott. Er ist es, der Erniedrigte erhöht und Mächtige vom Thron stößt. Bei Gott ist der Ehrliche nicht der Dumme. Gott sorgt dafür, dass ihm seine Ehrlichkeit nicht für immer zum Verhängnis wird, sondern Gott mischt zu seiner Zeit die Karten neu und macht seinem Namen Ehre, indem er zum Recht verhilft, allen, die Unrecht erleiden. Auch wenn der Ehrliche oftmals auf den ersten Blick der Dumme zu sein scheint, so bleibt es trotz allem gegen allen Augenschein dabei, ehrlich währt am längsten. Es lohnt sich nicht, absolut nicht, sich unehrlich zu verhalten, zu lügen, zu betrügen, zu tricksen, zu mauscheln, unredlich zu sein und gegen die Wahrheit zu leben. Denn immer hat man Gott gegen sich. Und er wird nicht zulassen, dass die Lüge über die Wahrheit triumphiert. Er, der die Wahrheit ist, wird die Wahrheit ans Licht bringen und alle Lüge und Unehrlichkeit aufdecken und richten. In dieser Zeit und für alle Ewigkeit. Denn nichts ist so verhüllt, dass es nicht einst enthüllt würde. Und nichts ist so verborgen, dass es nicht einst gesehen würde, bezeugt Gottes Wort. Der Ehrliche erfährt, Gott der Herr ist mit ihm. Denn Gott hat sich in seinem Wort dazu verpflichtet, dass der Ehrliche der Gesegnete ist, während die Wege des Unehrlichen dem gerechten Gericht Gottes verfallen. In aller Klarheit bezeugt uns die Bibel, Gott wird jedem vergelten, wie es seinen Taten verdienen. Denen, die beharrlich Gutes tun, gibt er ewiges Leben. Denen aber, die der Ungerechtigkeit gehorchen, widerfährt Zorn und Grimm. Über alle, die Böses tun, lässt Gott Not und Verzweiflung hereinbrechen. Denen aber, die das Gute tun, wird Gott ewige Herrlichkeit, Ehre und Frieden schenken. Und noch eines sollten Sie wissen. Alle, die sich in irgendeiner Weise der Lüge öffnen und lügenhaftes, unehrliches Verhalten, Reden und Handeln, hat ja Tausende von Gesichtern. Die müssen sich darüber im Klaren sein, dass sie damit dem Teufel dienen. Jener lebenszerstörerische Geist, von dem die Bibel sagt, er steht nicht in der Wahrheit. Denn es ist keine Wahrheit in ihm. Er ist ein Lügner und ist der Vater der Lüge. Nicht von ungefähr warnt die Heilige Schrift davor, dass alle, die lügen und unwahrhaftig, unehrlich leben, das ewige, furchtbare Schicksal des Teufels erleiden. Zitat aus dem letzten Buch der Bibel, der Offenbarung: Und alle Lügner, sie werden in den See aus Feuer und Schwefel geworfen. Das ist der zweite Tod, der für immer von Gott trennt. Ein Bild der Bibel für die Hölle. Jener Zustand und Ort, der unumkehrbar voller auswegloser Verzweiflung und grenzenloser Ausweglosigkeit ist. Unehrlichkeit, Lüge, Unwahrhaftigkeit, Unredlichkeit, Betrug, Untreue, alles, was der Wahrheit ins Gesicht schlägt, ist also keineswegs harmlos, sondern hat schreckliche, ewige Konsequenzen. Wie lebenszerstörend das alles ist, wird ja bereits daran deutlich, dass diese Dinge alles Vertrauen zueinander verwüsten, Beziehungen zugrunde richten, Zuneigung und Liebe vernichten. Wie verheerend sind doch die Folgen, wo und wenn die Lüge, der Betrug, die Unaufrichtigkeit und Unredlichkeit auffliegt. Für alle, die von diesem teuflischen Spinnennetz betroffen sind, ob Lügner oder Belogener, ob Betrüger oder Betrogener. Denn das Schönste und Kostbarste, was sich Menschen einander überhaupt schenken können, bleibt unheilbar auf der Strecke: Vertrauen und Liebe. Zerstörtes Vertrauen hinterlässt immer tiefste Wunden und viele hässliche Narben. Und es lässt sich fast nie mehr reparieren, geschweige denn erneuern. Nicht wahr? Wer einmal lügt, dem glaubt man nicht. Und wenn er auch die Wahrheit spricht. Wir alle haben solche schmerzhafte Erfahrungen schon gemacht, wie Unehrlichkeit und Unwahrhaftigkeit, wie Lüge und Betrug unsere Seele aufs Tiefste verletzte und beschädigte und wir dem anderen nicht mehr vertrauen können. Und jeder von uns ist in dieser Weise schon an anderen schuldig geworden, weil wir selbst zum Lügner geworden sind, in unserem Reden und Handeln, in unserem Verhalten unehrlich waren. Wer kann schon von sich sagen, mich betrifft es aber nicht? Ich habe ein reines Gewissen, mein Herz ist von allem unbefleckt geblieben. Machen wir uns doch nichts vor. Wir leben nicht auf einer unberührten Ferieninsel, keiner von uns. Der Alltag unseres Lebens konfrontiert uns immer wieder mit Situationen, wo wir uns entscheiden müssen, unwahr zu werden oder wahrhaftig zu bleiben. Und wie schnell kann es geschehen, dass wir über die Schwelle der Unehrlichkeit stolpern und in die Unwahrhaftigkeit, Unehrlichkeit und Lüge abstürzen. Gute Vorsätze allein helfen uns nicht, wahr zu sein und zu bleiben. Oder erfahren Sie nicht diesen Kampf der Macht der Sünde in Ihrem Herzen, den der Apostel Paulus so beschreibt? Ich will zwar immer wieder das Gute tun und tue doch das Schlechte. Ich verabscheue das Böse, aber ich tue es dennoch. Wir bringen es zwar fertig, uns das Gute vorzunehmen, aber wir sind oft zu schwach, es auszuführen. Dieser Widerspruch zwischen unserer richtigen Einsicht und unserem falschen Handeln beweist, dass jeder von uns ein Gefangener der Macht der Sünde ist. Jesus Christus hat es unzweideutig so gesagt: Wer die Sünde tut, und das ist die Lüge allemal, der ist ein Sklave der Sünde. Sagen Sie jetzt immer noch, der Ehrliche ist der Dumme? Das aber ist nicht alles, was Jesus zu dieser Versklavung unseres Lebens zu sagen hat. Er sagt uns nicht nur die Wahrheit über uns und lässt uns dann mit aller Not allein. Er ist es auch, der sich über uns erbarmt, indem er sich jedem barmherzig zuwendet, der mit seinem befleckten Gewissen und seiner beschmutzten Seele in seine Sprechstunde kommt. Jesus verspricht: Wenn ich euch frei mache, dann seid ihr wirklich frei. Sie haben recht gehört, frei von dem elenden Zwang, den die Macht der Sünde in unserem Herzen ausübt. Frei, den bösen Gedanken und Begierden zu folgen, die in unserem Herzen wie Sumpfblasen aufsteigen und von denen Jesus nur die Spitze des Eisberges nennt, wenn er sagt: Von innen, aus dem Herzen der Menschen kommen die bösen Gedanken, Untreue, Betrug, Diebstahl, Lüge, Mord, Ehebruch, Habgier, Bosheit, Hinterlist, Ausschweifung, Neid, Verleumdung, Hochmut und Unvernunft. All dieses Böse kommt von innen und macht den Menschen unrein. Zur Freiheit befreit, frei die Wahrheit zu sagen, frei nicht zu lügen und zu betrügen, frei ehrlich und aufrichtig zu reden und zu handeln, frei das kostbare Geschenk des Vertrauens, das uns andere entgegenbringen, nicht zu beschädigen und zu zerstören, frei allen Menschen offen und ehrlich in die Augen zu sehen, frei seine innere Überzeugung nicht zu verraten, sondern ihr treu zu bleiben, in allem wahrhaftig zu sein und wahr zu bleiben. Nicht wahr? Das ist doch die Sehnsucht unseres Herzens. Das war doch nicht nur das Ideal unserer Jugendzeit. Das möchten wir doch noch immer sein oder endlich wieder sein. Morgens in den Spiegel schauen und ein Gesicht anblicken, in dem sich die Wahrheit widerspiegeln kann. Der sich widerspiegelt, der von sich gesagt hat: Ich bin die Wahrheit. Jesus widerspiegelt sein Charakter, seine Offenheit, seine Integrität, sein Leben. In einer verlogenen Welt werden wir ohne Jesus nicht aufrichtig, ehrlich, wahrhaftig und wahr sein können. Da bleibt es dann lediglich bei guten, gescheiterten Vorsätzen, bei einem Leben, das immer mehr zu einem verlogenen und verlorenen Leben wird. Jesus aber ist gekommen, um zu suchen und zu retten, was verloren ist. Gott will unser Leben heil machen, auch ihr Leben. Seine Liebe macht es möglich. Er kann und will alle Schuld und Sünde ihres Lebens vergeben, weil Jesus dafür mit seinem Leben bezahlt hat, als Gott ihm am Kreuz von Golgatha zur Sühne für unsere Sünden machte. Darum werden sie ehrlich vor sich selbst, vor Gott und vor Menschen. Mach dich auf und folge Jesus nach. Und sie werden erfahren, dass Jesus zu seinem Wort steht. Ihr werdet die Wahrheit erkennen und die Wahrheit wird euch frei machen. Denn wenn ich euch frei mache, dann seid ihr wirklich frei. Die Wahrheit führt in die Freiheit und zum Frieden ihrer Seele, zu einem Leben, das nicht mehr von der Finsternis der Unehrlichkeit und Lüge bestimmt wird, hier in dieser Zeit und für alle Ewigkeit. Die Lüge hingegen führt in die Sklaverei des Teufels und endet in einer Ewigkeit, die unumkehrbar hoffnungslos und verloren ist. Wie singt es doch Hildegard Knef in einem ihrer Lieder: Du musst entscheiden, wie du leben willst. Meinen Sie jetzt immer noch, dass der Ehrliche der Dumme ist? Ich jedenfalls will nicht der Dumme sein, sondern ehrlich werden, sein und bleiben. Und Jesus nachfolgen, weil nur mit Jesus alle Lüge und Unwahrhaftigkeit zu überwinden ist und ein Leben möglich wird, das aus der Wahrheit ist. Und Sie, wie sieht Ihre Entscheidung aus? Eines jedenfalls ist ganz sicher: Wer sich auf die Seite der Wahrheit stellt, sich der lebensbefreienden Herrschaft Jesu Christi anvertraut, der wird niemals der Dumme sein, sondern im Frieden Gottes geborgen leben und glücklich sterben können. Nie wird er tiefer fallen als in Gottes Hände. Inmitten aller Verlogenheit, Unaufrichtigkeit und Unehrlichkeit dieser Welt wird er erfahren, was alle Menschen der Bibel erlebten, die sich dafür entschieden, ihr Leben in Wahrheit und Gottesfurcht zu führen. Ein Josef, ein Mose, ein David. und wer immer sie auch waren, nämlich: Aber Gott, der Herr, war mit ihnen. Menschen gedachten es zwar böse, mit mir zu machen, aber Gott hat es zum Guten gewendet. Der Ehrliche ist niemals der Dumme. Vielmehr steht er unter Gottes Schutz und Segen. Und es ist der Segen Gottes, der ein Leben gelingen lässt.

Anders ergeht es allen, denen Gott und sein Wort gleichgültig ist. Sie sind wie dürres Laub, das der Wind verweht. Vor Gottes Gericht können sie nicht bestehen, und in der Gemeinde der Treuen ist für sie kein Platz. Für alle aber, die auf ihn hören, die nach seinem Wort leben, sorgt der Herr. Doch wer sich ihm verschließt, der läuft in sein Verderben.

Der Ehrliche ist der Dumme. Warum das nur scheinbar stimmt, liebe Zuhörer, das erfuhren Sie von Manfred Bönig aus Schneverdingen. Ich für meinen Teil sage Gott befohlen und auf Wiederhören.

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Ich bin erschreckt drüber im Entstehen dieses Liedes, als ich mir über mein Leben Gedanken gemacht habe und gemerkt habe, wie oft ich Dinge tue, die völlig aus mir selbst heraus tue, völlig alleine plan, mach, denk, auch in meiner Arbeit, in der Diakonie, wie oft wir Projekte machen, die wir einfach mit dem machen, was uns Menschen zur Verfügung steht. Dabei wüssten wir ja eigentlich viel mehr, dass Gott nämlich noch ganz andere Ressourcen für uns hat. Es fällt uns aber anscheinend unwahrscheinlich schwer, mit diesen Ressourcen, die uns zur Verfügung stehen würden, umzugehen, diese Ressourcen abzurufen, diese Ressourcen mit einzuplanen. Deshalb der Wunsch in diesem Lied: Gott, bevor wir irgendwas tun, bevor wir uns auf den Weg machen, soll dein Beitrag stehen, soll deine Ressource angezapft werden, soll dein guter Segen stehen. Die Bitte: Gott, tu uns, sag uns, gib uns etwas Gutes, was uns nicht zur Verfügung steht, was nicht in uns drin ist, was wir uns nicht selber sagen oder geben können. Das steht als Bitte hinter diesem Lied am Anfang unserer Wege. Und vor all unserem Tun soll Gott, dein guter Segen, auf uns und allem ruhen.

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1: Ich begrüße Sie herzlich zu einer weiteren Ausgabe unserer Sendereihe Durch die Bibel. Zurzeit befinden wir uns auf einer Entdeckungsreise durch das alttestamentliche Buch des Propheten Jesaja. Beim letzten Mal haben wir mit Kapitel 13 begonnen, das wir heute abschließen werden. Der letzte Teil dieses Kapitels beschreibt die Zerstörung Babylons, das auch für alle weltlichen Feinde des Herrn steht. Anschließend widmen wir uns dem ersten Teil von Kapitel 14.

In Kapitel 13 des Jesaja-Buches geht es um Gottes Gericht über Babylon. Ab Vers 17 wird seine Zerstörung geschildert. Denn siehe, ich will die Meder gegen sie erwecken, die nicht Silber suchen oder nach Gold fragen. Wer waren die Meder? Nun, Medien und Persien vereinigten sich zu einem gewaltigen Reich, das Babylon besiegte. Jesaja spricht von den Ereignissen, die in fast unmittelbarer Zukunft stattfinden sollten. Er identifiziert die Zerstörer Babylons als die Meder. Wir lesen weiter in Vers 19. So soll Babel, das schönste unter den Königreichen, die herrliche Pracht der Chaldäer, zerstört werden von Gott wie Sodom und Gomorra. Diese Prophezeiung wurde erfüllt. Babylon war das größte Königreich der damaligen Zeit. Das mazedonische Reich war groß, das ägyptische Reich war groß, auch das römische Reich war groß. Das britische Kolonialreich hätte man einst auch in dieser Liste aufführen können. Aber ich glaube kaum, dass man dessen Glanz mit dem Glanz Babylons vergleichen kann. Die Bibel nennt diesen Glanz die herrliche Pracht der Chaldäer. Und diese Pracht zerstörte Gott genauso, wie er Sodom und Gomorra zerstörte. Sie brauchen sich nur die Ruinen des alten Babylon anschauen, um zu erkennen, dass alles so eingetroffen ist, wie es prophezeit wurde. Babylon war eine große Stadt, die nie wieder aufgebaut wurde. Andere große Städte sind wieder aufgebaut worden. Besonders für Jerusalem trifft dies zu. Rom wurde zerstört und wieder aufgebaut. Deutsche Städte wurden ausgebombt, teilweise vollkommen zerstört und wieder aufgebaut. Frankfurt am Main wurde dem Erdboden gleichgemacht und wie ein Phönix aus der Asche stieg das heutige Manhattan hervor. Babylon wurde aber nicht wieder aufgerichtet. Gott sprach, dass es nie wieder bewohnt werden würde. Es ist natürlich wahr, dass Babylon in Zukunft wieder errichtet wird, aber nicht auf der Ortslage des altertümlichen Babylons. Es wird irgendwo anders errichtet werden. Babylon steht für Verwirrung und das zukünftige Babylon wird ein großes Zentrum des Handels, der Religion, der Politik und der Macht sein und wieder das Bildungszentrum der Welt sein. Weiter geht es mit Vers 20. Dass man hinfort nicht mehr da wohne, noch jemand da bleibe für und für, dass auch Araber dort keine Zelte aufschlagen, noch Hirten ihre Herden lagern lassen. Wie kann Babylon zerstört worden sein, aber in der Endzeit wieder als eine buchstäbliche Stadt auftauchen? Die alte Ortslage des altertümlichen Babylon liegt heute 12 bis 15 Kilometer entfernt vom Euphrat. Damals wurde der Fluss über einen Kanal mitten durch das Zentrum geleitet. Die alte Stadt wird nie wieder aufgebaut werden, aber Babylon wird an anderer Stelle neu gebaut werden. Die Ruinen des alten Babylon stehen als Denkmal für die Genauigkeit erfüllter Prophetie. Mehrere Archäologen, die Babylon ausgegraben haben, haben beschrieben, dass sie die Araber, die als Grabungshelfer beschäftigt waren, nie dazu bewegen konnten, im Lager direkt neben den Ruinen zu leben. Die Araber haben sich immer etwas weiter entfernt von den Ruinen aufgehalten. Sie waren wohl abergläubisch. Es ist aber interessant zu lesen, dass Gott damals schon sagte, dass sie ihre Zelte in Babylon nicht aufschlagen würden. Ich lese weiter ab Vers 21. Sondern Wüstentiere werden sich da lagern, und ihre Häuser werden voll Eulen sein. Strauße werden da wohnen, und Feldgeister werden da hüpfen, und wilde Hunde werden in ihren Palästen heulen, und Schakale an den Schlössern der Lust. Ihre Zeit wird bald kommen, und ihre Tage lassen nicht auf sich warten. Am Anfang von Vers 21 heißt es, Wüstentiere werden sich da lagern. In den Ruinen wurden tatsächlich schon Löwen gefunden, die es sich dort bequem gemacht hatten. Und wie steht es mit der Anmerkung, Feldgeister werden da hüpfen? Nun, diese Geister sind Dämonen und sie werden in Babylon umherhüpfen oder tanzen. Falls Sie sich den Tanz der Dämonen anschauen wollen, sollten Sie eine Reise nach Babylon buchen.
Man muss aber nicht so weit und in die Zukunft reisen. Es gibt auf der ganzen Welt Menschen, die Satan anbeten. Ein junger Kerl, der angab, einer satanischen Gemeinschaft anzugehören, kam nach einem Gottesdienst mit einer sehr feindlichen Einstellung auf mich zu. Er bestand darauf, dass es Dämonen tatsächlich gibt und dass er sie anbetete. Ich stimmte ihm in der Feststellung zu, dass es Dämonen gibt, warnte ihn aber davor, sie anzubeten. Dann fragte ich ihn, ob er jemals mit Dämonen getanzt habe. Er schaute mich verwundert an und antwortete mit einem Nein. Dann sagte ich ihm, wo sich ihr Tanzsaal befindet. Ich erzählte ihm, dass die Dämonen in den Ruinen von Babylon tanzten. Etwas scherzhaft fügte ich hinzu, warum fährst du denn nicht dahin? Warum nur halbe Sachen? Wenn schon, denn schon. Babylon war das Zentrum des Götzendienstes im Altertum. Anscheinend ist dieser Ort ein Versammlungsort für Dämonen. Das Babylon der Zukunft wird ein Zentrum der Welt werden. Der Antichrist wird von dort regieren. Es wird aber genauso zerstört werden, wie das alte Babylon zerstört wurde. Babylon ist ein Denkmal dafür, wie genau Prophezeiungen erfüllt werden, sowie ein Zeuge, dass Gott das zukünftige Babylon genauso richten wird. Wir erreichen nun Kapitel 14 und dieses Kapitel fährt fort mit der Last Babylons, die in Kapitel 13 begonnen hat. In Wirklichkeit ist die Last Babylons ein Urteil über Babylon. Babylon war die erste von vielen Nationen, die Gott verurteilen würde. Alle Nationen, die verurteilt werden würden, hatten etwas mit Israel zu tun. Entweder standen sie Israel geografisch nah, oder sie hatten politisch mit Israel zu tun gehabt. In Kapitel 14 werden große Themen besprochen, unter anderem der Ursprung des Bösen und dessen Verurteilung und letztendliche Entfernung von dieser Welt. Diese weltweiten Themen und ewigen Fragen werden anhand von Situationen und Nationen vor Ort ausgedrückt. Dieses Kapitel befasst sich mit Nationen und den Problemen des Lebens durch ein Teleskop. Sie werden nicht unter einem Mikroskop begutachtet. Das Kapitel beginnt aufgrund der endgültigen Verurteilung Babylons mit einer freudigen Note. Alle Ängste und Gefahren sind beseitigt. Die Feinde Gottes wurden entfernt. Das Urteil an dieser und anderen Stellen im Buch Jesaja wird erläutert. Wir werden hier Gottes Plan und Zweckbestimmung für die Erde erkennen. Dieses Kapitel ist eine Mischung aus Licht und Finsternis. Das Kapitel befasst sich zum einen mit der Begeisterung für Gottes Reich, als auch mit der Bestrafung der Hölle. Es gibt einen ausgedehnten Abschnitt über die endgültige Zerstörung Babylons. Dieses Kapitel mit seinen großen Themen und starken Kontrasten schließt mit einer Einfügung der Last Israels, die wahrscheinlich durch den plötzlichen Tod von König Ahas zustande kam. Hören Sie nun aus Kapitel 14 des Jesaja-Buches den ersten Vers. Denn der Herr wird sich über Jakob erbarmen und Israel noch einmal erwählen und sie in ihr Land setzen. Und Fremdlinge werden sich zu ihnen gesellen und dem Hause Jakob anhangen. Gott hat immer wieder verlauten lassen, dass Israel in seinem verheißenen Land wiederhergestellt werden würde. Der Herr Jesus wird dort regieren. Vers 2. Und die Völker werden Israel nehmen und an seinen Ort bringen. Und dann wird das Haus Israel sie als Knechte und Mägde besitzen im Lande des Herrn. Und sie werden gefangen halten die, von denen sie gefangen waren, und werden herrschen über ihre Bedränger. Die Völker in diesem Vers sind Nichtjuden. Die Nichtjuden werden Israel in sein Heimatland zurückbringen. Kyros, der Perserkönig, steht dafür. Vers 3. Und zu der Zeit, wenn dir der Herr Ruhe geben wird von deinem Jammer und Leid und von dem harten Dienst, in dem du gewesen bist. Diese Vorhersage hat sich erfüllt, als Israel aus Babylonien zurückgekehrt ist. Auf Dauer ist das nicht so geblieben. Juden im Staat Israel erleben auch heute noch Angst und Trauer.
Wenn man die Straßen Jerusalems und anderer israelischer Städte entlangläuft, sieht man überall Soldaten. Wie kommt's? Das Volk lebt in Angst. Auch wenn die momentane Situation ruhig wäre, gäbe es immer noch Angst. Für sie gibt es keine Erholung von der Trauer. Vers 4. Wirst du dies Lied anheben gegen den König von Babel und sagen, wie ist's mit dem Treiber sogar aus? Und das Toben hat ein Ende. Dieser Name steht auch für alle Feinde Israels. Babylon hatte einen tief verwurzelten Hass für dieses Volk. Weiter ab Vers 5. Der Herr hat den Stock der Gottlosen zerbrochen, die Rute der Herrscher. Der schlug die Völker im Grimm, ohne Aufhören, und herrschte mit Wüten über die Nationen und verfolgte ohne Erbarmen. Es muss eine Verurteilung geben. Diese Erde muss gerichtet werden. Es gibt hier viel zu viel Ungerechtigkeit. Jemand muss natürlich als Richter fungieren, und ich bin Gott dankbar, dass ich es nicht sein muss. Ich bin ihm überhaupt dankbar, dass kein Mensch diese Rolle übernehmen wird. Im endgültigen Gericht wird eines Tages Jesus selber richten. Ich lese weiter ab Vers 7. Nun hat Ruhe und Frieden alle Welt und jubelt fröhlich. Auch freuen sich die Zypressen über dich und die Zedern auf dem Libanon und sagen, seit du da liegst, kommt niemand herauf, der uns abhaut. Es wird nicht mehr getrauert, sondern gesungen. Geweint wurde in der Nacht. Der Morgen der Freude ist jetzt aber endlich angebrochen. Weiter mit Vers 9. Das Totenreich drunten erzittert vor dir, wenn du nun kommst. Es schreckt auf vor dir die Toten, alle Gewaltigen der Welt, und lässt alle Könige der Völker von ihren Thronen auferstehen. Mit dem Totenreich ist in diesem Vers der Scheol gemeint. Es ist der Ort, an dem die Toten aufbewahrt werden. Weiter ab Vers 10. Dass sie alle anheben und zu dir sagen, auch du bist schwach geworden wie wir, und es geht dir wie uns. Deine Pracht ist herunter zu den Toten gefahren, samt dem Klang deiner Harfen. Gewürm wird dein Bett sein und Würmer deine Decke. Der gesamte Pomp und Prunk des Herrschers wird nicht mehr sein. Vers 12. Wie bist du vom Himmel gefallen, du schöner Morgenstern? Wie wurdest du zu Boden geschlagen, der du alle Völker niederschlugst? Der Morgenstern ist kein anderer als der damalige Herrscher. Er fiel Gott in den Rücken. Er hat seinen Willen für wichtiger als Gottes Willen gehalten. Was ist Sünde im Grunde überhaupt? Ich rede nicht philosophisch, sondern theologisch. Was ist Sünde? Die Antwort darauf werden Sie in unserer nächsten Folge erfahren.

In dieser Sendung haben wir einmal etwas versucht, was man sonst nur aus dem Fernsehen kennt. Wir lassen Sie an einer überaus wichtigen Frage hängen, nämlich: Was ist Sünde? Wie ist sie definiert? Die Verletzung der 10 Gebote? Aller mosaischen Gesetze? Wenn nicht die, vielleicht die Verletzung der Gebote, die Gott uns durch Jesus überließ? Die Antwort ist einfacher, als Sie denken. Schalten Sie auch beim nächsten Mal wieder ein und finden Sie es heraus. Bis dahin befehle ich Sie dem Segen und der Bewahrung Gottes an.

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Wann hast du mal Zeit zu sehen, was um dich herum geschieht? 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

Wann hast du mal Zeit zu lauschen? 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

Wann hast du mal Zeit zu leben? 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
1: Dein Herr sind Größe, Macht, Herrlichkeit, Ruhm und Hoheit. Alles im Himmel und auf der Erde gehört dir. Dein ist das Reich, Herr. Wir beten dich an als den Herrn über alles. Diese Worte hat David gebetet, König von Israel, vor ungefähr 3000 Jahren. Wie klingt das heute, im 21. Jahrhundert, in unserer weitgehend materialistischen Gesellschaft, in der die meisten Menschen die Rechnung ihres Lebens ohne Gott machen? Alles gehört dir, Gott. Leicht gesagt. Solchen Worten Taten folgen lassen, das ist teuer. Und teuer war es damals auch bei König David. Geschätzt 180 Tonnen Gold, 360 Tonnen Silber und 650 Tonnen Bronze hatte das Volk Israel für den Bau des Tempels in Jerusalem zusammengetragen. Sie wollten einen Ort schaffen, der die Größe und Gegenwart Gottes ausdrückt. Das eigentliche Wunder ist für mich aber nicht das spätere Gebäude, sondern dass die Leute all das freiwillig gaben. Großzügig und mit frohem Herzen, wie es im Bibeltext heißt. So zu leben und so zu geben, das tut nur, wer sich wie David vergegenwärtigt, dass alle Güter letztlich nur von Gott verliehen sind. Alles, was wir haben, stammt von dir, betet David. Wir geben dir nur, was du zuvor uns geschenkt hast. Wer seinen Wert und seine Werte Gott verdankt, der kann wahrhaftig großzügig leben und großzügig geben. Und Gott anbeten als den, der er ist. Dein Herr sind Größe, Macht, Herrlichkeit, Ruhm und Hoheit. Alles im Himmel und auf der Erde gehört dir. Dein ist das Reich, Herr. Wir beten dich an als den Herrn über alles.

Ich bin in einer kinderreichen Familie aufgewachsen und habe auch meine zwei kleinsten Brüder als Babys noch in Erinnerung und habe einen davon stundenlang gehalten, als er gerade geboren war. Ich finde es einfach ein Wunder, so ein kleines Geschöpf, das dann so entstanden ist und es hat dann perfekte Hände und Augen und es ist einfach eine Faszination. Und jetzt natürlich eine eigene Tochter zu haben, ist nochmal doppelt besonders. Sie ist ja ein Teil ich und ein Teil mein Mann und man beobachtet dieses kleine Geschöpf und es kommt aus dem Staunen einfach nicht mehr raus.

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0: Heute bin ich im Allgäu unterwegs, um Samuel Holzheuer zu treffen. Er hat ein Buch geschrieben übers Bergsteigen und über seinen Glauben an Jesus. Der Titel? Holy Mountain – Von den Bergen für unsere Jesus-Nachfolge lernen. Weil man so schlecht übers Bergsteigen reden kann, während man daheim auf der Couch sitzt, sind wir zum Spazierengehen verabredet. Leider nicht zu einer richtigen Bergtour. Dafür reicht die Zeit nicht aus. Aber immerhin führt die Tour auf einen kleinen Gipfel. Von dort soll es eine richtig schöne Aussicht geben. Und ich nehme Sie jetzt mit auf unsere Tour. Mein Name ist Tanja Rinsland. Als ich im Allgäu ankomme, schüttet es allerdings wie aus Eimern. Fast sagen wir die Tour ab, da kündigt der Regenradar eine kleine Pause an. Bergwetter ist eben unberechenbar. Während wir vom Wanderparkplatz aus starten, verrät mir Samuel Holzheuer, wo es heute hingeht.
1: Wir starten heute am Parkplatz Schlettermoos. Der liegt zwischen Missen-Wilhelms und Immenstadt. Und wir werden von hier zunächst auf die Siedelalpe gehen und dann weiter zum Kreuz. Kleines Gipfelkreuz, völlig unspektakulär, aber dafür mit spektakulärem Ausblick. Und dann gehen wir wieder zurück.
2: Das Wetter hat uns ja fast einen Strich durch die Rechnung gemacht. Bist du denn ein Typ, der bei jedem Wetter rausgeht oder eher so Sonnenscheinwanderer?
1: Also alles hat was für sich. Ich liebe es, bei Sonnenschein unterwegs zu sein. Aber tatsächlich muss ich sagen, ich finde es auch ganz besonders, in so einer Stimmung unterwegs zu sein, wo nicht alles eitel Sonnenschein ist, sondern auch die ein oder andere Wolke eben oder Nebel oder auch mal ein Regenschauer dabei ist. Ja.
2: Es passt auch ganz gut zu unserem Thema, denn es geht um das spannende Thema Nachfolge und was das mit Bergen zu tun hat.
1: Ja.
2: Fangen wir doch mal bei dem Thema Bergen an. Warum liebst du die Berge?
1: Ich muss sagen, dass ich schon seit frühester Kindheit gerne in den Bergen unterwegs bin. Ich bin relativ weit entfernt von den Bergen aufgewachsen, rund um Stuttgart. Aber meine Eltern waren bergbegeistert und haben mich immer wieder mitgenommen. Erst auf kleinere Berge. Und dann, als ich 11 Jahre alt war, bin ich mit meinem Vater zusammen auf den Schweizer Sentis gestiegen. Und es war ein sehr, sehr eindrückliches Erlebnis. Wir haben in unserem türkisgrünen T4 Bulli übernachtet im schweizerischen Wildhaus und sind dann früh morgens aufgebrochen durch Wald, Wiesen, Bergpfade und irgendwann nach viel Anstrengung und einem langen Tag waren wir auf dem Gipfel. Und das war, wie gesagt, sehr, sehr eindrücklich. Auch wenn ich nicht mehr jedes Detail erinnern kann, aber dieses Gefühl kann ich immer noch nachempfinden. Und ja, die Begeisterung für die Berge hat tatsächlich bis heute nicht nachgelassen.
2: Warum glaubst du, zieht es Menschen in die Berge? Was ist es denn, was daran so besonders ist?
1: Ich glaube, Berge sind inklusiv. Das heißt, die haben tatsächlich für jede und für jeden was zu bieten, auf ganz unterschiedlichem Anspruchsniveau. Ich glaube, Berge sprechen uns auch intuitiv an, also gefühlsmäßig beziehungsweise auf ganz unterschiedlichen Ebenen. Ja? Also ich kann Berge anschauen und ganz kognitiv sagen, das ist eine beeindruckende Formation. Wenn ich aber da bin und mich dem ausliefere und so eine Bergtour mache, dann merke ich, es spricht mich nochmal auf einer ganz anderen Ebene auch an. Ja? Und es geht wirklich tief. Und dann, wie gesagt, Berge sind so wahnsinnig vielseitig auch. Ja. Ich kann im Sommer, im Winter im Prinzip zu jeder Tages- und Jahreszeit unterwegs sein. Im Regen, im Schnee, bei Sonnenschein.
2: Gibt es eine Bergdisziplin, die dir besonders nahe ist?
1: Ja, tatsächlich schon das Bergwandern oder dann auch, wenn es ein bisschen höher geht, eben Hochtouren zu machen. Da ist nochmal das Besondere, dass da ganz unterschiedliche Disziplinen zusammenkommen. Also ich muss das Wandern gut beherrschen, aber dann im Zweifelsfall bewege ich mich auch auf dem Gletscher oder ich muss mal meinen Eispickel zur Hand nehmen. Das finde ich dann schon mal ganz besonders schön. Auch das Klettern am Berg natürlich und gerade diese Kombination, die kommt bei Hochtouren zu tragen. Das ist das, was ich besonders genieße.
2: So. Wir steigen ein bisschen höher, wobei das jetzt nicht sehr aufregend ist, Aufstieg, aber es ist anstrengend.
1: Ich merke, man muss atmen halt. Und Aber tatsächlich war es das hier dann auch schon mit unserer Bergtour.
2: Bei dem Wetter.
1: Und wieder ein breiter Weg.
2: Du hast gerade ein Stichwort genannt, das Thema Gefahren.
1: Ja.
2: Das schreibst du auch in deinem Buch Holy Mountain, dass das ja etwas ist, was Menschen sowohl abschreckt als auch fasziniert an den Bergen.
1: Ja.
2: Dass sie eben auch gefährlich sein können. Wie geht's dir selber damit?
1: Ja, ich habe tatsächlich schon verschiedene Situationen erlebt, die gar nicht so ganz ohne waren. Zuallererst bin ich sehr, sehr dankbar, dass da nichts Schlimmeres passiert ist und dass alles glimpflich ausging.
2: Zum Beispiel, was ist passiert?
1: Also das Erste, was mir gerade in den Sinn kommt, ist, das war meine erste Hochtour an die Wildspitze, also ein besonderer Berg in den österreichischen Alpen. Und wir waren über Nacht auf dem Taschachhaus. Am nächsten Tag sind wir über ein Joch dann wieder zurück in das Nachbartal. Und man musste da so 15 Höhenmeter klettern. Der Großteil unserer Gruppe ist links geklettert an kompaktem Fels. Und ein Bergkamerad und ich sind etwas weiter rechts geklettert. Da war der Fels sehr viel brüchiger. Er ist vorausgegangen und hat einen Stein losgetreten, der sehr zielsicher meinen Hinterkopf anvisiert hat. Und ich habe den Schlag gespürt, habe mir mit der Hand am Kopf gegriffen und gleich eine rote Hand gehabt, hatte eine Platzwunde. Ich bin dann wieder abgeklettert und habe mich erstmal selber erst versorgt mit einem Papiertaschentuch, während meine Bergkameraden alle oben standen und interessiert das Geschehen verfolgt haben. Dann bin ich zu denen aufgestiegen und einer aus unserer Gruppe war tatsächlich ein Sanitäter, ein Ausgebildeter. Der hat mir dann einen schönen Druckverband, so einen Turban verpasst. Damit war auch alles wieder gut, musste nicht genäht werden. So schnell kann es gehen, vor allem dann, wenn in so einer Situation eben der Kletterhelm sicher am Rucksack verstaut ist, anstatt auf dem Kopf zu sein. Genau, so war das mit diesem entsprechenden Ergebnis dann.
2: Ich wollte fragen, vielleicht ist es so, dass man im Laufe des Bergsteigens mehr Respekt für die Berge bekommt,
1: definitiv,
2: statt weniger?
1: Ja, definitiv. Vielleicht auch im Laufe des Lebens. Ja. Ich muss sagen, als Jugendlicher, da hat man ja schon das Gefühl, ich kann Bäume ausreißen, ja, oder ich bezwinge die Berge. Und die Ehrfurcht und der Respekt, die sind bei mir über die Jahre definitiv gewachsen. Da ist eine große Demut, die einfach damit einhergeht, dort unterwegs sein zu dürfen und auch zu wissen, wo meine Grenzen sind und dass der Berg definitiv immer stärker ist als ich.
2: In deinem Buch schreibst du, dass du zwei Gipfelerlebnisse hattest, die für dich prägend waren. Das eine hast du schon erzählt, der Sentis.
1: Ja.
2: Was war denn das zweite Gipfelerlebnis?
1: Das zweite Gipfelerlebnis war eine Freizeit auf den Hügeln der Schwäbischen Alb. Da bin ich einfach zum ersten Mal in der Tiefe davon berührt worden, dass Gott, dass Jesus ganz persönlich an mir interessiert ist. Ja. Und das hat mich sehr viel nachhaltiger wahrscheinlich noch geprägt als dieses Gipfelerlebnis auf dem Sentis. Ich habe meine geistlichen Wanderstiefel angezogen und die tatsächlich auch nie wieder ausgezogen seither.
2: Das hast du ja auch in gewisser Weise zum Beruf gemacht. Du hast Theologie studiert.
1: Mhm.
2: Warum gerade Theologie?
1: Also ich habe Lehramt studiert auf Realschule. Theologie war eins von drei Fächern, auch noch Englisch und Erbkunde. Das waren so tatsächlich, bildet das viel von dem ab, was meine Interessen sind. Ich habe 2 Jahre im Ausland verbracht. Von daher hatte ich viel Begegnung mit der englischen Sprache. Erst ein halbes Jahr in England, in der Nähe von London. Und dann über ein Jahr in Israel, wo ich in einem christlichen Werk mitgearbeitet habe, die mit Holocaust-Überlebenden arbeiten. Das hat mich sehr, sehr tief geprägt. Und wie gesagt, das ist so einerseits der Bezug zur englischen Sprache, dann Geografie. Ich liebe das Draußensein und einfach auch zu sehen, was da draußen passiert, wie es entstanden ist und das einfach wahrzunehmen. Und dann gibt es eben die Theologie und das ist so der Bereich, der sich auch wie ein roter Faden durch mein Leben zieht. Diese Begeisterung und Liebe für Jesus und von daher selber da tiefer zu gehen, aber auch andere mit reinnehmen zu können, das ist meine Leidenschaft.
2: Ah, ich höre jetzt sogar klassischerweise Kuhglocken. Wunderbar. Man merkt, dass wir in den Bergen sind.
1: Wir werden gleich eine Kuhweide überqueren. Es wird also noch zunehmen hier mit den Glockengeläuten.
2: In deinem Buch Holy Mountain verbindest du zwei von diesen Leidenschaften, die Berge und Jesus. Sag mal, war Jesus öfters auch auf Bergen unterwegs?
1: Ja, definitiv. Und tatsächlich ist schon der erste Teil der Bibel. Im Alten Testament sind so viele Berge erwähnt. Und ganz viele zentrale Stellen spielen sich auf dem Berg oder rund um den Berg ab. Ich denke zum Beispiel an das Volk Israel, wie es durch die Wüste gezogen ist und am Sinai auf dem Berg Horeb ganz viel Wichtiges passiert ist. Dann den Tempel, der auf einem Berg stand. Es zieht sich einfach durch die ganze Bibel durch. Und auch im Neuen Testament so viele Geschichten einfach, die sich am Berg oder auf dem Berg abspielen. Ganz faszinierend finde ich tatsächlich auch, dass Jesus sich immer wieder auf den Berg zurückgezogen hat, um zu beten. Das ist mehr als einmal erwähnt. Dann gibt es die Geschichte am Berg der Verklärung, wo ein ganz besonderes Ereignis nochmal stattfindet, auch in dieser Abgeschiedenheit auf dem Gipfel. Die Bergpredigt, wahrscheinlich Richtig. Die bekannteste ja. Predigt, ne, die auch an einem Berg stattgefunden hat, so wie es das Neue Testament berichtet. Von daher, die Berge sind definitiv sowas wie ein roter Faden, einfach auch in Gottes Geschichte.
2: Ja, spannend. So, jetzt müssen wir hier auf die Weide. Erfahrungsgemäß interessieren sich die Kühe ja nicht für uns.
1: Das werden wir gleich rausfinden.
2: Schauen wir mal. Ich finde es eigentlich spannend, dass Jesus gerne auf Berge gegangen ist, um sich zurückzuziehen, weil das ist etwas, was, glaube ich, auch viele Menschen in die Berge zieht. Das Erleben von Stille, von ruhigen Orten, auch, das wissen wir auch gerade hier in den Alpen, man auch ein bisschen suchen muss manchmal nach einem ruhigen Ort.
1: Also deshalb ist es auch so schön es ist, mit anderen Menschen in den Bergen unterwegs zu sein. Ich genieße es tatsächlich auch besonders, ganz alleine unterwegs zu sein. Ja. Also, weil ich da in einer Tiefe zur Ruhe komme, wie ich es nicht schaffe, wenn ich alleine irgendwie in einem Zimmer sitze. Ja.
2: In deinem Buch hast du einen interessanten Vergleich, nämlich Jesus als Bergführer. Wir fangen mal erstmal beim Thema Bergführer an. Du machst relativ viel in den Bergen. Nimmst du dir trotzdem auch mal einen Bergführer oder würdest du es tun?
1: Ich habe tatsächlich nur ein einziges Mal einen bezahlten Bergführer gehabt und das war bei einem Gletscherkurs, wo es einfach darum ging zu lernen, wie verhalte ich mich richtig, wenn ich auf einem Gletscher unterwegs bin, wie kann auch eine Spaltenbergung funktionieren zum Beispiel. Genau, also wie gehe ich damit um, wenn es brenzlig wird. Und es war sehr, sehr lehrreich und wirklich wichtig, einfach auch um da sicher unterwegs zu sein. Ansonsten habe ich stark geprägt durch einen väterlichen Freund, mit dem wir viel in den Bergen unterwegs waren und der einfach einen riesen Erfahrungsschatz hatte, von dem ich, aber auch die Gruppe, mit der wir da immer fix unterwegs waren, ganz viel lernen konnte. Und der hat uns bestochen durch einerseits seine körperliche Physis, ja, also durch das, was er körperlich leisten konnte am Berg, aber auch durch sein Wissen und einfach dann die Erfahrung, die dazukommt, die tatsächlich auch in ein, zwei Situationen uns vor Unfall bewahrt hat. Ich denke gerade an eine Gletscherbegehung. Es sah alles ganz sicher aus, ja, schöne Schneeauflage, man hat keine Spalte gesehen. Und er hat aber darauf bestanden, dass wir uns anseilen, also mit Knoten zwischendrin nochmal so, wie man das eben richtig macht, wenn man auf den Gletscher geht. Und wir waren so auf der halben Strecke, dass einer unserer Freunde dann tatsächlich eingebrochen in eine Gletscherspalte. Und wenn wir nicht so professionell gesichert gewesen wären, dann wäre das sicher brenzlig ausgegangen. Ja. Das war einfach sehr wertvoll, mit so jemand Erfahrenes auch im Berg unterwegs zu sein.
2: Was macht denn einen guten Bergführer aus?
1: Also ich denke tatsächlich die Erfahrung, ja. Und dann aber die Erfahrung nicht nur für sich selbst zu behalten, sondern weiterzugeben. Ja? Ein guter Bergführer, der multipliziert sich und der gibt sein Wissen weiter, führt natürlich seine Gruppe sicher, aber im besten Fall lernt man selber ganz viel dabei und kann ganz viel übernehmen und es nachher selber umsetzen.
2: Da sind wir auch schon in der Verbindung zu Jesus. Was ist denn für dich die Parallele zwischen Jesus und einem guten Bergführer?
1: Also ganz viel an dem Bild des Bergführers lässt sich wunderbar auf Jesus übertragen. Bergführer, der zeichnet sich eben dadurch aus, dass er ganz viel Wissen hat und vorangeht. Genauso dürfen wir Jesus nachfolgen. Der Bergführer, der nimmt seine Gäste ans Seil. Mal ist es das kurze Seil, wenn es brenzlig wird. Mal ist es ein langes Seil mit viel Spielraum. Ich glaube, auch das lässt sich gut auf Jesus übertragen. So habe ich diese Beziehung zu Jesus selber erlebt, dass es ganz unterschiedliche Abschnitte so auf dem Lebensweg gibt. Mal spüre ich vielleicht auch gar nicht so direkt diese Verbindung. Aber spätestens im Rückblick merke ich, dass dieser Bergführer dann doch die ganze Zeit da war. Natürlich hinkt das Bild auch ein bisschen, wie letztlich jedes Bild irgendwann hinkt. Also ein Bergführer, für den sind seine Gäste dann zahlende Kunden. Für Jesus sind wir nicht zahlende Kunden, sondern im Gegenteil. Er hat tatsächlich den Preis dafür bezahlt, dass wir mit ihm unterwegs sein können. Wo das Bild wieder stimmt, ist, dass der Bergführer sehr gerne Zeit mit seinen Gästen verbringt auf der Hütte. Und diese Beziehung ist natürlich ganz zentral. Ne? Also nicht nur im Unterwegssein miteinander, sondern eben auch in diesen Hüttenzeiten mit anderen gemeinsam, die zur Seilschaft gehören. Das ist vielleicht beschreibt ziemlich gut den Kern von dem, um was es geht in dieser Jesus-Nachfolge.
2: Da sagst du ein Wort, was in deinem Buch zentral ist, Nachfolge. Was heißt das eigentlich?
1: Also Nachfolge heißt für mich, Jesus zu folgen. Ich meine das ganz praktisch. Wir reden heute davon, dass wir Christen sind. Die ersten Menschen, die mit Jesus unterwegs waren, die wurden Jüngerinnen und Jünger genannt. Und die Gemeinde wurde am Anfang als Menschen auf dem Weg bezeichnet. Das heißt, dieser Aspekt der Bewegung war schon immer mit drin. Der Begriff Christen ist erst später aufgetaucht tatsächlich. Und natürlich gilt das alles. Ja? Also als Christen sind wir eben Menschen, die diesem Weg, dem Jesusweg, hinterhergehen oder ganz praktisch eben Jesus in dem nachfolgen, was er uns vorgelebt hat.
2: Es gibt diesen ziemlich plakativen Spruch, der Weg ist das Ziel.
1: Ja.
2: Dass Kirche am Anfang einfach nur hieß Menschen unterwegs, zeigt ja auch ein bisschen davon, dass es nicht darum geht, perfekt zu sein.
1: Absolut, ja.
2: Im Buch schreibst du, dass es eine Situation gab, wo du auf dein Leben geguckt hast und gesagt hast, das mit dem Christsein ist gar nicht so einfach,
1: ja,
2: wie ich es mir vorher vorgestellt habe. Was war los und was hat dich damals beschäftigt?
1: Tatsächlich würde ich sagen, dass ich an verschiedenen Punkten meines Lebens an diese Stelle gekommen bin. Als Jugendlicher habe ich ein Armband getragen, WWJD, What Would Jesus Do? Und das war eine großartige Orientierungshilfe. Aber im Rückblick muss ich sagen, das kann einen auch ganz schön unter Druck bringen. Ja? Also die Frage ist, wie ich das lese. Wenn das quasi meine Aufforderung ist, jetzt so zu leben, wie Jesus gelebt hat, im Rückblick auf das, was er getan hat, dann bin zumindest ich an den Punkt gekommen, wo ich gemerkt habe, Christsein ist nicht einfach, es ist auch nicht schwer, es ist tatsächlich unmöglich. Ja? Weil Christsein und Nachfolge so nicht funktionieren kann. Also nicht im Sinne von, hey, ich habe dir ein gutes Beispiel gegeben und jetzt bitte geh raus und leb ganz genauso aus deiner eigenen Kraft. Ich glaube, dass für unser Christsein ganz zentral ist, dass wir in der ständigen Beziehung und ständigen Verbindung zu Christus selber leben und dass nur aus dieser Beziehung letztlich Christsein funktionieren kann. Das heißt, es geht gar nicht darum, dass wir es aus unserer eigenen Kraft tun, sondern wirklich aus seiner Kraft. Also letztlich nicht, was würde Jesus tun, sondern im ständigen Aufschauen, was ist denn jetzt gerade dran, Jesus, ja? Und was hast du mir jetzt vor die Füße gelegt? Ich glaube, Christsein ist definitiv eine Reise, auf der es mal zwei Schritte vorangeht und dann vielleicht auch wieder einen Schritt zurück, so wie am Berg eben auch. Gerade wenn ich auf einem Schneefeld unterwegs bin, dann erlebe ich das regelmäßig, dass es nicht nur dieses Vorangehen ist. So ist es doch auch im Glauben, oder? Dass auch mal Zweifel dazugehören, mal Zeiten, wo wir eben am Gipfelkreuz stehen und dann auch Zeiten, wo es durch Täler geht. Aber das Spannende ist, dass, wenn wir zurückblicken, wir einfach sehen dürfen, wie es doch einfach Schritt um Schritt vorangeht und wir auf dieser Reise eben unterwegs sind.
2: Vielleicht würde keiner bergsteigen wollen, wenn es einfach wäre, oder?
3: Richtig, weil dann wäre es ja zu einfach.
1: Ich habe eine Geschichte im Buch, da berichte ich von einer Mountainbike-Tour. Ich bin da unterwegs mit meinen zwei Schwägern und meinem Neffen. Mein Schwager und mein Neffe, die sind quasi fast Profisportler, die haben wirklich eine unglaubliche Physis. Und der andere Schwager ist mit seinem E-Mountainbike unterwegs, was einfach ein gewisses Leistungsgefälle dann in dieser Fahrradgruppe zur Folge hat. Und genau, wir donnern erst quasi so eine Trailstrecke runter und dann am Gegenhang geht es wieder bergauf. Und es bildet sich immer mehr eine Lücke zwischen diesen anderen Radlern und mir. Und mein Schwager mit dem E-Mountainbike wartet irgendwann oben am Berg auf mich und bietet mir süffisant an, mich doch quasi ans Kinderabschleppseil zu hängen, an seinem E-Mountainbike. Ich bin tatsächlich nicht sicher in dem Moment, ob er mir es einfach nur reinreiben möchte oder ob er mir wirklich Hilfe anbieten möchte. Aber ich entscheide mich dann, diese Hilfe anzunehmen. Und wir sind tatsächlich so für ein paar hundert Meter als Gespann unterwegs, was sicherlich ein nettes Bild abgegeben hat. Genau, es hat tatsächlich nicht so erfolgreich funktioniert, aber ich glaube, es ist ein super Bild für dieses Verbundensein mit dem Bergführer, weil er im übertragenen Sinne tatsächlich derjenige ist, bei dem wir uns ans Abschleppseil hängen dürfen und weil es völlig in Ordnung ist zu sagen, meine Kraft reicht nicht aus, ich bin auf deine Kraft angewiesen. Ich glaube, das ist die Essenz oder eine der Essenzen christlichen Glaubens, zu sagen, hey, ich möchte es aus deiner Kraft tun.
2: Die Geschichte hat einen interessanten Aspekt, mit dem man sich in den Bergen auseinandersetzt, nämlich das eigene Ego. Wer auf den Bergen unterwegs ist, möchte natürlich gerne was leisten, möchte auch, dass die anderen sagen, super Tour. Wie ist das? Wie hast du das Thema erlebt?
1: Ich habe tatsächlich in den Bergen ziemlich viel Scheitern erlebt, wenn man das so nennen möchte. Oder zumindest am Anfang hat sich so angefühlt. Also es gibt viele Bergtouren, die ich abbrechen musste und nicht bis zum Gipfel durchziehen konnte. Und ich würde immer noch sagen, in dem Moment fühlt es sich nach Scheitern an. Aber im Rückblick ist es so, dass es vor allem eine Lernerfahrung ist. Manchmal liegt es daran, dass man einfach schlecht geplant hat, sich zu viel vorgenommen hat, nicht gut vorbereitet war. Manchmal sind es aber auch äußere Einflüsse und man reift auf jeden Fall trotzdem an Erfahrung, auch wenn man eine Tour nicht durchzieht. Irgendwann im Laufe der Jahre habe ich gemerkt, wie wichtig es auch ist, einfach gesunde Grenzen wahrzunehmen und auch umzusetzen, vor allem dann, wenn man mit einer Gruppe unterwegs ist, auch nicht immer die eigenen Grenzen als gegeben vorauszusetzen, sondern auf die anderen Gruppenmitglieder einzugehen.
2: Das Stichwort hier ist Gemeinschaft. Wie erlebst du das persönlich? Warum ist es dir wichtig, Teil von einer Gemeinschaft zu sein?
1: Ich liebe am Berg unter anderem die Hüttenzeiten. Das sind die Zeiten, in denen ich mit anderen gemeinsam ganz besonders wertvolle Zeit verbringen kann.
2: Ich finde ja an den Hütten das Spannendste ist, dass man zusammengewürfelt wird mit Menschen aus der ganzen Welt. Und ich weiß nicht, wie es dir geht, man merkt sofort, es gibt so Leute, wo man merkt, hey, die ticken wie ich. Ja. Und dann sitzt man mit Leuten zusammen, wo man denkt, interessant. Aber trotzdem hat man eine Sache gemeinsam, nämlich, dass man an einem Ort zusammen unterwegs ist, wo man sonst nie hinkommt.
3: Ich hätte es nicht besser ausdrücken können.
2: Genau. Wo man nur zu Fuß hinkommt. Ja. Du vergleichst das mit dem Thema christliche Gemeinschaft. Was ist für dich die Parallele zwischen dieser Hüttengemeinschaft und der christlichen Gemeinschaft?
1: Also das Besondere an der Hütte ist, dass ich da reinkomme. Erstmal bin ich auf jeden Fall mit jedem per Du. Ich werde nicht auf einer Sie-Ebene mit Leuten reden. Und egal, wo die Leute herkommen, man findet immer ein gemeinsames Thema auf jeden Fall. Ja? Die Leute tauschen sich aus über das, was sie erlebt haben, über Erfolge und Misserfolge. Man ermutigt sich gegenseitig, spornt sich gegenseitig an, lernt miteinander und voneinander. Ja, ich finde, da sind ganz viele tolle Bilder drin, die genauso auch für die Gemeinde gelten.
2: Dabei, gerade am Berg, geht es ja auch manchmal bei der Gemeinschaft darum, dass man sich darauf einigen muss, wie anstrengend macht man es, ne?
1: Absolut.
2: Stichwort Seilschaft. Ja. Ist bestimmt nicht der, der am besten drauf ist, sondern der, der am schwächsten ist.
1: Ja, das stimmt, genau. Also man orientiert sich auf jeden Fall an der Person, die vielleicht noch nicht die große Erfahrung hat, um jeden mitzunehmen und jede mitzunehmen. Und gleichzeitig ist es auch da einfach dieses Voneinanderlernen. Und trotzdem gilt auch, dass jede Person eigene Stärken da mitbringt. Ja? Also gerade in der Seilschaft, es gibt da die Mutigen, die voranpreschen. Und es gibt die anderen, die geflissentlich jedes Risiko abwägen. Und beides hat seine Berechtigung. Und in dieser Gesamtschau wird es einfach zu einer guten Seilschaft auch. Ja?
2: Das ist ja parallel zum Leben in einer christlichen Gemeinschaft. Aber ganz ehrlich, nervt es nicht auch, dass man als christliche Gemeinschaft versucht, auch jeden mitzunehmen?
1: Es ist wirklich anstrengend, das stimmt. Aber genau dazu sind wir gerufen. Und wie gesagt, ich feiere das schon, dass es diese bunte Vielfalt einfach ist an ganz unterschiedlichen Charakteren und Persönlichkeiten. So anstrengend, wie das manchmal zugegebenermaßen ist, aber so wunderbar bunt und bereichernd ist es auf der anderen Seite. Ja? Und wenn es da nur Menschen gäbe, die genauso sind wie ich, dann wäre es einfach sowas von langweilig. Und wir brauchen diese Vielfalt, die ganz unterschiedlichen Begabungen, unterschiedliche Persönlichkeitstypen, weil wir schlichtweg auch einen Auftrag haben. Ja? Wir sind definitiv nicht gerufen, Bunker zu bauen oder Trutzburgen zu bauen, sondern, um es in einem Bergbild zu sagen, wir wohnen ungefähr 45 Kilometer Luftlinie vom Skigebiet der Mühls-Mellau entfernt. Und im Winter kann ich aber tatsächlich die Pistenrauben am Berg fahren sehen, einfach weil die so starke Strahler haben, dass ich die auch noch in so einer Entfernung wahrnehmen kann. Und ich finde, das ist ein wunderbares Bild. Wir sind gerufen, wirklich hell zu leuchten, einladend zu sein und zu sagen, hey Wanderer, unsere Türen stehen offen. Die nächste Frage ist übrigens, wie gehen wir damit um, wenn ein Wanderer kommt? Also wird unsere erste Reaktion sein, die Person darauf hinzuweisen, sich die schmutzigen Stiefel auszuziehen, um ja nicht die Hütte dreckig zu machen? Oder sagen wir, hey, komm rein.
2: Ein schönes Bild. Du hast vorhin ein Stichwort gesagt, Vorbereitung. Das ist auch ein Kapitel in deinem Buch. Wie machst du das denn heutzutage? Wie bereitest du dich auf eine Tour vor?
1: Ich muss sagen, in den so 25 Jahren, in denen ich jetzt selbstständig in den Bergen unterwegs bin, hat sich das stark verändert. Vor 25 Jahren gab es noch keine Apps. Das heißt, da war es tatsächlich die Wanderkarte, die

0: Ja, wichtig, vor allem dann, wenn das Wetter umschlägt, was es oft tut in den Bergen und wenn die Bedingungen eben nicht mehr perfekt sind.
1: Das ist ja auch das, was Hochtouren ausmacht, dass man in ein Gelände geht, wo eben keine festen Touren mehr sind, keine festen Wege. Hast du schon mal da die Orientierung verloren?
0: Mehr als einmal, leider. Muss ich zu meiner Schande gestehen. Und das hat auch viel mit Vorbereitung zu tun, beziehungsweise mit mangelnder Vorbereitung. Also es ist erst ein paar Jahre her, dass ich mit einer der tollen Outdoor-Apps, die es inzwischen gibt, eine Tour geplant habe. Ich habe mit einem Freund den Mittelheimer Klettersteig gemacht und ich wollte noch zwei, drei Vorgipfel mit einplanen, um das noch interessanter zu machen. Was ich schlichtweg nicht beachtet habe, war, dass diese Vorgipfel ganz schön herausfordernd waren und wir aber keine Klettersachen dabei hatten. Und wir haben uns mehrfach verstiegen und das Ganze war ziemlich ausgesetzt und mir war es ehrlich gesagt ziemlich peinlich, vor meinem Kumpel zugeben zu müssen, dass es so nicht ganz geplant war. Er hat es mit Würde getragen und es kam kein Wort des Vorwurfs und wir sind dann auch um die Mittagszeit an der Fiedere-Passhütte angekommen. Der Einstieg ist dann in den Mindelheimer Klettersteig, aber eben viel später als geplant. Und dann kommt da noch ein langer, anstrengender Klettersteig. Wir haben es trotzdem geschafft am Ende des Tages und haben dankbar und freudig zurückgeblickt auf alles, was wir erlebt haben. Aber das ist eines der Beispiele, das zeigt, wie wichtig einfach gute Tourenplanung ist. Ja?
1: Und, ja. Ja, man lernt damit auch, ja, oder?
0: Man lernt damit, genau. Und im übertragenen Sinne gilt einfach für unser Leben. Es ist so gut, wir haben tatsächlich Gottes Wort, was uns ein ganz treuer Begleiter ist und Orientierung letztlich in allen Lebenslagen gibt. Früher habe ich mir gewünscht, dieses Wort Gottes wäre so eine Art To-Do-Liste, irgendwie 100 Dinge, die du beachten musst, um erfolgreich durchs Leben zu kommen. Das ist es nicht. Es ist ein Buch voller Geschichten, voller Erfahrungen. Und je älter ich werde, desto mehr kann ich das schätzen, ja, weil es einfach so vielseitig ist, so viele Nuancen bietet und so ermutigend ist auch, dass dieses Wort Gottes nicht nur von den Erfolgen spricht, sondern so ehrlich auch von den Niederlagen, von den Schattenseiten. Und da kann ich so viel davon lernen.
1: Du hast einen zweiten Vergleich beim Thema Orientierung, den Heiligen Geist als Kompass. Warum der Kompass?
0: Auch hier wieder eine Geschichte, vielleicht erst einführend. Ich habe mit ein paar Freunden eine Alpenüberquerung gemacht, 2011, also schon einige Jahre zurück. Und die herausforderndste Etappe auf dieser Alpenüberquerung war eine ziemlich lange Etappe mit dem Schlussaufstieg auf die Similaun-Hütte. Diese Hütte liegt auf über 3000 Meter in einem Pass. Wir haben die Hütte gewählt, weil wir am nächsten Tag noch bei der Ötzi-Fundstelle vorbeigehen wollten. Und wir waren schon an der Martin-Busch-Hütte vorbei, die auf gut 2500 Metern liegt, hatten aber noch ungefähr 500 Meter Aufstieg. Und es war bereits Nachmittag, das Wetter ist immer mehr zugezogen, es war sehr neblig. Es hatte offensichtlich in den Tagen vorher noch mal geschneit. Wir waren im Schnee unterwegs und die Orientierung ist immer schwieriger geworden. Und wir sind regelmäßig ausgeschwärmt, haben nach Steinmännchen gesucht oder irgendwie höher gelegenen Wegmarkierungen. Und wir haben uns so ganz langsam Sorgen gemacht, dass wir diese Hütte noch finden. Und spannenderweise haben wir dann gesehen, es mehren sich Tierhinterlassenschaften.
1: Oh.
0: Und wir sind drauf gekommen, dass hier offensichtlich Schafe den Berg hinaufgetrieben worden sind, weil das viel zu viele waren, als dass es von Gämsen oder anderen Bergbewohnern hätte stammen können. Und das einzig sinnvolle Ziel war letztlich unsere Hütte, ja. Und okay, so sind wir wie Hänsel und Gretel diesen Brotkrumen in Anführungszeichen hinterhergegangen und haben dann so auch unsere Hütte erreicht, ja. Genau, jetzt sind wir noch nicht beim Kompass.
1: Ich wollte sagen, wir sind immer noch bei der Orientierung, ja.
0: Richtig, ich will sagen, dass es in unserem Leben oft genug Situationen gibt, die nicht mehr so klar sind, ja. Also wo im übertragenen Sinne die Wolken zuziehen, wo es schwierig ist, klare Wegmarkierungen zu finden. Und wie großartig ist es, dass Gott einfach ein lebendiger Gott ist, der seinen Heiligen Geist uns gegeben hat, mit dem wir in Beziehung leben können und der uns in so einer Situation wie ein Kompass die Richtung zeigen möchte, auch dann, wenn ich eben keine klare äußere Orientierung habe, dann kann ich mich auf diesen Kompass

0: trotzdem verlassen. Für mich ist so ein Lebensvers, der mich dazu begleitet, Sprüche 3, Vers 5 und 6. Vertraue auf den Herrn von ganzem Herzen und verlass dich nicht auf deinen Verstand. Erkenne ihn auf allen deinen Wegen, so wird er deine Pfade ebnen. Ein Kompass gibt uns eine Richtung vor, ohne immer genau zu zeigen, wo es hingeht. Ja? Aber so erlebe ich das ganz oft in dieser Gottesbeziehung und in diesem Unterwegssein und auch auf den Heiligen Geist zu vertrauen, in der Beziehung mit ihm unterwegs zu sein und so tatsächlich diesen richtigen Pfad zu finden.
1: Ja, das ist das Schöne an einem Kompass, oder? Dass er eben mir nicht sagt, es muss genau dieser Weg sein, wie so ein Navi, was bei der ersten falschen Entscheidung, die ich treffe, schon sagt, sofort umkehren, alles ist falsch, ja. Sondern der Kompass sagt, es ist eine Richtung.
0: Und es ist völlig legitim, einfach vertrauensvoll loszugehen. Ich habe oft genug erlebt, wie ich da relativ klar geführt wurde. Ich habe andere Zeiten gehabt, wo mir gar nichts klar war und wo sich alles angefühlt hat, einfach wie ein Schritt aufs offene Wasser und dann aber eben Schritt für Schritt voranzugehen und einfach auch zu sehen, wie Gott sich dazu stellt. Und in anderen Zeiten zu sehen, dass man doch in der Sackgasse gelandet ist. Ja. Aber auch das ist legitim und völlig in Ordnung, einfach sich neu auszurichten und in eine andere Richtung weiterzugehen.
1: Manchmal geht es eben doch durch den Nebel.
0: Genau.
1: Wenn du dich jetzt zurückerinnerst an solche Situationen, wo du gemerkt hast, irgendwie habe ich das Gefühl, hier geht es jetzt nicht mehr weiter. Konntest du in dem Moment für dich reflektieren, doch, da hat Gott irgendwie einen Plan oder es wird irgendwie weitergehen? Oder war dann erstmal nur noch Nebel?
0: Ne, in der Situation ist schon das ehrliche Gefühl, dass es schlichtweg Nebel ist. Ne? Und dieses Ringen, was ist denn hier jetzt eigentlich gerade los? Ja? Und einfach ist es dann, wenn es da um Tage geht. Schwieriger wird es dann, wenn es um Wochen oder Monate geht.
1: Ja, vielleicht ist das auch die Grenze von diesem Bergbild. Beim Bergwandern plant man eine Tour und in der Situation der Krise wird sich wahrscheinlich in den nächsten Stunden zeigen, wie es vorangeht. Im Leben sind solche Nebelfelder ja oft Monate, ja, genau. Jahre, in denen man sich orientierungslos fühlt oder ein Thema nicht wegbekommt im Leben. Wie gehst du mit solchen Situationen um?
0: Ich glaube, es sind zwei Dinge. Also das eine ist tatsächlich manchmal ganz bewusst innezuhalten und den Blick auch neu auszurichten, vielleicht auch neu ausrichten zu lassen. Ich habe aber ergänzend dazu, und deshalb sage ich, es sind zwei Seiten, ja, dieser Medaille. Ich habe oft genug auch erlebt, dass es gut ist, dann einfach nach bestem Wissen und Gewissen im Aufblicken auf Jesus einfach auch loszugehen und Schritte zu gehen. Ich glaube, dass eine Person, die in Bewegung ist, sich einfach sehr viel leichter leiten lässt, auch wie jemand, der stillsteht. Von daher, ich glaube, es braucht beides, dieses manchmal einfach bewusst stillzustehen, nach Orientierung zu suchen und dann aber einfach auch vertrauensvoll loszugehen und sich leiten zu lassen.
1: Okay, ich merke, da ist wieder das Bergbild doch relevant.
0: Wahrscheinlich doch.
1: Weil genauso ist es doch auch, wenn ich die Orientierung verloren habe in den Bergen. Kurz innehalten, gucken, was sehe ich, aber nicht verharren aus Angst.
0: Genau, ja.
1: Beim nächsten Kapitel geht es um ein Thema, was, glaube ich, jeder, der gerne draußen unterwegs ist, liebt. Schöne Ausrüstung.
0: Ja.
1: Ich weiß nicht, ob es dir so geht wie mir. Ich kaufe eigentlich überhaupt nicht gern ein, außer in Outdoor-Läden.
0: Ganz genau so geht es mir, wobei ich die Palette der Läden noch um Baumärkte erweitern würde. Für mich persönlich, weil ich wahnsinnig gerne Projekte in Haus und Garten umsetze und das auch wahnsinnig spannend finde, dann in Baumärkten unterwegs zu sein. Ja. Genau, aber Outdoor-Läden sind tatsächlich die Geschäfte, in denen ich immer irgendwas finde, was noch fehlt in meiner Ausrüstung. Und ich finde es ganz spannend. Die Outdoor-Industrie spielt da ja auch ein Stück weit
1: korrekt, ja.
0: Mit diesem Traum vom Draußensein. Ja. Manchmal schon alleine, dass ich mir irgendein Gadget kaufe, damit kaufe ich mir so gefühlt ein Stück weit Glück oder zumindest wird mir das suggeriert. Aber letztlich ist es das eben nicht, sondern ich muss es nachher draußen einsetzen. Ne?
1: Ich wollte sagen.
0: Dann wird es rund.
1: Genau. Was muss auf jeden Fall bei dir im Rucksack sein?
0: für längere Touren, ich würde beim Thema Nahrung starten. Also es geht auf jeden Fall um genügend Trinken. Früher habe ich mir dann ein großes Feschbar eingepackt, eine große Brotzeit. Heute setze ich eher auf Riegel und Nüsse, kleinere Mahlzeiten. Und die große Mahlzeit gibt es dann auf der Hütte. Dann das Thema Kleidung. In den Bergen bei längeren Touren habe ich immer eine Hardshelljacke dabei. Egal wie gut das Wetter ist, also eine feste Regenjacke einfach.
1: Weil man eben nie planen kann, ob nicht doch das Wetter umschlägt.
0: Genau. Und ich habe es oft genug erlebt, dass der strahlendste Tag vorausgesagt war und dann ist das Wetter doch umgeschlagen. Und dann wird es schnell brenzlig, wenn man nicht gut vorbereitet ist. Ja?
1: Das stimmt. Viele Einsätze von Bergrettern haben oft was mit Temperaturen zu tun.
0: Also das wäre das Nächste. Ich habe immer einen Biwaksack dabei bei längeren Touren. Das heißt, wenn es mal drauf ankommt, tatsächlich eine Nacht am Berg zu verbringen, dann rettet das im Zweifelsfall das Leben. Und ich habe natürlich immer ein Erste-Hilfe-Set dabei.
1: Gab es schon eine Situation, wo du eine dieser Notfallsachen gebraucht hast?
0: Einen Biwaksack habe ich tatsächlich noch nie gebraucht. Erste-Hilfe-Set ist regelmäßig im Einsatz, würde ich mal sagen. Also so kleinere Verletzungen am Berg bleiben einfach nicht aus. Und da ist es gut, wenn man vorbereitet ist.
1: Eine Freundin von mir sagte mal zu mir, die sehr viele lange Touren macht, mit der Zeit wird der Rucksack zu einer Art Wegbegleiter, weil alles, was sie braucht, da drin zu finden ist. Ist sowas wie ein Freund geworden für sie. Das finde ich ein schönes Bild. Was ist deine Parallele zum Leben, wenn es um die Ausrüstung geht?
0: Also tatsächlich befindet sich in meinem Rucksack, und das habe ich vorher noch nicht erwähnt, dann je nach Tour auch ganz unterschiedliches Material noch. Ja, also wenn ich klettern gehe, dann sieht es ganz anders aus, wie wenn ich zum Beispiel auf einer Skitour bin oder auf einer leichten Wanderung. Das heißt, das ist so eine Parallele zum Leben, einfach auf welcher Wegstrecke bin ich gerade unterwegs und was ist da sinnvoll für meinen Rucksack. Insgesamt oder ganz grundsätzlich würde ich sagen, in unserem Rucksack befindet sich oft viel zu viel Ballast, der da gar nicht reingehört und der uns das Leben nur schwer macht. Und ich finde es unglaublich befreiend, Dinge aus dem Rucksack rauszuholen, die da eben nicht reingehören. Ja? Und ich glaube, das ist ein gutes Bild auch für unser Leben. Ich denke, wir sind in unserem Leben gerne auch mit Altlasten unterwegs oder mit Dingen, die uns eben unsere Lebenstour erschweren. Und wo die befreiende Zusage von Jesus ist einfach, dass wir das, was uns das Leben schwer macht, gerne auch aus diesem Rucksack ausräumen dürfen. Das ist gar nicht auf eine platte Art gemeint. Ja, also es geht nicht um Dinge, die uns auch das Leben aufgesetzt hat. Da gibt es manchmal schon Sachen, wo es nicht so einfach ist, die einfach kurz aus dem Rucksack rauszuräumen. Ja. Da braucht es eher vielleicht auch einen Weg, vielleicht auch einen Heilungsweg, ein Weg des Heilwerdens. Und an anderer Stelle ist es aber doch so, dass es ganz leicht ist, Dinge auch abzugeben. Also leicht vielleicht in Anführungszeichen. Ja, es kostet Überwindung, loszulassen. Aber wenn Jesus sagt, hey, ich möchte dich frei machen, dann ist das was man tatsächlich auch erleben kann.
1: Wo hast du das erlebt?
0: Wo habe ich das erlebt? Ich habe das ganz grundsätzlich erlebt, dass das einfach verschiedene Dinge in meiner Vergangenheit waren, die mir das Leben ganz schön schwer gemacht haben. Ja? Und das sind eher diese Wege oder Prozesse, von denen ich gesprochen habe, wo ich wirklich gemerkt habe, da ist Heilung. Ja? Und der Bergführer nimmt uns da in die Hand, wenn wir uns drauf einlassen, und geht mit uns einfach einen sehr guten, gesunden Heilungsweg auch.
1: Sehe ich schon. Ist das unser Gipfelkreuz?
0: Das ist unser Gipfelkreuz.
1: Ja, sehr schön. Gipfelkreuze sind einfach spannende Orte, weil das ist das Ziel, was ich den ganzen Tag bei einer Bergtour vor Augen habe. Und plötzlich ist man da, hat diesen Wahnsinnsblick, ist meistens ziemlich erschöpft.
0: Ja.
1: Aber man erlebt, glaube ich, ein Glück am Gipfelkreuz, den es so nicht an vielen anderen Orten gibt, oder?
0: Das stimmt, ja, absolut.
1: Gibt es ein Gipfelerlebnis, was dir besonders in Erinnerung geblieben ist?
0: Einer der besondersten Gipfel, den wir gemacht haben, war die Weißkugel, ein Grenzberg zwischen Österreich und Italien, Pala Bianco, wie die Italiener ihn nennen. Und der Anstieg war echt richtig kräftezehrend, eine steile 40 Grad Schneeflanke. Und wir waren alle gehörig aus der Puste, als wir oben waren. Einer aus unserer Gruppe hatte vorher einen Infekt und war besonders aus der Puste und hat tatsächlich angefangen zu schwanken da oben am Gipfel. Und der Erfahrenste aus unserer Gruppe hat ihn kurzerhand am Gipfelkreuz eingeklinkt. Und das war so ein besonderer Moment. Ja. Auch im Nachhinein hat mich das ziemlich bewegt, wie die Person da einfach am Kreuz eingeklinkt wurde und dort geerdet wurde sozusagen und einen Ankerpunkt gefunden hat. Ich glaube, dass das ja viel von dem aussagt, was es für mein Leben bedeutet, dass es wirklich ein Ankerpunkt für mich ist und ich mein Leben von diesem Kreuz aus leben möchte.
1: Spannend. Im Leben gibt es ja diese Höhepunkte in dieser Form nicht. Wo hast du so Gipfelkreuzerlebnisse im Alltag?
0: Also erstmal würde ich sagen, Gipfelkreuze gehören dazu, aber die sind auch bei Bergtouren sehr kurze Momente. Ja? Je nach Berg ist es so, dass ich den Gipfel und das Kreuz lange im Blick habe, aber die Zeit auf dem Gipfel ist dann doch relativ kurz. Und die eigentliche Bergtour ist zu 95% eben am Berg und nicht auf dem Gipfel. Und ich denke, das ist ein ganz gutes Bild auch für den Alltag, weil auch unser Christsein, unsere Nachfolge, die lebt von solchen Gipfelerlebnissen. Aber tatsächlich die 95% sind eben im Tal oder sind eben am Berg. Ja. Ich denke, das ist ein ganz, ganz guter Vergleich.
1: Und jetzt, wo wir oben sind, blauer Himmel und sogar ein kleines bisschen Sonne. Wer hätte das
0: traumhaft
1: gedacht?
0: Ja.
1: Für mich ist ja der Berg oder die Landschaft in den Bergen auch deswegen ganz besonders, weil ich dort Gott erlebe. Ich liebe die Schöpfung, ich liebe es, draußen zu sein. Manchmal kann ich dort intensiver mit Gott unterwegs sein und mit ihm reden als in einem Kirchengebäude. Wie ist das bei dir?
0: Kann ich zu 100% nachvollziehen, ja. Also ich bin immer wieder begeistert einfach, wenn ich in der Schöpfung unterwegs bin, in der Natur, dass da offensichtlich jemand dahinter steht, der sich großartige Gedanken darüber gemacht hat, um das alles so wunderschön zu schaffen und in Existenz zu bringen. Ja. Paulus sagt es an einer Stelle in Römer 1, Vers 20, seit der Erschaffung der Welt sind seine Werke ein sichtbarer Hinweis auf ihn, den unsichtbaren Gott, auf seine Macht und sein göttliches Wesen. Und das ist das, was ich tatsächlich regelmäßig erlebe, wenn ich in der Natur unterwegs bin, dass ich einfach staune und dass es so viel Schönheit gibt hier draußen. Und interessanterweise möchte man auch irgendwie reagieren auf diese Schönheit, oder? Also mir geht es so, wenn ich dann alleine unterwegs bin und sowas Schönes sehe, dann ist es manchmal fast schmerzhaft, weil ich das eigentlich mit jemandem teilen möchte und sagen möchte, hey, siehst du auch, was ich gerade sehe? Ja? Erlebst du auch, was ich gerade erlebe? Ich glaube, dass letztlich natürlich die Person, an die wir uns wenden können, einfach Gott selber ist. Ja? Also weil vielleicht ist es eine ganz gute Form der Anbetung, zu sagen, Herr, wie wunderbar ist das, was du hier gemacht hast. Ja? Großartig. Und ich liebe es, ja, und ich preise dich dafür, für das, was wir hier sehen und erleben dürfen.
1: Ja. Es ist ja spannenderweise so, dass Schöpfung wunderschön ist, aber manchmal auch richtig gefährlich. Ja. Ich denke zum Beispiel an ein Erlebnis, was ich jetzt die Tage hatte bei einem Gewitter. Mhm. Gewitter sind für mich total faszinierend, aber ich möchte nicht bei einem Gewitter auf dem Berg sein, weil das wirklich gefährlich sein kann. Spannend, oder? Dass Schöpfung sowohl wunderschön als auch ja, manchmal mächtiger als ich ist.
0: Ja, tatsächlich. Berge sind für mich unter anderem deshalb auch so faszinierend, weil sie ein Stück weit immer unverfügbar bleiben. Und ich glaube, dass das eins zu eins auch für Gott gilt. Ja? Also dieser Gott hat sich entschieden, in einem einfachen Stall das Licht der Welt zu erblicken. Und er ist immer noch derjenige, der uns hinterhergeht und uns in unserem Dunkel sucht. Und trotzdem ist er zu einem gewissen Grad unverfügbar. Wir können ihn nicht in eine Box stecken, ja. Und diese Dimension der Größe und auch der Herrlichkeit und ein Stück weit auch der Gewalt der Berge ist ein ganz gutes Bild irgendwie, um auch zu sehen, Gott hat diese Seite, ja? Und Gott lässt sich eben nicht in eine Box stecken.
1: Mhm.
0: Die Schöpfung ist deshalb letztlich wie ein Vorgeschmack auf etwas, das noch kommen wird, wie ein erster Blick durch das Schlüsselloch der Ewigkeit. Vor ein paar Jahren durfte ich in der Schweiz sein, oberhalb vom Genfer See. Vor mir waren die Weinberge, dann der Genfer See und dahinter erhebt sich das Mont Blanc-Massiv. Und ich war so beeindruckt von dieser Szenerie. Und ich habe mich dann auf den Feldweg gesetzt und angefangen, ein Lied zu schreiben. Dieses Lied heißt Angesicht zu Angesicht. Und da heißt es, ein Wort von dir macht Dunkelheit zu Licht. Dein Pinselstrich schafft Galaxien aus dem Nichts. Und ich bin hier, steh staunend vor dir. Himmel und Erde sind Zeichen deiner Macht. Berge und Meere widerspiegeln deine Kraft. Und ich bin hier, steh staunend vor dir. Ich

Sie hören gerade das Lied Angesicht zu Angesicht von der Band Soul Devotion, geschrieben von Samuel Holzheuer. Ihn habe ich im Allgäu getroffen und er hat mir von seinem Buch erzählt, Holy Mountain, von den Bergen für unsere Jesus-Nachfolge lernen. Das Buch ist erschienen bei Hensler und kostet aktuell 23 Euro. Danke fürs Zuhören und Gottes Segen wünscht Ihnen Tanja Rinsland.

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1: Der Apostel Paulus hat sich über viele Jahre eingesetzt für die Verkündigung der guten Nachricht. Er hat dabei viel durchgemacht: Entbehrungen, Auspeitschung, Gefängnis, Schiffbruch, sogar eine Steinigung hat er erlebt und überlebt. An all diese Strapazen mag er gedacht haben, als er ziemlich am Ende seines Lebens in einem römischen Gefängnis schrieb: Der Herr wird mich erlösen von allem Übel und mich retten in sein himmlisches Reich. Ihm sei Ehre von Ewigkeit zu Ewigkeit. 2. Timotheus Kapitel 4, Vers 18. Paulus weiß, sein Leiden für Christus wird bald ein Ende haben. Krankheit, Schwäche, Entbehrungen, Unfreiheit, Ablehnung, mit all dem muss er sich nicht mehr lange herumschlagen. Sein Herr wird ihn in Kürze zu sich holen in sein himmlisches Reich. Unvorstellbare Herrlichkeit, unermessliches Glück wartet dort auf ihn. All das Schwere, das Paulus erlebt hat, wird dann vergessen sein. Mein Leben ist natürlich nicht so dramatisch wie das von Paulus, doch frei von Sorgen und Nöten ist mein Leben auch nicht. Da tut es gut, sich bewusst zu machen, all das Schwierige wird einmal ein Ende haben. Auch mich wird Gott retten in sein himmlisches Reich, wo es keine Krankheit mehr geben wird, keine Schmerzen, keinen Streit, keine Tränen, keinen Tod. Darauf freue ich mich jetzt schon.

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1: Willkommen zu dieser Sendung im ERF Süd. Am Mikrofon begrüßt Sie Anne Geier. Ich freue mich, dass Sie eingeschaltet haben. Eine neue Hoffnung hat Hunderte von Menschen erfüllt. So schrieb die New York Times im Jahr 1876. Hoffnung war damals gefragt wie heute. Denn unabhängig von Zeit, Kultur oder Lebensumständen kennen Menschen die Erfahrung von Schuld, Angst, Einsamkeit und der Frage nach dem Sinn ihres Lebens. Genau in eine solche Situation hinein sprach Dwight L. Moody. Er war kein studierter Theologe und kein großer Intellektueller. Aber er war überzeugt, dass die Botschaft von Jesus Christus die Kraft hat, Menschen zu verändern. Deshalb verkündigte er sie unermüdlich vor Tausenden von Zuhörern und erreichte damit Menschen aus allen Gesellschaftsschichten. Das Erstaunliche daran, die Hoffnung, die Moody weitergab, war nichts Neues. Sie gründete sich auf eine jahrtausendealte Botschaft, die Nachricht, dass Jesus Christus für unsere Schuld gestorben ist und jeden Menschen Vergebung, Hoffnung und neues Leben schenken möchte. Warum diese Botschaft damals eine ganze Bewegung auslöste und weshalb sie bis heute Menschen verändert, darüber spricht gleich Michael Kotsch. Zuvor hören wir noch ein Lied, der ERF-Studio-Chor singt, »Herr, du gibst uns Hoffnung«.

Wer eine Gefahr erkennt, wird andere davor warnen. Genauso verstand Dwight L. Moody seinen Dienst. Er wollte Menschen nicht Angst machen, sondern sie auf die Hoffnung aufmerksam machen, die er in Jesus Christus gefunden hatte. Wie aus einem einfachen Handwerker einer der bekanntesten Erweckungsprediger seiner Zeit wurde, darüber berichtet jetzt Michael Kotsch.

Manchen Besucher eines Gottesdienstes beschleicht zuweilen der Verdacht, alle Beteiligten wären irgendwie eingeschlafen. Dieses Phänomen des Kirchenschlafs gab es auch schon vor Jahrhunderten. Die großen Erweckungsprediger der Vergangenheit trugen dazu bei, ihre Zeitgenossen aus der religiösen Lethargie herauszureißen und zu einem engagierten Christenleben zu motivieren. Einer von ihnen war Dwight Lyman Moody. Er wurde 1837 als sechstes Kind von Edwin Moody und dessen Frau Betsy in Northfield in den USA geboren. Mehr schlecht als recht schlug sich der Vater als Backsteinmaurer und Kleinfarmer durch. Noch schwieriger wurde die Situation, nachdem der Vater 4 Jahre nach Dwights Geburt starb. Ab 1854 arbeitete Moody deshalb im Bostoner Schuhgeschäft seines Onkels Samuel Holton. Anfänglich genoss er die Vergnügungsorte der Stadt, dann trat er dem christlichen Verein junger Männer, dem CVJM, bei. Zuerst eher aus gesellschaftlichen, später aus religiösen Gründen. Außerdem besuchte er eine örtliche christliche Gemeinde, wo er sich 1855 ganz bewusst für ein aktives Leben mit Jesus Christus entschied. Sofort begann Moody mit einem intensiven Bibelstudium und regelmäßigen Gebeten für seine noch weitgehend ungläubige Familie. Wenig später entschied sich Moody, ins schnell wachsende Chicago überzusiedeln. Seit 1859 engagierte er sich im CVJM der Stadt und trug zur Ausbreitung der großen Erweckung in dieser Region der USA bei. Schon eine Generation zuvor hatten sich mitreißende Prediger wie Finney und Kirk daran gemacht, die häufig entwurzelten Neubürger der säkularisierten amerikanischen Großstädte für den christlichen Glauben zu gewinnen. Das starke wirtschaftliche Wachstum, Kriminalität, der Alkohol und sexuelle Freizügigkeit führte hier zu einer Entfremdung von den moralischen Vorstellungen ihrer Herkunftsgesellschaft. Moody war durch seine Geschäfte in der Chicagoer Stiefel- und Schuhindustrie wohlhabend geworden und zog sich 1860 aus dem Geschäftsleben zurück, um ganz seiner geistlichen Berufung nachgehen zu können. Das empfand er nicht als Verlust, weil nach seiner Überzeugung ein Mensch nur durch die vollkommene Hingabe an Gott echtes Glück finden kann. Seine Karriere als hauptamtlicher Evangelist begann Moody auf den Straßen von Chicago. Natürlich gab es dort auch erhebliche Widerstände. Oftmals wurde Moody auf der Straße angegriffen oder wegen seines Glaubens verspottet. Manchmal kam er weinend von solchen Einsätzen zurück. Das in der amerikanischen Erweckungsbewegung entwickelte Modell der Sonntagsschule wurde ab 1856 auch erfolgreich in Chicago eingeführt. In einem sonntäglichen Unterricht wurden Kindern wie Erwachsenen die Grundlagen des christlichen Glaubens vermittelt. Im Kern ging es darum, dass Interessierte und Bekehrte die Bibel und die christliche Ethik kennen und anwenden lernen. Schon bald kamen mehr als 600 Personen in Moodys Sonntagsschule. Seine Mitarbeiter bemühten sich, die Familien aller teilnehmenden Kinder auch zu Hause zu besuchen, oftmals in den Elendsquartieren. Dadurch sollte eine Verbindung zwischen Glauben und Alltagsleben hergestellt werden. Im Norden Chicagos gründete Moody 1859 seine eigene Missionsschule mit Bücherei und sozialen Einrichtungen. Zuerst traf man sich hier in einem ausrangierten Güterwaggon. Dann stellte Rechtsanwalt King ein leerstehendes Fachwerkhaus zur Verfügung. Im Jahr 1852 heiratete Moody Emma Revell. Die aus französischer Familie stammende Frau war äußerst attraktiv, gut gebildet, fleißig und fromm. Ihre guten Umgangsformen wurden von dem bisher eher rau auftretenden Moody bald übernommen. Mit ihr diskutierte er seine Ideen und seine Zweifel. Schon bald weitete Moody die Arbeit der North Market Saalmission aus. Ein neues Gebäude umfasste einen Saal mit 1500 Sitzplätzen, mehrere Klassenräume und eine Kapelle.
Schon bald betrieb Moody die größte Sonntagsschule Chicagos und gründete eine eigene christliche Gemeinde, um die Neubekehrten besser betreuen und begleiten zu können. Sie nannte sich Illinois Street Church. Von der Lehre her war die Kirche weitgehend überkonfessionell. Die vielen Veranstaltungen waren gewöhnlich informell, unterhaltsam und sehr persönlich. Moody lud zum Freitagabendtee, zum freien Beten oder zu gesellschaftlichen Treffen ein, neben den traditionellen Bibelstunden und Gottesdiensten. Auf dem nationalen CVJM-Kongress von 1870 traf er den Sänger Sankey. In den folgenden Jahren sollten die beiden dauerhaft zusammenarbeiten. Moody predigte und Sankey sang. Seine intensiven Verbindungen zum CVJM führten zu Moodys erster Englandreise im Jahr 1867. Hier knüpfte er enge Kontakte zu dem Evangelisten und Waisenhausvater Georg Müller. Dieser legte besonderen Wert auf die Unfehlbarkeit der Heiligen Schrift. Eine emotionale und individuelle Bekehrung und die Wiederkunft Jesu vor dem tausendjährigen Reich. Auch von den geistlichen Vorbereitungen der jeweiligen Veranstaltungen durch intensives Gebet war Moody tief beeindruckt. Bei seinem zweiten Englandbesuch 1872 sprach er wiederum beim Londoner CVJM-Kongress als auch bei der Mid-May-Konferenz. Durch Artikel in populären christlichen Zeitschriften wurde Moody in ganz Großbritannien bekannt. 1873 bis 1875 kam Moody zum dritten Mal nach England. Durch den plötzlichen Tod der beiden Hauptsponsoren seiner Reise entstand eine kurzzeitige Unsicherheit bezüglich seiner Auftritte in Großbritannien. Gerade hier lernte Moody, dass Gottes Handeln nicht nur von seinen Aktivitäten und seiner effektiven Strategie abhängig ist, auf die er sich bisher viel eingebildet hatte. Schließlich wurden Moody und Sankey in einigen Gemeinden im Nordosten Englands eingeladen. Außergewöhnlich erfolgreich war die sich anschließende Evangelisationsreise durch Schottland. Nach seinem Aufenthalt in Irland erreichte die Kampagne ihren Höhepunkt bei einer Predigtserie in London. Während seiner Evangelisationstour durch England griff Moody auf zwei transportable Hallen aus Wellblech zurück, die Platz für 5000 Menschen boten und weitere Räume für die Gespräche und Schulungen umfassten. Bei seiner Rückkehr in die USA 1875 war Moody ein bekannter Mann. Von überall her kamen Einladungen. Oft arbeitete Moody in der Vorbereitung seiner Auftritte mit christlichen Geschäftsleuten zusammen. Mit diesem Geld im Hintergrund vermied Moody es, in den Veranstaltungen um Geldspenden zu bitten. Im Anschluss an Moodys Evangelisation in New York im Jahr 1876 schrieb die New York Times: Die Arbeit, die Mr. Moody in diesem Winter für die private und öffentliche Moral geleistet hat, wird wohl fortwirken. Die Trunkenen sind nüchtern geworden, die Lasterhaften tugendsam, die Weltlichen und Selbstsüchtigen selbstlos. Die Alten sind aus ihrer Überheblichkeit aufgerüttelt worden. Eine neue Hoffnung hat Hunderte von Menschen erfüllt. Während seiner Predigt achtete Moody darauf, sich nicht in die Auseinandersetzungen zwischen den verschiedenen Kirchen einzumischen. Angesichts von Gottlosigkeit und Materialismus rief er demgegenüber zur Einigkeit aller Christen auf. Moodys Predigten waren einfach, allgemeinverständlich und humorvoll. Es ging ihm nicht um hohe Theologie, sondern um die Grundlagen des christlichen Glaubens. Moody wollte durch moderne, ansprechende Musik und neue Gestaltungselemente seine Gottesdienste interessanter gestalten. Selten predigte er über das Höllenfeuer wie die Erweckungsprediger früherer Generation, sondern eher über die Liebe Gottes. Moody trat als guter Freund von nebenan auf, der jedermann durch Anteilnahme und nachhaltige Bitten von einer nachhaltigen Gefahr wegziehen will.
Besonders eindrücklich und plastisch konnte er biblische Geschichten vortragen und in die Lebenswelt seiner Zuhörer transportieren. Vielen Menschen imponierte vor allem Moodys Wahrhaftigkeit und Authentizität. Gelegentlich entschuldigte er sich öffentlich für seine Fehler. Wegen ihrer Beliebtheit wurden seine Predigten von einigen Zeitungen in voller Länge abgedruckt. So wurde seine Botschaft überall in den ganzen USA verbreitet. Sankeys Hymnen sprachen das Gefühl an. Beide wollten die Zuhörer zum tiefen Vertrauen auf Gott und zu einer persönlichen Beziehung zu Jesus Christus animieren. Sankeys Liederbuch, zuerst 1873 in den USA veröffentlicht, war dermaßen beliebt, dass es in nicht einmal 80 Jahren in mehr als 90 Millionen Exemplaren gedruckt und verkauft wurde. Sicher trugen auch die Lieder dazu bei, dass Moodys Wirkung über die Konfessionsgrenzen hinaus prägende Spuren hinterließ. Abgesehen von den Evangelisationen lag Moody die christliche Erziehung sehr am Herzen. 1879 gründete er die Northfield School für Mädchen und 1881 die Mount Hermon School für Jungen. Im Jahr 1886 gründete Moody die legendäre Chicago Bible School, die bis heute unter dem Namen Moody Bible Institute äußerst erfolgreich theologische Ausbildung anbietet. Darüber hinaus etablierte er die Bibeltage von Northfield und unterstützte das Student Volunteer Movement, eine Organisation zur Förderung der Weltmission durch Einsätze junger Menschen, insbesondere Studenten. 1887 konnte Moody auf der Bibeltagung in Northfield 2000 Studenten für die Bekehrung der Welt zum Christentum in dieser Generation gewinnen. Die meisten der von Moody eingeladenen Vertreter waren überzeugt von der göttlichen Herkunft der Bibel und des bevorstehenden tausendjährigen Reiches. 1899 starb Moody während einer Evangelisationsreise in Kansas an einem Herzschlag. Viele der Predigten Moodys waren zu seiner Zeit weit verbreitet und wurden gerne gehört und auch gelesen. Noch Jahrzehnte später wurden sie gedruckt und andere Prediger beriefen sich auf sie. Vor allem imponierte den Menschen Moodys klare Aussagen und ganz persönliche geistliche Herausforderungen. Hier einige Beispiele aus seinen Ansprachen. Der einzige und größte Mangel eines Christenlebens ist die Liebe. Mehr Liebe zu Gott und mehr Liebe zu den Menschen um uns herum. Moody ging es eben nicht nur um Kleinigkeiten oder Details des Glaubensbekenntnisses, sondern ums große Ganze. Und da kam es ihm darauf an, dass die Beziehung zu Gott und auch die Beziehung zu anderen Menschen in erster Linie durch Liebe gekennzeichnet werden müsste. Mit Liebe meinte er nicht nur ein warmes Gefühl im Bauch oder irgendein sentimentales Gefühl, sondern die Bereitschaft, sich für Gott und für andere Menschen einzusetzen, auch wenn das keinen persönlichen Vorteil zur Folge hatte. Einer von Hunderten liest die Bibel, die anderen 99 lesen den Christen, sagte Moody in einer anderen Ansprache. Hier war es ihm wichtig, Christen herauszufordern, die Bibel nicht nur zu zitieren, sondern auch entsprechend der biblischen Aussagen zu leben. Denn die meisten Menschen im Umfeld von Christen waren nicht nur daran interessiert, was diese über ihren Glauben zu sagen hatten, sondern wie sie sich im Alltag verhielten, in der Familie, am Arbeitsplatz und auch in der breiten Öffentlichkeit. Und da sollten Christen darauf achten, eben nicht nur das Richtige zu glauben, sondern auch entsprechend ihres Glaubens richtig zu handeln. Wir sollten diese Schnapsbuden und Billardsäle und Spielhöllen aufsuchen, um den Menschen dort von Jesus Christus und von dem Himmel zu erzählen. Wenn sie nicht kommen wollen, um das Evangelium bei uns zu hören, dann müssen wir eben zu ihnen gehen und ihnen das Evangelium dort verkünden, wo sie sind, lautete die Herausforderung von Moody an viele Christen in den USA. Und das sollte zu allen Zeiten gelten. Am Morgen bete ich 2 Stunden, dass Gott Seelen rettet. Den Rest des Tages verbringe ich damit, dass meine Gebete erhört werden, formulierte Moody an anderer Stelle ganz pragmatisch.
Gebet war ihm äußerst wichtig, und so war es für ihn vollkommen klar, dass er häufig mehrere Stunden während des Tages mit Gebet verbrachte. Allerdings war das Gebet für ihn keine Entschuldigung, selbst untätig zu bleiben, sondern Moody war es wichtig, und dazu wollte er auch andere Christen animieren, jede Möglichkeit zu nutzen, um von Jesus Christus zu erzählen, Menschen zuzuhören und sie zu ermutigen, ein Leben mit Gott zu beginnen. Wir müssen mit Opposition rechnen. Wenn ihr meint, dass hier eine große Arbeit ohne Opposition geleistet werden könne, dann irrt ihr euch. Der Widerstand wird erbittert sein. Das war die Erfahrung, die Moody an allen Orten machte. Zwar fanden durch Moodys Predigten Tausende zum Glauben an Jesus Christus. Und im Nachhinein ist er als ein sehr erfolgreicher und prägender Prediger aus den USA bekannt. Man sollte aber nicht vergessen, dass Moody häufig verspottet wurde, angegriffen wurde, zu Unrecht beschuldigt wurde, und ihm war klar, dass es ihm dabei nicht besser ging als Jesus selbst, der ja ebenfalls von den Menschen, mit denen er zu tun gehabt hatte, angegriffen wurde. Ihm wurden auch falsche Motive unterstellt, und am Ende wurde Jesus Christus ja sogar von den Menschen umgebracht, denen er so viel Gutes getan hatte. Ich habe noch nie einen Menschen getroffen, der mir so viele Schwierigkeiten bereitet hat, wie ich mir selbst. Das war wiederum eine sehr ehrliche Feststellung und Aussage Moodys, und er machte sie selbstverständlich nicht nur für sich, sondern wollte auch Christen herausfordern, die Schuld nicht immer nur bei anderen zu suchen, sondern zu erkennen, wie schwer echte Lebensveränderung ist und wie sehr es dabei auch notwendig ist, auf die Kraft Gottes zurückzugreifen, der den Menschen so gut kennt wie niemand anders und der das ermöglichen kann, was aus eigener Kraft nicht möglich ist. Den Egoismus, die Eigensucht, den Stolz oder die Faulheit im eigenen Leben zu überwinden. Es soll eben im Christsein nicht nur darum gehen, andere zu beurteilen, sondern auch Gott im eigenen Leben wirken zu lassen. Als ich zu Jesus Christus kam, bedeutete es einen schweren Kampf für mich, meinen eigenen Willen aufzugeben und Gottes Willen anzunehmen. Moody war ganz klar, dass der normale Mensch eher an seinen eigenen Interessen arbeitet und Gott höchstens dafür einspannen will, ihm Gesundheit, Reichtum oder Wohlergehen zu garantieren. Die eigentliche Herausforderung besteht bei einem Christen aber darin, seinen eigenen Willen und seine eigenen Vorstellungen immer wieder zurückzustellen und offen dafür zu sein, was Gott im Leben des Einzelnen erreichen will. Die Bibel ist nicht dazu da, um mein Wissen zu vermehren, formulierte Moody in einer weiteren Ansprache. Sie ist dazu da, um unser Leben zu verändern. Die Bibel war für Moody nicht nur ein theologisches Fachbuch für das Studium und nicht nur eine Informationsschrift über die Vergangenheit, sondern das Reden Gottes ins eigene Leben hinein. Die Bibel sollte nicht zitiert werden, um sich selbst zu rechtfertigen oder eigene weltanschauliche Überzeugungen durchzusetzen, sondern um dadurch verändert zu werden, im Denken und dann auch im Handeln. Deshalb zitierte Moody in seinen Ansprachen immer wieder Bibeltexte. Denn er war sich darüber im Klaren, dass dadurch Gott selbst zu den Herzen der Menschen redet. Das war ihm wichtiger als rhetorisch gut aufbereitete Ansprachen oder überzeugende Gründe. Trotzdem versuchte er, selbstverständlich, die Aussagen der Bibel auf das Leben seiner Zuhörer zu beziehen, sodass sie verstanden, was Gott ihnen in ihrem Alltag und in ihrer Umgebung zu sagen hatte. Gott hat mir an diesem Tag Geld gegeben, weil ich es brauche. Aber oft habe ich auch gebeten, wenn ich nur glaubte, das Geld zu brauchen. Und dann hat Gott mir gesagt, nein, Moody, sieh zu, dass du zurechtkommst. Es wird dir besser tun, wenn ich ein Weilchen hart bleibe. Moody war es klar, dass Gebet nicht irgendeine magische Formel ist und dass Gott nicht immer alle Wünsche seiner Kinder erfüllt. Trotzdem hatte er sich in all sein Anliegen an Gott gewandt, auch da, wo er Geld benötigte oder wo er krank war. Moody war vollkommen davon überzeugt, dass Gott jede Situation in der Hand hatte und verändern konnte. Aber er wollte Gott nicht manipulieren oder versuchen, für seine eigenen Dinge einzuspannen.
Selbst wenn Gott nicht antwortete, wie Moody sich das erhoffte, ging er davon aus, dass Gott eine Absicht damit habe und sei es auch nur, bei ihm Geduld zu bewirken oder das Vertrauen auf Gott zu stärken. Niemand kann Christus wirklich im Herzen haben, wenn er ihn nicht auch vor seinen Freunden bekennt. Ein Mensch, der behauptete, Christ zu sein, aber sich dann scheute, in seiner Umgebung das auch offen zu sagen, war für Moody kein wirklich überzeugter Gläubiger. Eine Beziehung zu Gott beinhaltete für ihn auch, mit anderen Menschen darüber zu reden. Viele Christen schleppen die Sünde der Habsucht noch durch ihr ganzes Leben. Doch wenn ihr Weg einmal zu Ende ist, wenn sie durch die enge Pforte gehen sollen, macht ihnen dieses umfangreiche Gepäck den Eintritt unmöglich. In eigenen und anderen Worten, als Jesus sie gebraucht hatte, wiederholte Moody nur das, was auch in der Bibel schon zu lesen war. Da, wo Jesus ermahnt, dass ein Reicher nur schwer in das Himmelreich kommt, weil er sich so sehr bindet an sein Reichtum und Besitz, dass ihm das fast zu einem Gott werden kann. Deshalb forderte Moody die Menschen auf, großzügig zu geben, ohne dabei verschwenderisch zu sein. Wenn du so viel Arbeit hast, dass du nicht mehr beten kannst, dann sei sicher, dass du mehr Geschäfte hast, als Gott für dich gut findet. Gebet gehörte für Moody zu den Grundbestandteilen eines christlichen Lebens. Und dafür musste aus seiner Sicht immer Zeit sein. So war es für ihn ganz klar, dass man eher an anderen Bereichen des Lebens streichen müsste. An der Freizeitgestaltung oder auch an manchen Geschäften und Unternehmungen, die vielleicht gut und ertragreich waren, aber die hinter dem Kontakt zu Gott zurückstehen müssten. Beten sollte der Christ nicht nur im Gottesdienst oder in der morgendlichen Andacht, sondern immer wieder im Alltag sollte er Gott das Herz ausschütten, mit ihm besprechen, was er vorhat und die Zukunft planen, weil Gott sich ja jederzeit in seiner Nähe befindet. Wäre meine Theologie nicht mehr jene, die ich vor 30 Jahren gepredigt habe, dann würde ich sie schleunigst wegwerfen. Ich würde sie in den Mississippi werfen und durch den Golf von Mexiko treiben lassen. Moody war es wichtig, dass ein christlicher Prediger nicht immer nur modern sein wollte, angepasst an den jeweiligen Zeitgeist. Ihm war es klar, dass die Botschaft von Jesus Christus seit 2000 Jahren dieselbe war, dass es nicht etwas prinzipiell Neues geben könne. Insofern war er skeptisch gegenüber Predigern, die auftraten und meinten, eine ganz neue Erkenntnis weitergeben zu müssen. Und das wollte er selbst auch nicht, sondern die Worte Jesu plausibel machen, wie er sie vor 2000 Jahren während seines Lebens geäußert hatte und wie sie im Neuen Testament festgehalten wurden. Die Erde weicht, der Himmel öffnet sich mir. Wenn das der Tod ist, dann ist der Tod süß. Gott ruft mich und ich muss gehen. Haltet mich nicht zurück. Das waren die letzten Worte Moodys, bevor er starb. Moody ging es nicht nur um das Leben auf der Erde. Ihm war klar, dass das eigentliche Ziel des Christen die Ewigkeit bei Gott ist. Er fürchtete sich nicht vor dem Ende und auch nicht vor dem Tod, weil er wusste, dass seine Seele dann bei Gott sein würde. Dazu ermutigte er auch alle anderen Christen, konsequent zu leben, der Bibel zu lesen, zu beten, anderen Menschen vom Glauben weiterzuerzählen und sich dann zu freuen, einmal in der Ewigkeit bei Gott sein zu können. Das Leben und auch die Aussagen Moodys fordern bis heute heraus. Jeder wird sicherlich an einigen Stellen in seinem persönlichen Leben herausgefordert, der Bibel mehr Raum einzuräumen oder häufiger im Gebet an Gott zu denken oder offen zu sein, anderen Menschen etwas vom Glauben zu sagen, auch wenn die nicht immer begeistert darauf reagieren. Aber nach Moodys Überzeugung geht es ja im Leben des Christen nicht immer nur um Erfolg oder darum, Spaß zu haben, sondern das zu tun, was Jesus den Menschen vorlebte und wozu er sie aufforderte, sich innerlich verändern zu lassen, eine Ausrichtung auf Gott zu erleben und anderen Menschen zu helfen, in ihrer häufigen Perspektivlosigkeit, Ungewissheit und Angst eine echte Verankerung und einen echten Trost in Gott finden zu können. Können.

0: Die Einladung, die Dwight L. Moody in seinen Predigten immer wieder ausgesprochen hat, gilt bis heute. Wir dürfen mit unserer Schuld, unseren Ängsten, Verletzungen und Fragen zu Gott kommen. Er lädt uns ein, Vergebung, Hoffnung und einen Neuanfang bei ihm zu finden. Moody war überzeugt, kein Mensch ist so weit von Gott entfernt, um nicht von seiner Liebe erreicht werden zu können. Diese Botschaft hat sein Leben geprägt und sie kann auch unser Leben verändern. Wer selbst Gottes Gnade erfahren hat, darf sie an andere weitergeben und Menschen auf die Hoffnung hinweisen, die in Jesus Christus zu finden ist. Nächste Woche zur gleichen Sendezeit stellt uns Michael Kotsch Karl den Großen vor. Als König der Franken und erster Kaiser des mittelalterlichen Europas prägte er die Geschichte des Kontinents wie kaum ein anderer. Sein Einfluss hatte auch große Bedeutung für die Entwicklung des Christentums in Europa. Außerdem empfehlen wir Ihnen die Bücher Helden des Glaubens, in denen unser Referent Michael Kotsch bewegende Biografien aus 2 Jahrtausenden Kirchengeschichte zusammengestellt hat. 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Damit verabschiede ich mich und wünsche Ihnen weiterhin viel Freude mit dem Programm des ERF. Ihre Anne Geier.
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1: Wir hören aus dem Neuen Testament, aus dem ersten Brief des Johannes, Kapitel 5, die Verse 6 bis 12.
2: Dieser ist's, der gekommen ist durch Wasser und Blut, Jesus Christus. Nicht im Wasser allein, sondern im Wasser und im Blut. Und der Geist ist's, der das bezeugt, denn der Geist ist die Wahrheit. Denn drei sind, die das bezeugen: der Geist und das Wasser und das Blut. Und die drei stimmen überein. Wenn wir der Menschen Zeugnis annehmen, so ist Gottes Zeugnis doch größer. Denn das ist Gottes Zeugnis, dass er Zeugnis gegeben hat von seinem Sohn. Wer an den Sohn Gottes glaubt, der hat dieses Zeugnis in sich. Wer Gott nicht glaubt, der macht ihn zum Lügner, denn er glaubt nicht dem Zeugnis, das Gott gegeben hat von seinem Sohn. Und das ist das Zeugnis, dass uns Gott das ewige Leben gegeben hat. Und dieses Leben ist in seinem Sohn. Wer den Sohn hat, der hat das Leben. Wer den Sohn Gottes nicht hat, der hat das Leben nicht.
1: Das war der Bibeltext für den heutigen Tag, entnommen aus der großen Hörbibel mit freundlicher Genehmigung der Deutschen Bibelgesellschaft. Hier noch einmal die Bibelstelle. Erster Brief des Johannes, Kapitel 5, die Verse 6 bis 12. Gedanken dazu kommen jetzt von Burkhard Heupel aus Babenhausen.
3: Wer hat, der hat. Den Satz höre ich in meinem Alltag oft oberflächlich dahergesagt. Manchmal sogar egoistisch. Meist im Sinne von materiellem Besitz, Stolz oder dem Glück, zur rechten Zeit am rechten Ort gewesen zu sein. Wer hat, der hat. Oft geht es um materielle Werte, die aus beruflichem Erfolg, Erbe oder Ehrgeiz in den Besitz und Gebrauch einer Person gekommen sind. Ja, stolz kann man das sein und genießen, vielleicht auch ein bisschen angeben. Wer hat, der hat. Und manchmal spüre ich, wie diese Aussage auch mir über die Lippen kommt. Was ist im Laufe der letzten Jahrzehnte nicht alles gewachsen und geworden in meinem Leben, nicht nur materiell, auch an Erfahrungen und Erlebnissen. Dankbar und ein bisschen stolz schaue ich zurück und denke, wer hat, der hat. Aber ich kenne auch die Momente, in denen wer hat, der hat, nicht stolz macht, sondern Verpflichtung ist, Stress ist. Da, wo Besitz gepflegt, repariert oder sogar nervig ist und wer hat, der hat ganz schnell zu einem, wie werde ich es wieder los wird. Warum? Weil vieles von dem, was ich habe, nicht hält, was es verspricht. Mein Auto, meine Wohnung, meine Werkzeuge, meine kleinen Baumgrundstücke, mein Traktor und meine Kettensägen sind nett und schön und ich freue mich daran, aber ein erfülltes Leben, tiefe Zufriedenheit geben sie nur bedingt. Wer hat, der hat. Mein Leben stellt mir die Frage nach mehr, nach Weite, nach Tiefe, nach Erfüllung, nach Liebe und nach Zukunft. Ich biete sonntags in den Gottesdiensten gerne Predigtreihen an. Zum Beispiel über die 10 Gebote, ein biblisches Buch oder über die Bitten des Vaterunsers. Es können auch Predigtreihen über Nachfolge oder Glaube im Alltag sein. Auf dem Herzen lag mir, eine Predigtreihe über die biblische Schöpfungsgeschichte zu halten. Es war noch nicht dazu gekommen, weil ich staunend, ein wenig atemlos vor diesem Akt, den Gott, der Schöpfer, aus dem Nichts vollzog, stand. Wie konnte ich angemessen über die Schöpfung, die Geschöpfe und den Schöpfer sprechen, der die Lebensgrundlage für Pflanzen, Tiere und Menschen ist? Bei den Vorbereitungen fiel mir auf, nach dem biblischen Schöpfungsbericht